0: Anne Brauer berichtet.
1: Diese KI kommt aus dem ChatGPT-Konzern OpenAI und ist bei einem Probelauf aus der eigentlich abgeschotteten Testumgebung aus und in die Systeme einer anderen KI-Firma eingebrochen. Die Modelle haben wie ein gewiefter Hacker Sicherheitslücken gesucht und ausgenutzt. Übrigens sollte die KI auch genau solche Lücken finden, aber eben intern und ging dann viel weiter als geplant. OpenAI spricht von einem beispiellosen Cybervorfall und will jetzt die Sicherheitsvorkehrungen hochschrauben.
0: Die Nachfolge für Jens Spahn als Fraktionschef der Union im Bundestag steht offenbar. Kanzleramtschef Thorsten Frey soll das Amt übernehmen. Darauf haben sich die Unionschefs Merz und Söder geeinigt. Wer für ihn im Kanzleramt übernimmt, ist aber noch offen. Die Bundesanwaltschaft hat den selbsternannten König von Deutschland und mehrere seiner Helfer angeklagt. Die Gruppe um Peter Fitzek soll verbotenerweise etwa Banken und eine Versicherung betrieben haben. Dirk Justus berichtet.
2: Dabei sollen sie Millionen von Euro von den Mitgliedern ihrer Reichsbürgervereinigung Königreich Deutschland ergaunert haben. Die war im letzten Jahr vom Bundesinnenministerium verboten worden. Fitzek wurde bei einer Großrazzia in Sachsen festgenommen und kam später in Untersuchungshaft. Das Königreich Deutschland galt laut Bundesinnenministerium als größte Reichsbürgergruppe in Deutschland. Sie erkannte die Bundesrepublik nicht an und gab eigene Ausweise oder eine Fantasiewährung an ihre Mitglieder aus.
0: Bahnpendler im Regionalverkehr müssen sich auf höhere Ticketpreise einstellen. Die Bundesnetzagentur erhöht die Schienenmaut für Nahverkehrszüge. Rund 400 Millionen Euro Mehrkosten kommen auf die Unternehmen zu, mit möglichen Folgen wie höheren Ticketpreisen oder weniger Verbindungen.
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1: Ich bin Finn Riebel, sehr freundlieb. Mit der Regionalbahn fahren könnte teurer werden. Die Bundesnetzagentur erhöht die Schienenmaut für Nahverkehrszüge. Rund 400 Millionen Euro Mehrkosten kommen auf die Bahnunternehmen zu. Hintergrund ist ein Urteil des Europäischen Gerichtshofs. Eine bisherige Preisbremse für den Regionalverkehr war nicht rechtens. Die Nahverkehrsunternehmen warnten bereits nach dem Urteil im März vor möglichen Folgen wie höhere Ticketpreise, Verspätungen oder weniger Verbindungen. Nach einem KI-Hackerangriff plant die Bundesregierung den Aufbau eines entsprechenden Sicherheitsinstituts. Das Bundesdigitalministerium spricht etwa von einer deutlichen Veränderung der Bedrohungslage. OpenAI-Modelle brachen bei einem Test aus ihrer abgeschotteten Umgebung aus und drangen in Systeme einer anderen Firma ein. Dazu sagte der Cyber-Experte Dennis Kenji Kipka im ZDF.
2: Dieser Vorfall ist schon in dieser Tiefe ein disruptives Ereignis, weil man jetzt erstmals auch feststellen konnte, dass eben diese Theorien, die man bislang hatte und diese Vermutungen und Sorgen, dass eben KI-Systeme, andere Computersysteme, Netzwerke infiltrieren können, durchaus berechtigt sind. Wir sind definitiv bereits dabei, die Kontrolle über künstliche Intelligenz zu verlieren.
1: OpenAI will nun die Sicherheitsvorkehrungen verstärken. In München ist der Opfer des rassistischen Anschlags am Olympia-Einkaufszentrum vor 10 Jahren gedacht worden. Bundespräsident Steinmeier forderte bei der Gedenkfeier klare Konsequenzen. Staat und Gesellschaft dürften zu den Ursachen solcher Taten nicht schweigen. Ein 18-Jähriger erschoss damals 9 Menschen und sich selbst. Jetzt ist es offiziell, Kanzleramtschef Thorsten Frey soll neuer Fraktionschef der Union im Bundestag werden. Darauf haben sich CDU-Chef Merz und der CSU-Vorsitzende Söder geeinigt. Die Fraktion soll Frey nächste Woche in einer Sondersitzung wählen. Wer für ihn als Leiter im Kanzleramt übernimmt, ist aber noch offen. Frey wird damit Nachfolger von Jens Spahn. Der war im Zuge der Debatte über seine Vaterschaft mit Hilfe einer Leihmutter in den USA zurückgetreten.
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2: Mit Malte. Die meisten Leute, die den Flughafen betreten, haben gute Laune, zumindest wenn es in den Urlaub geht. Oder wenn man Malte ist, weil du liebst Flughäfen und sendest morgen sogar von da.
3: Ja, das ist sehr aufregend. Wir wollen jetzt in der Urlaubszeit mal so ein paar Reisende begleiten. Also nur am Flughafen, nicht abfliegen. Aber nicht nur das, wir dürfen da am Flughafen Hannover auch hinter die Kulissen gucken. Flughafen, Feuerwehr, Zoll, Sicherheit, Boarding.
2: Man merkte die Aufregung auf jeden Fall an. Ja. Das wird richtig gut, wir freuen uns drauf und versorgen euch darüber hinaus natürlich wie gewohnt mit Comedies, Nachrichten und ganz toller Musik. Seid unbedingt wieder mit dabei.
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1: Ich bin Finn Riebel, sehr freundlich. Nach dem Hackerangriff einer KI des ChatGPT-Konzerns OpenAI reagiert jetzt auch die Bundesregierung. So wurde die Gründung eines KI-Sicherheitsinstituts beschlossen. Hanna Messerschmidt.
2: Man nehme die Entwicklungen in Sachen künstlicher Intelligenz sehr ernst, sagte ein Regierungssprecher. Das Bundesdigitalministerium spricht etwa von einer deutlichen Veränderung der Bedrohungslage. Die neuen KI-Modelle haben genau das getan, wovor viele Experten schon lange warnen, sich ungeplant selbstständig gemacht und einen Hackerangriff gestartet. Bei einem Probelauf ist die Software aus der Testumgebung aus und ins System einer anderen Firma eingebrochen. OpenAI will jetzt die Sicherheitsvorkehrungen verstärken.
1: Bahnpendler müssen sich auf höhere Preise im Regionalverkehr einstellen. Die Bundesnetzagentur hat die Gebühren für die Nutzung der Schienen neu geregelt. Für Regionalzüge müssen die Nahverkehrsunternehmen künftig deutlich mehr zahlen, wenn sie auf Schienen der Deutschen Bahn unterwegs sind. Die machen über 85% des Schienennetzes aus. Hintergrund ist ein Urteil des Europäischen Gerichtshofs. Eine bisherige Preisbremse für den Regionalverkehr war nicht rechtens. Für die Unternehmen bedeutet das rund 400 Millionen Euro Mehrkosten. Sie warnten bereits nach dem Urteil im März vor möglichen Folgen wie höhere Ticketpreise oder weniger Verbindungen. Viele Tierheime kämpfen ums Überleben. Der Deutsche Tierschutzbund schlägt Alarm und fordert mehr Hilfe vom Bund. Präsident Schröder sagte der Rheinischen Post, immer mehr Tiere brauchen Unterstützung. Gleichzeitig explodieren die Kosten für Personal, Energie und Tierärzte. Die USA helfen Saudi-Arabien beim Aufbau eines eigenen Atomprogramms. Beide Länder haben dazu ein Abkommen unterzeichnet. Offiziell geht es um zivile Energie. Experten warnen aber, dass Saudi-Arabien damit langfristig auf dem Weg zur Atommacht sein könnte. Olympia-Feeling in und um Hannover. Dort starten heute die Finals. Dabei werden 4 Tage lang in 24 Sportarten insgesamt 143 deutsche Meistertitel vergeben. Bei vielen Wettbewerben können Zuschauer vor Ort kostenlos dabei sein.
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0: bin Finn Riebel, sehr freundlich. Nach einem KI-Hacker-Angriff plant die Bundesregierung den Aufbau eines entsprechenden Sicherheitsinstituts. Das Bundesdigitalministerium spricht etwa von einer deutlichen Veränderung der Bedrohungslage. OpenAI-Modelle brachen bei einem Test aus ihrer abgeschotteten Umgebung aus und drangen in Systeme einer anderen Firma ein. Dazu sagte der Cyber-Experte Dennis Kenji Kipka im ZDF.
1: Dieser Vorfall ist schon in dieser Tiefe ein disruptives Ereignis, weil man jetzt erstmals auch feststellen konnte, dass eben diese Theorien, die man bislang hatte und diese Vermutungen und Sorgen, dass eben KI-Systeme, andere Computersysteme, Netzwerke infiltrieren können, durchaus berechtigt sind. Wir sind definitiv bereits dabei, die Kontrolle über künstliche Intelligenz zu verlieren.
0: OpenAI will nun die Sicherheitsvorkehrungen verstärken. Muss es ein Tempolimit für Gesetze geben? Zu dieser Frage wird heute am Bundesverfassungsgericht ein Urteil erwartet. Hintergrund ist das Heizungsgesetz der Ampel, Dirk Justus.
2: Genau, das sollte vor 3 Jahren durch den Bundestag. Kurzfristig wurde das Gesetz aber nochmal angepasst und ein CDU-Abgeordneter zog vors Bundesverfassungsgericht. Für ihn war der Zeitplan zu knapp. Sein Eilantrag hatte Erfolg. Die Bundestagsabstimmung wurde verschoben. Jetzt geht es um die grundsätzlichen Fragen. Wie viel Zeit muss ein Gesetzgebungsverfahren haben und darf das Bundesverfassungsgericht da überhaupt Vorgaben machen? Denn im Grundgesetz steht dazu nichts. Die Abläufe sind in der Bundestagsgeschäftsordnung festgelegt.
0: Ist es nur Show oder doch ein Weg zum Frieden in der Ukraine? Der russische Außenminister Lavrov will sich am Tag mit seinem US-Kollegen Rubio auf den Philippinen treffen. Hauptthema dürfte natürlich der Krieg sein. Beide sind gerade auf dem Außenministertreffen der Südostasien-Staaten in der Hauptstadt Manila. Mit der Regionalbahn fahren könnte teurer werden. Die Bundesnetzagentur erhöht die Schienenmaut für Nahverkehrszüge. Rund 400 Millionen Euro Mehrkosten kommen auf die Bahnunternehmen zu. Hintergrund ist ein Urteil des Europäischen Gerichtshofs. Eine bisherige Preisbremse für den Regionalverkehr war nicht rechtens.
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4: Noch im Urlaub, Malte ist mit dabei und man merkt dir die Vorfreude richtig an. Heute ist ein besonderer Morgen, du fährst gleich zum Flughafen.
5: Ja, heute ist ja Sommerferienhalbzeit. Vor 3 Wochen war der erste Tag der Ferien, in 3 Wochen geht's wieder hin und wir haben da wirklich so einiges vor mit euch.
4: Was genau, hört ihr gleich in einer Viertelstunde hier bei uns.

0: mit Macklemore und Ryan Lewis in den Donnerstag hier bei FFN. Und wir wollen die Sommerferien ja auch nutzen, um zwischendurch mal kurz innezuhalten und auch die kleinen Freuden des Alltags mehr zu schätzen.
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0: Oh ja!
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0: euch in den Donnerstag hier bei FFN. Die meisten von uns haben doch gute Laune, wenn sie einen Flughafen betreten. Zumindest wenn es um den Hinflug in den Urlaub geht. Und Malte, du hast dann sowieso immer gute Laune.
1: Ja, ich liebe ja Flughäfen und Fliegen. Jetzt zur Halbzeit der Sommerferien haben wir uns gedacht, wir gucken uns mal ein bisschen um am Flughafen in Hannover. Wir sprechen mit Reisenden, die sicherlich auch überwiegend gut gelaunt sein werden. Aber vor allem geht es auch darum, den Blick hinter die Kulissen zu machen. Also wir dürfen zur Flughafenfeuerwehr, zum Zoll. Sicherheit gehört natürlich auch mit dazu. Boarding und vor allem einfach mal so ein paar Einblicke zu geben, die wir halt sonst nicht geben können, die wir alle sonst nicht haben. Zum Vorfeld dürfen wir wohl auch. Ihr werdet das alles hören. Also ihr merkt schon, ich bin heiß.
0: Voll cool und es ist ja zum Glück um die Ecke. Ja. Die Zeit bist du schnell. Also dann jetzt mal los mit dir. Jo. Wir freuen uns auf einen ganz besonderen Morgen und bitte nicht aus Versehen dann noch einsteigen in so einen Flieger.
2: Nein,
0: und ihr kommt gut in den Donnerstag jetzt mit mehr

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1: Sechs ist es am Donnerstag. Eine unruhige Nacht liegt hinter uns. In mehreren Regionen des Nahen Ostens hat es Angriffe gegeben. Guten Morgen, Maxi Wilsmann.
2: Ja, guten Morgen. Die USA haben mal wieder Ziele im Iran attackiert. Mittlerweile schon die 12. Nacht in Folge. Und im Roten Meer hat die Houthi-Miliz nach eigenen Angaben 2 Öltanker aus Saudi-Arabien angegriffen. Da ist der Konflikt zuletzt auch wieder aufgeflammt. Und deswegen hat die Miliz auch angekündigt, keine Schiffe aus Saudi-Arabien durch die Meerenge fahren zu lassen. In Frankreich breiten sich die Waldbrände weiter aus. In der Nähe von Marseille an der Westküste Frankreichs mussten deswegen jetzt 2 Dörfer sowie ein Campingplatz mit mehr als 3000 Stellplätzen evakuiert werden. Mehrere hundert Feuerwehrkräfte kämpfen da aktuell gegen die Flammen. Nicht betroffen davon ist die Tour de France. Die hat ihre Fahrt gestern im Osten des Landes in den Alpen fortgesetzt. Der belgische Sprinter Jasper Philipsen hat dabei seine erste Etappe in diesem Jahr gewonnen. In der Gesamtwertung führt aber weiter Tadej Pogacar mit mehr als 4 Minuten Vorsprung vor dem Zweitplatzierten.
1: Dankeschön, Maxi. Das Niedersachsenwetter zeigt sich nicht gerade von seiner sommerlichsten Seite. Es ist sehr grau heute Morgen, auch ganz schön windig. Aber auch wenn es oft nach Regen aussieht, so viel kommt dann da im Laufe des Tages heute gar nicht runter. Und später sind sogar ein paar Sonnenstrahlen noch dabei. Bis zu 21 Grad sind drin. Aktuell haben wir 14 Grad in Edewecht am Freilichtmuseum, in Stade am Burggraben 15. Der FFN3-Tage-Trend, morgen auch nochmal überwiegend bewölkt. Deutlich schöner wird dann der Samstag mit viel Sonne und bis zu 28 Grad. Sonntag schon wieder eher grau.
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1: Das sieht gut aus. Die Polizei meldet aktuell keine Staus oder Behinderungen.
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1: Haben wir auch noch keine heute Morgen. Wenn ihr einen Stau oder Blitzer gesehen habt, dann ruft uns gerne an. Kostenlos 0800 529 und 4x5. Gute Fahrt. Axel ist im Urlaub, dafür ist Malte da. Und von dem gibt's gleich wie versprochen die ersten Eindrücke vom Flughafen. Schön, dass ihr mit dabei seid.
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0: 5.38 Uhr, während Niedersachsen langsam aufwacht, sind am Flughafen Hannover heute schon 18 Flieger gestartet.
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0: Tja, jetzt mitten in der Urlaubssaison ist richtig viel los und Malte darf heute für uns alle mal hinter die Kulissen blicken. Wir schalten jetzt das erste Mal raus. Malte, gerade bist du da, wo es dann auch für uns alle losgeht, am Abflugterminal.
2: Guten Morgen, ihr Lieben. Ja, unter dieser großen Anzeigetafel stehe ich gerade und kennt ihr dieses wunderbare Gefühl, wenn man noch im Dunkeln aufsteht und dann im Morgengrauen zum Flughafen fährt, dann nähern sich diese ganzen Lichter und im Bauch kribbelt es, weil man sich so auf den Urlaub freut. Dieses Gefühl habe ich auch, nur leider fahre ich ja gar nicht in den Urlaub. Ja. Das macht aber nichts, weil ich mich sehr freue, hier zu sein. Es ist alles noch so ein bisschen müde. Man merkt, wir waren gerade im Terminal B, wo gerade der Flieger nach Palma de Mallorca abgefertigt wird, dass die Zeit der klassischen Mannschaftsfahrten erstmal vorbei ist. Mhm. Es waren überwiegend Familien da, die waren auch noch ein bisschen müde, aber so ein bisschen Vorfreude auf den Urlaub konnte ich den schon entlocken. Mhm. Aber man merkt, es ist halt eben noch vor 6 Uhr und Julia, ja, nicht jeder ist ja um diese Zeit so fit wie wir Radiomoderatoren. Ja, das merkt man schon. Und gleich gehen wir erstmal Richtung Sicherheitskontrolle und sind sehr gespannt, was wir hier noch hinter den Kulissen erleben dürfen.
0: Ja, voll cool. Das sind ja Einblicke, die wir sonst nicht so leicht bekommen vom Flughafen. Deswegen cool, dass du da bist. Wir freuen uns auf ganz viele Einblicke den ganzen Morgen heute hier bei FFN.

0: 10 vor 6 hier bei FFN. Bei uns bekommt ihr heute Einblicke, die es sonst nicht so leicht gibt. Wir nehmen euch heute mit hinter die Kulissen vom Flughafen Hannover. Malte ist live vor Ort. Gleich schalten wir auch wieder raus zu ihm. Jetzt geht's aber erstmal um zwei Typen, die auch viel Zeit am Flughafen verbringen. Bill und Tom Kaulitz führen ja ein absolutes Jet-Set-Leben. Sehen wir auch wieder bei Kaulitz und Kaulitz. Ab heute gibt's Staffel 3 der Reality-Serie. Zeigt die Jungs beim Gesundheitscheck, bei ausgelassenen Poolpartys in Hollywood, aber auch bei der Rückkehr in ihre Heimat Magdeburg. Das soll dann auch sehr emotional werden. Wir freuen uns schon jetzt auf die nächsten legendären Sprüche, vor allem ja von Bill. Hier mal meine Highlights aus der letzten Zeit.
1: Platz 3.
2: Ich denke immer so, wenn man dann im neuen Jahr sagt, jetzt will ich aber nicht mehr rauchen, nicht mehr trinken, ich mache jetzt Sport, ich nehme jetzt ab, ich mache jetzt dies, ich mache... Also, denke ich mir so, was soll denn das für ein Jahr werden? Da bist du ja schon ganz schlecht gelaunt, wenn du anfängst.
0: Naja gut, Unrecht hat er nicht. Auf
1: Platz 2.
3: Vorhin wurde ich gefragt, ob ich schon mal ein Weihnachtsgeschenk getauscht habe. Würde ich nie machen. Ich finde, das macht man nicht. Ich finde, man muss mit der Scheiße dann leben.
0: Gut, wenn es nicht auf jeden Cent ankommt. Es geht generell viel um Geld bei denen, auch hier.
1: Platz 1.
2: Es macht mir keine Freude zu sparen. Macht mir keine Freude. Ich werde nie ein Sparfuchs sein in meinem Leben. Sparen ist hohl.
0: Und so weit weg sein Lifestyle dann ja auch von unserem ist, ne? Ich finde trotzdem, Bill Kaulitz, den kann man einfach irgendwie nur mögen. Habt ihr einen schönen Donnerstagmorgen mit FFN.

0: 6 Uhr am Donnerstagmorgen. Der Krieg zwischen den USA und dem Iran läuft immer noch. Maxi Wilsmann, während es da in die 12. Nacht in Folge Angriffe gegeben hat, gibt es mit einem anderen Land in der Region jetzt einen Deal.
1: Ja, die USA haben ein Atomprogramm mit Saudi-Arabien ausgearbeitet. Gemeinsam wollen sich die beiden Länder in dem Gebiet in Zukunft unterstützen.
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1: Die USA wollen Saudi-Arabien dabei helfen, ein Atomprogramm aufzubauen. So soll der Energiebedarf in dem Land im Nahen Osten gedeckt werden. FFN-Reporterin Julia Zions, die USA profitieren von dem Deal finanziell.
3: Das Abkommen soll in den USA für neue Jobs sorgen, denn die Technik soll da erforscht und dann nach Saudi-Arabien exportiert werden. Was genau mit dem Deal beschlossen worden ist, ist öffentlich allerdings noch nicht bekannt. Aus den USA heißt es nur, dass so eine jahrzehntelange Partnerschaft zwischen den beiden Ländern entsteht. Damit Saudi-Arabien das Atomprogramm nicht für militärische Zwecke missbraucht, sind außerdem Sicherheitskontrollen vereinbart worden. Hier ist allerdings noch nicht klar, inwiefern internationale Kontrolleure Zugang zu den Forschungsarbeiten bekommen. Und das Programm muss noch durch die Abgeordnetenkammer in den USA. Hier könnte es Widerstand geben.
1: Nach dem Tod des mutmaßlichen Schützen beim Attentat in Stade wird jetzt über die Haftbedingungen diskutiert. Anfangs war der Mann streng überwacht worden, weil die Beamten befürchtet hatten, dass eine Selbstgefährdung nicht ausgeschlossen werden kann. Nach mehreren psychologischen Tests sind die aber schrittweise gelockert worden. Trotzdem ist der Mann laut dem Justizministerium am Montagabend noch kontrolliert worden. Dienstagmorgen war er dann tot in seiner Zelle gefunden worden. Ein Obduktionsergebnis der Leiche liegt bisher noch nicht vor. In Nordrhein-Westfalen musste in der Nacht der Transport eines Castor-Behälters abgebrochen werden. Weil das Transportfahrzeug defekt war, konnte der Behälter mit radioaktivem Müll nicht wie geplant in das Zwischenlager in Ahaus bei Münster transportiert werden. Insgesamt sollen da mehr als 150 Castor-Behälter aus einem Forschungsreaktor im Südwesten von NRW hin transportiert werden. Das Repräsentantenhaus in den USA hat dafür gestimmt, im kommenden Jahr deutlich mehr Geld für das Militär auszugeben. Rund 1 Billion Euro wollen die USA im kommenden Jahr für Waffen, Militärforschung und die Gehälter der Streitkräfte ausgeben. Das sind nochmal gut 200 Milliarden Euro mehr als in diesem Jahr. Zum Vergleich, Deutschland plant im kommenden Jahr insgesamt 140 Milliarden Euro für die Verteidigung auszugeben.
0: Falls ihr euch gerade beim Blick nach draußen auch fragt, ja, wann kommt denn das Sommerwetter zu uns nach Niedersachsen? Samstag ist die Antwort. Samstag wird's schön. Heute dagegen nochmal ziemlich grau und windig. So viel Regen gibt's nicht, aber es lockert eben auch nicht so wirklich auf. Bis zu 21 Grad sind heute drin. Wir sind jetzt bei 11 Grad erst, sind wieder am Kurhaus. In Lüneburg am Stint 13 Grad. Der FFN-3-Tage-Trend, morgen nochmal eher grau. Samstag dann der sonnigste Tag vom Wochenende und da wird's auch richtig warm, bis zu 28 Grad, bevor's Sonntag schon wieder kälter und wechselhafter wird.
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0: Vorsicht, ein liegen gebliebener LKW auf der A1 zu Osnabrück Richtung Bremen zwischen Osnabrück-Hafen und Osnabrück-Nord.
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0: Habt ihr uns heute Morgen noch keine gemeldet? Wenn ihr einen Blitzer oder einen Stau für uns habt, dann ruft uns gerne an. Kostenlos 0800 529 und 4x5. Gute und sichere Fahrt euch.
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0: Ganz besondere Show heute. Axel ist im Urlaub, Malte ist dabei und nimmt uns heute den ganzen Morgen live mit hinter die Kulissen vom Flughafen. Die ersten Mallorca-Urlauber hast du auch schon getroffen.
5: Was haben sie sich denn genau vorgenommen? So als Familie kann man ja wunderbar auf Mallorca Urlaub machen.
6: Ja, schwimmen, entspannen, ausruhen, ein bisschen runterkommen, ein bisschen wandern. Wir schauen mal, wir lassen es auf uns zukommen.
5: Okay, dann ganz viel Spaß, schönen Urlaub.
6: Ja, vielen Dank.
0: Da schließen wir uns an und schalten gleich wieder raus und bringen euch allen die Urlaubsstimmung nach Hause.

0: richtig in Urlaubsstimmung. FFN hier um 6:09. Malte ist ja den ganzen Morgen am Flughafen Hannover. Um 7:15 startet ein Flieger nach Palma de Mallorca. Und der hat sich auch schon unter die Mallorca-Urlauber gemischt. Wie viel Ballermann da geplant ist, hört ihr gleich. Und dann tut an so einem grauen Morgen doch Sommermusik auch ganz besonders gut. Die WM-Hymne zum Beispiel, Die Die von Shakira und Burna Boy. Um so einen potenziellen Sommerhit zu komponieren, kommt es auf die richtigen Zutaten an.
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2: Wir brauchen für einen Sommerhit ganz viel. Eine Prise. Und auch gerne etwas. Dazu gerne was Italienisches. Oder Französisches. Das verrühren wir und schmecken ab mit möglichst vielen Sommerbegriffen. Und fertig ist der Hit.
3: Sommer, Sonne, Kaktus.
2: Und in ungefähr 4 Monaten basteln wir uns mit etwas und ein bisschen ein wunderschönes Weihnachtslied.

0: Your attention, please. Please do not leave your luggage unattended at any time.
1: 17 nach 6 hier bei FFN. Wir nehmen euch heute Morgen mit an den Flughafen. Da ist gerade ganz schön was los. 14 von 16 Bundesländern haben Sommerferien. Und Malte darf heute Morgen in Hannover hinter die Kulissen gucken. Malte, jetzt hast du an Terminal B, aber beim Check-in erstmal schon die ersten Fluggäste getroffen.
2: Moin, wer seid ihr beiden?
3: Freddy. Noah.
2: Wo fliegt ihr hin? Ihr habt gerade hier eingecheckt.
3: Wir fliegen nach Mallorca.
2: Was habt ihr da vor?
3: Feiern, ne? Und ein bisschen baden, ein bisschen das Wetter genießen.
2: Wie lange macht ihr Urlaub?
3: 6 Tage sind wir zusammen und unsere Freunde sind eine Woche da.
2: Alles klar. Und ihr habt jetzt gerade je einen Koffer eingecheckt oder wie viel Gepäck habt ihr mit?
3: Wir haben einen großen Koffer, also jeweils.
2: Jeweils einen Koffer und hattet ihr Übergepäck oder wie schwer war der? Wisst ihr das noch?
3: 18 Kilo war seiner und meiner war, glaube ich, 15. Ja, also wir haben noch ein bisschen Platz, um was wieder mit zurückzunehmen. Ne?
2: Also ein bisschen shoppen ist dann drüben auch angesagt?
3: Klar, ne? Tagsüber.
2: Und dann jetzt eher in Bierkönig oder eher, was habt ihr genau vor?
3: Also wir wollten einmal einen Megapark, aber sonst wollten wir eher in so klassischere Clubs, so wie, ich weiß nicht, ob du die kennst, so Amok oder
4: nicht Ballermann,
3: Halo.
4: Muss.
3: Ja.
2: Kein Ballermann, kein klassischer Malle-Partyurlaub. Alles klar, ja, dann ganz viel Spaß, guten Flug.
1: Ja, auch von uns. 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Da bekommt ihr heute auch den ganzen Tag exklusive Einblicke vom Flughafen, die es sonst nicht so leicht gibt. Nur hier bei FFN.

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1: 7 ist es am Donnerstag. Bis zu den nächsten Olympischen Spielen dauert es noch 2 Jahre. Aber bei uns in Niedersachsen findet ab heute quasi ein Mini-Olympia statt. Guten Morgen, Maxi Wilsmann.
2: Ja, schönen guten Morgen. Die Finals sind offiziell eröffnet worden. In Hannover werden da an diesem Wochenende die deutschen Meisterschaften in mehr als 20 Sportarten ausgetragen. Heute stehen die ersten Wettkämpfe an. Zuschauer können in der Stadt heute zum Beispiel beim Stabhochsprung oder beim Volleyball dabei sein. Am Bundesverfassungsgericht könnte heute ein Urteil mit Signalwirkung fallen. Es geht um die Frage, wie schnell Bundesregierungen Gesetze durchwinken dürfen und wie oft das Parlament dabei eingebunden werden muss. Geklagt hat ein CDU-Abgeordneter, weil ihm die ehemalige Bundesregierung das Heizungsgesetz zu schnell beschlossen hat. Und im Atlantischen Ozean ist mehr als 70 Jahre nach einem Flugzeugunglück jetzt das Wrack des Fliegers gefunden worden. 1952 war ein Passagierflugzeug vor der Küste von Puerto Rico auf dem Meer notgelandet. Dabei waren mehr als 50 Menschen gestorben. Und dieses Unglück damals hatte dazu geführt, unter anderem, dass die Sicherheitseinweisung vor dem Abflug verpflichtend eingeführt wurde.
1: Danke, Maxi. Wir gucken auf weitere Nachrichten aus Niedersachsen.
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3: Ich bin Juliette Sajons. Schönen guten Morgen. 5 junge Männer sollen für eine ganze Serie von Einbrüchen in Tankstellen und Kioske bei uns verantwortlich sein. Unter anderem in Stadt und Region Hannover, in Peine, Hildesheim und Celle. 4 der 17- bis 21-Jährigen wurden nach einer großen Durchsuchungsaktion festgenommen. Der 5. hat sich gestellt. Alle sitzen jetzt in Untersuchungshaft. Die Gemeinde Wedemark sucht noch Ehrenamtliche, die bei der Kommunalwahl helfen wollen. Vor allem in den Ortsteilen Bissendorf, Mellendorf und Resse. Sie sind dann am eigentlichen Wahltag am 13. September im Einsatz und falls es zu Stichwahlen kommt, 2 Wochen später nochmal. Und in Hameln startet heute das Sommerkino im Bürgergarten. Bis Sonntag wird hier jeden Tag ein Film unter freiem Himmel gezeigt. Es gibt eine Abendkasse. Am Sonntag ist der Eintritt frei. Einlass ist immer ab 19 Uhr.
1: Niedersachsenwetter ist auch heute grau die Farbe des Tages. Dazu macht ihr euch am besten auch nicht allzu viel Mühe mit euren Haaren. Es ist ganz schön windig heute Morgen. Bisschen mehr Sonne soll es noch geben Richtung Nachmittag, aber heute insgesamt noch mal eher bewölkt und auch kühl, nur bis zu 21 Grad. Aktuell sind es 13 in Ebergötzen an der Wilhelm-Busch-Mühle. In Quakenbrück am Europabrunnen haben wir 14 Grad. Der FFN-3-Tage-Trend, morgen so ähnlich wie heute, aber schon ein Stückchen wärmer. Samstag dann sehr schön sonniger Tag, auch mit bis zu 28 Grad, bevor Sonntag schon wieder regnerischer und kälter wird.
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1: Vorsicht, ein liegen gebliebener LKW auf der A1 Osnabrück Richtung Bremen zwischen Osnabrückhafen und Osnabrück Nord.
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1: Stehen heute Morgen auf der B75, Delmhorst Richtung Bremen, kurz hinter der Tankstelle und im Landkreis Friesland zwischen Rebsold und Friedeburg, da dürft ihr 70 fahren. Dankeschön an Johann und nochmal Johann fürs Bescheid sagen. Und wenn ihr noch einen Stau oder Blitzer gesehen habt, ruft uns gerne an. Kostenlos 0800 529 und 4x5. Euch allen eine gute Fahrt. Es ist ein besonderer Morgen heute hier. Axel ist im Urlaub, dafür ist Malte da. Heute live am Flughafen, um uns allen mal zu zeigen, wie es da so hinter den Kulissen zugeht. Um dahin zu kommen, hinter die Kulissen, muss er aber natürlich auch erstmal durch die Sicherheitskontrolle und da schalten wir gleich mal hin.
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0: 6.41 Uhr, schnell nochmal den Koffer wiegen und dann ab zum Flughafen. Niedersachsen fährt und fliegt gerade in den Urlaub. Und ganz viele Menschen sorgen an den Flughäfen dafür, dass das auch reibungslos klappt. Malte ist den ganzen Morgen für uns am Flughafen Hannover, blickt hinter die Kulissen und schaut jetzt erstmal gerade bei der Sicherheitskontrolle vorbei.
1: Guten Morgen. Hallo.
2: Ihr kennt das, wir waren eben im Abflugbereich, da wo eingecheckt wird. Und jeder, der in Urlaub fliegt, muss natürlich durch die Sicherheitskontrolle. Und es ist wirklich so, am Flughafen sind alle gleich. Es ist egal, ob Promi, ob ob Fußballer, ob Politiker, jeder muss durch die Sicherheitskontrolle. Christine vom Flughafen ist direkt bei uns. Christine, gibt's Ausnahmen?
3: Nein, kann man ganz klar so sagen. Generell muss eigentlich jeder durch die Sicherheitskontrolle.
2: Und das hier ist jetzt die Mitarbeiter-Sicherheitskontrolle. Wie unterscheidet die sich? Also eigentlich nur dadurch, dass wahrscheinlich viel weniger Schlange ist, ne?
3: Genau, also hier ist eine Extra-Kontrolle nur für die Mitarbeitenden. Und man darf natürlich Sachen mit reinnehmen, also Getränke, sein Frühstück natürlich. Und auch wenn irgendwelche Bauarbeiten auf dem Vorfeld sind, dann dürfen natürlich auch verschiedene Materialien mit reingenommen werden, was in der normalen Kontrolle ja nicht so ist.
2: Und jetzt aber doch klassisch Flüssigkeit raus, Laptop und so weiter, oder kommt jetzt alles aufs Band hier?
3: Alles aufs Band.
2: Okay, also einmal den Rucksack hier drauf. Also so, das Mikro fährt jetzt mit durch, deshalb sage ich mal kurz ciao.
4: Flieger.
2: Genau. Okay. So, Mikro ist durchgefahren durchs Röntgen. Jetzt stelle ich mich hier einmal ganz klassisch hin und werde einmal gescannt. Ja.
4: Wie beim Flieger.
2: Das ist eine sehr gründliche Kontrolle. Vielen Dank. So, wir kommen aus der Sicherheitskontrolle vor eine riesige Glasfront und direkt vor uns steht ein Airbus A320. Also mein Flugnerd-Herz ist sofort am Hüpfen. Christine, was machen wir als nächstes?
3: Wir gehen jetzt einmal runter und holen unser Auto ab, mit dem wir uns gleich auf dem Vorfeld bewegen, und dann fahren wir weiter zur Feuer- und Rettungswache.
2: Ui, das ist ja ein absoluter Traum. Es ist richtig cool. Wir haben jetzt schon Einblicke, die man so sonst nicht bekommt, und freuen uns sehr darauf, endlich mal aufs Rollfeld zu dürfen.
0: Richtig, richtig cool. Und wir schalten gleich auch direkt wieder raus in 7 Minuten. Und schaut unbedingt auch in unserer FFN Instagram Story vorbei. Da gibt es ganz, ganz viele Eindrücke für euch. Hier bei FFN.

0: 9 Minuten vor 7 am Donnerstagmorgen hier bei FFN. Ihr seid auf dem Weg zur Arbeit oder vielleicht auch in den Sommerurlaub. Wenn es für euch Richtung Flughafen Hannover geht, dann trefft ihr vielleicht Malte. Der schaut den ganzen Morgen heute hinter die Kulissen und nimmt uns alle mit. Malte, du bist gerade aus der Sicherheitskontrolle raus und jetzt wird es aber mal richtig spannend. Du bist im Auto?
1: Ich muss mich wirklich ein bisschen sammeln, weil ich das so aufregend finde. Ihr kennt es ja da, wo man in die Flieger einsteigt. Da sind wir gerade an einem Gate gewesen, wo gerade natürlich kein Flieger war. Dann hat Christine vom Flughafen ihre magische Karte, wo sie überall mit reinkommt. Wir sind dann unten aufs Vorfeld gegangen und in diese schwarz-gelben Autos, die auf dem Vorfeld rumfahren, die habt ihr bestimmt schon mal gesehen. In so einem sitzen wir jetzt und wir sind gerade unter diesen Fluggastbrücken durchfahren, an den Flugzeugen vorbei. Ich sitze hier die ganze Zeit wie so ein kleiner Junge, ne, mit offenem Mund und glotz aus dem Fenster. So einem sitzen wir jetzt. Und wir sind gerade unter

0: nicht zu schnell zu fahren. Und wir sind jetzt, vielleicht ist das gerade ganz gut für mich und meine körperliche Verfassung, auf dem Weg zum Rettungsdienst hier beim Flughafen. Ist nämlich auch ganz wichtig, dass es sowas vor Ort gibt. Wir werden mal schauen und gleich berichten, wie deren alltägliche Arbeit hier aussieht.
1: Also falls ihr es noch nicht gemerkt habt, Malte ist ein absoluter Flugzeug-Nerd und freut sich natürlich ganz besonders, heute hinter den Kulissen beim Flughafen zu sein. Und wie schön, dass du uns mitnimmst. Also bleib ihr am besten den ganzen Morgen bei uns heute hier bei FFM.

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8: 7 Uhr am Donnerstagmorgen. Bis auf die zwei Hitzewochenenden im Juni haben wir bisher Glück mit dem Sommer. Maxi Wilsmann, es ist jedenfalls nicht so heiß wie in anderen Ländern.
9: Ja, trotzdem ist es auch bei uns hier trocken und das führt zu Problemen, selbst wenn eigentlich genug Regen vom Himmel kommt.
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9: Die Hitze in Europa sorgt dafür, dass unsere Böden immer mehr austrocknen. Eine Analyse mehrerer Wetterinstitute zeigt jetzt, dass nicht nur fehlender Niederschlag ein Problem für unsere Natur ist. FFN-Reporterin Julia Zions, auch zu starke Hitze hat negative Folgen.
11: Es ist zu heiß, trocknen unsere Böden aus, selbst wenn es eigentlich genug regnet. Das liegt daran, dass der Erde und auch Seen und Flüssen mehr Wasser entzogen wird, wenn die Temperaturen hoch sind. Es führt zu einem Ungleichgewicht, auch wenn es im Herbst und Winter genug regnet. Negative Folgen hat das vor allem für unsere Wälder und für die Landwirtschaft. Ist der Boden zu trocken, fallen auch die Ernten schlechter aus. In Frankreich zum Beispiel wird in diesem Jahr die schlechteste Maisernte seit 50 Jahren erwartet. Und in Osteuropa sind Bodendürren heute 11-mal wahrscheinlicher als vor der Industrialisierung.
9: Die USA wollen Saudi-Arabien dabei helfen, ein Atomprogramm auf die Beine zu stellen. Dazu haben die beiden Länder jetzt eine Vereinbarung unterzeichnet. Saudi-Arabien will mit der Atomkraft die Energieversorgung im Land ausbauen. Die USA sollen dafür Technik und Ausrüstung bereitstellen. Kritiker befürchten, dass das Atomprogramm auch Auswirkungen auf die militärische Ausrüstung haben könnte und dass weitere Länder in der Region ähnliche Programme starten könnten. Die Waldbrände an der französischen Westküste in der Nähe von Marseille breiten sich weiter aus. Deswegen sind jetzt mehrere tausend Menschen evakuiert worden. Zwei Dörfer, ein großer Campingplatz sowie ein Strand sind gestern gesperrt worden, weil die Brände in der Nähe wüten und bisher nicht unter Kontrolle sind. Das Wetter hilft den Einsatzkräften dabei auch nicht. Auch heute werden in der Region wieder über 30 Grad und Sonne erwartet. Die Ukraine hat wegen russischer Angriffe auf Frachtschiffe eine Sondersitzung des UN-Sicherheitsrats beantragt. Mindestens drei zivile Transportschiffe seien zuletzt attackiert worden. Dabei seien auch Menschen getötet worden. Die Ukraine wirft Russland vor, durch die Angriffe die globale Lebensmittelsicherheit zu gefährden. Bäckerinnen und Bäcker bei uns in Deutschland setzen sich dafür ein, das Sonntagsbackverbot abzuschaffen. Der Präsident des Deutschen Bäckerhandwerks fordert, dass die Bundesregierung das Verbot, wie im Koalitionsvertrag vereinbart, zum Jahreswechsel abschafft. An Tankstellen zum Beispiel dürfen den ganzen Sonntag Teiglinge aufgebacken werden, während es für Bäckereien strengere Regeln gibt.
8: Das Niedersachsenwetter zeigt sich gerade nicht unbedingt von seiner sommerlichsten Seite. Es ist sehr grau heute Morgen, auch ganz schön windig. Aber auch wenn es oft nach Regen aussieht, so viel kommt dann da gar nicht runter heute und im Laufe des Tages. Dann später auch mal ein paar Sonnenstrahlen. Bis zu 21 Grad sind drin. Jetzt sind es 13 aktuell in Bad Pyrmont am Kurpark. In Halesiel am Strand 14 Grad. Der FFN-3-Tage-Trend, morgen auch nochmal überwiegend bewölkt. Deutlich schöner wird dann der Samstag mit viel Sonne und bis zu 28 Grad. Sonntag, das nur so schon mal für den Hinterkopf, ist es dann aber schon wieder eher grau.
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8: Vorsicht, ein liegen gebliebener LKW auf der A1 Osnabrück Richtung Bremen zwischen Osnabrück Hafen und Osnabrück Nord. Weiter auf der A1 Richtung Bremen. Vorsicht, ein Transporter ist liegen geblieben zwischen Bremen-Brinkum und Arsten. Und noch ein Liegenbleiber auf der A27 Bremerhaven Richtung Bremen zwischen Bremen-Industriehäfen und Überseestadt.
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8: Habt ihr entdeckt heute Morgen auf der B75 Delmhorst Richtung Bremen, blitzt es kurz hinter der Tankstelle. Und im Landkreis Friesland zwischen Rebsold und Friedeburg in der 70er-Zone. Dankeschön an unsere beiden Jungs. Johannes fürs Bescheid sagen. Und wenn ihr noch einen Stau oder Blitzer gesehen habt, ruft uns gerne an, ist kostenlos. 0800 529 und 4x5. Euch allen eine gute Fahrt.
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8: Wir bringen euch den ganzen Morgen Urlaubsstimmung heute hier. Jetzt nicht, weil Axel noch im Urlaub ist, sondern weil Malte für uns live vom Flughafen Hannover sendet. Durch die Sicherheitskontrolle und übers Vorfeld hat er uns gerade schon mitgenommen. Jetzt wird's richtig spannend. Es geht zur Flughafenfeuerwehr. Was die von Bränden bis medizinischen Notfällen alles erleben, hört ihr gleich hier.

0: Letzter Aufruf für die Passagiere des Flugs 1439 nach Paris. Der fliegt gleich in 10 Minuten vom Flughafen Hannover ab. Hier ist FFN und ja, genau da ist Malte heute den ganzen Morgen und nimmt uns alle mit hinter die Kulissen. Jetzt ist er in der Fahrzeughalle der Flughafenfeuerwehr mit Marvin. Der ist Notfallsanitäter und Oberbrandmeister und kommt gerade aus der Nachtschicht.
1: Marvin, ja, das ist wirklich ganz beeindruckend. Wir stehen jetzt hier vor eurem Fuhrpark quasi. Hier sind Feuerwehrautos, kleine und große, die unterscheiden sich aber auch von den herkömmlichen Autos. Wenn wir uns jetzt mal das links angucken, das sieht aus natürlich wie ein Feuerwehrauto, knallorange, aber es hat auf dem Rücken eben so eine Treppe, mit der man ins Flugzeug steigen kann.
2: Genau, das ist unser Rettungstreppenfahrzeug. Nutzen wir vor allem für medizinische Notfälle im Flugzeug. Wir können Patienten darüber super retten. Wir haben auch die Möglichkeit, einen Löschangriff einzuleiten. Also oben ist ein formstabiler Schlauch dran, mit dem wir auch ins Flugzeug reingehen können und eben mit unserem Löschfahrzeug unten einspeisen können.
1: Die Feuerwehr muss ja zum Glück nicht allzu oft eingreifen. Es ist aber natürlich unglaublich wichtig, dass es sie gibt, falls mal was ist. Sehr häufig, hat Marvin aber gerade schon erzählt, sind Einsätze im Rettungsdienst. Zum Beispiel kommt es auch häufiger mal vor, dass ein Flugzeug hier zwischenlanden muss mit einem medizinischen Notfall. Wie läuft das dann ab? Was macht ihr dann?
2: Absolut, das kommt häufiger mal vor. Dadurch, dass Hannover halt im Norden relativ mittig liegt, kann es doch durchaus mal dazu kommen, dass ein Flugzeug mit einem medizinischen Notfall eine Sicherheitslandung durchführt. Wir fahren dann mit unserem Rettungstreppenfahrzeug, unserem Einsatzleitwagen und dem Rettungswagen dann dorthin. Unser Einsatzleiter kann auch durchaus Funkkontakt mit dem Piloten aufbauen und unser Rettungstreppenfahrzeug kann sich dann eben taktisch halt positionieren, sodass wir dann auch eine Erstversorgung durchführen können und Patienten auch aus dem Flugzeug retten können.
1: Also hier ist eine hochmoderne Schaltzentrale der Sicherheit. Und man muss sagen, innerhalb von 180 Sekunden müssen die an jedem Ort vom Flughafen sein können. Schafft ihr das immer?
2: Das schaffen wir auf jeden Fall immer. Wir liegen auch immer deutlich unter der Zeit tatsächlich sogar. Und das funktioniert auch sehr gut.
1: Marvin, vielen Dank für diese Einblicke. Julia, zurück ins Studio. Ja. Ich gehe Feuerwehrauto gucken.
0: Mach das mal. Wir spielen in der Zeit mehr Musik und mehr Abwechslung, bevor wir gleich wieder zu dir schalten, Malte. Jetzt erstmal Purple Disco Machine und Sophie and the Giants für Urlaubsstimmung für uns alle hier im Radio. Das ist Paradise. Bye.

0: Mit uns dürft ihr heute dahin, wo sonst keiner hin darf. 19 nach 7, hier ist FFN. Wir nehmen euch heute mit hinter die Kulissen vom Flughafen. Malte ist live vor Ort, darf gleich auch noch beim Zoll vorbeischauen und später sogar ins Cockpit. Also bleibt am besten unbedingt den ganzen Morgen bei uns. Jetzt geht's erstmal um zwei Typen, die auch viel Zeit am Flughafen verbringen. Bill und Tom Kaulitz führen ja absolutes Jet-Set-Leben. Sehen wir bei Kaulitz und Kaulitz jetzt wieder. Ab heute gibt's Staffel 3. Und die zeigt Jungs beim Gesundheitscheck, bei ausgelassenen Poolpartys in Hollywood, aber auch bei der Rückkehr in ihre Heimat Magdeburg. Da soll es auch sehr emotional werden. Wir freuen uns jetzt schon auf die nächsten legendären Sprüche, vor allem von Bill. Hier mal meine Highlights aus der letzten Zeit von ihm.
1: Platz 3.
2: Ich denke immer so, wenn man dann im neuen Jahr sagt, jetzt will ich aber nicht mehr rauchen, nicht mehr trinken, ich mache jetzt Sport, ich nehme jetzt ab, ich mache jetzt dieses Mal. Also denke ich mir so, was soll denn das für ein Jahr werden? Da bist du ja schon ganz schlecht gelaunt, wenn du anfängst.
0: Ja gut, also Unrecht hat er nicht, ne? Auf.
3: Platz 2.
4: Vorhin habe ich gefragt, ob ich schon mal ein Weihnachtsgeschenk getauscht habe. Würde ich nie machen. Ich finde, das macht man nicht. Ich finde, man muss mit der Scheiße dann leben.
0: Wenn es nicht so auf jeden Cent ankommt, okay. Es geht ja generell viel um Geld bei den beiden, auch hier.
3: Platz 1.
2: Es macht mir keine Freude zu sparen. Macht mir keine Freude. Ich werde nie ein Sparfuchs sein in meinem Leben. Sparen ist hohl.
0: So weit weg sein Lifestyle auch von unserem ist. Ich finde einfach, Bill, den kann man eigentlich einfach nur mögen. Hier ist FFN.

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0: Es ist am Donnerstag. Ein neuer Atomdeal gehört jetzt nicht unbedingt zu den Dingen, die uns in der aktuellen Zeit beruhigen, aber genauso einer ist jetzt unterzeichnet worden, Maxi Wilsmann.
3: Ja, ein Atomdeal zwischen den USA und Saudi-Arabien. Das Land im Nahen Osten will nämlich ein Atomprogramm aufbauen, um die Energieversorgung im Land auszubauen. Die USA wollen dabei mit Fachkräften und Technik helfen. Kritik gibt es, weil befürchtet wird, dass das Programm auch für weitere militärische Spannungen sorgen könnte. Nach dem Tod des mutmaßlichen Schützen beim Attentat in Stade sollen die Haftbedingungen von dem Mann jetzt aufgearbeitet werden. Der mutmaßliche Täter war zu Beginn seiner Haft noch streng überwacht worden, im Laufe der Zeit aber weniger und diese Woche dann tot in seiner Zelle gefunden worden. Und Deutschland erlebt gerade einen Schachboom. Im Rahmen des deutschen Schachgipfels hat der Verband jetzt bekannt gegeben, dass demnächst die Marke von 100.000 Mitgliedern überschritten wird. Auch beim Nachwuchs ist die Zahl der Schachspieler in Deutschland zuletzt gestiegen.
0: Und jetzt gucken wir auf weitere Nachrichten aus Niedersachsen.
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4: Ich bin Julia Zajons. Schönen guten Morgen. Die S-Bahn Hannover braucht wegen der Finals extra Züge und streicht deshalb Streckenabschnitte auf zwei Linien. Die S1 fährt zwischen Minden und Haste gar nicht. Stattdessen sollen Fahrgäste die Westfalenbahn nehmen. Und die S2 fällt zwischen Nienburg und Neustadt aus. Hier fahren Busse. In Hannover wird heute offen über psychische Krankheiten gesprochen. Auf dem Steintorplatz macht die Mut-Tour Halt. FFN-Reporter Jonas Pape. Dabei geht es um Wege aus der Krise und um mehr Mut im Alltag.
5: Die Gruppe ist seit mehr als 10 Jahren in Deutschland unterwegs und fährt in diesem Sommer wieder auf Tandems durch das Land. In Hannover gibt es von 14 bis 16 Uhr Infostände und Gespräche. Mit dabei sind unter anderem die Selbsthilfe Kibis und das Netzwerk für traumatisierte Flüchtlinge in Niedersachsen. Die Teilnahme ist kostenlos und ohne Anmeldung möglich. Die Aktion soll zeigen, wie wichtig Begegnung bei seelischen Problemen ist.
0: Falls ihr euch gerade beim Blick nach draußen auch fragt, ja, wann kommt denn das Sommerwetter mal wieder zu uns nach Niedersachsen? Samstag ist die Antwort. Samstag wird's schön. Heute dagegen nochmal ziemlich grau und auch windig. So viel Regen gibt's nicht, aber es lockert eben auch nicht so wirklich auf. Bis zu 21 Grad sind drin. Jetzt sind wir erst bei 12 Grad in Bad Harzburg am Jungbrunnen, in Eschede am Rathaus 14. Der FFN-3-Tage-Trend. Morgen nochmal eher grau. Samstag dann der sonnigste Tag vom Wochenende und da wird's auch richtig warm. Bis zu 28 Grad, bevor es dann Sonntag schon wieder kälter und wechselhafter wird.
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0: Vorsicht, ein liegen gebliebener LKW auf der A1 Osnabrück Richtung Bremen zwischen Osnabrück Hafen und Osnabrück Nord. Dann weiter auf der A1 Richtung Bremen, da ist ein Transporter liegen geblieben. Vorsicht zwischen Bremen-Brinkum und Arsten. Und nochmal Vorsicht, es gab einen Unfall auf der A7 Hannover Richtung Hamburg zwischen Thieshope und Ramelsloh.
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0: Stehen heute Morgen auf der B75, Delmhorst Richtung Bremen, Blitz ist kurz hinter der Tankstelle. Und im Landkreis Friesland zwischen Rebsholt und Friedeburg in der 70er-Zone. Dankeschön an Johann und Johann fürs Bescheid sagen. Und wenn ihr noch einen Stau oder Blitzer gesehen habt, ruft uns gerne an, kostenlos 0800 529 und 4x5. Euch allen eine gute Fahrt durch diesen besonderen Morgen. Axel ist im Urlaub, dafür ist Malte da. Heute live am Flughafen, um uns mal zu zeigen, wie es da so hinter den Kulissen zugeht. Und gleich schalten wir rüber, dann gibt's wieder gratis Urlaubsfeeling für uns alle.
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0: Fahrt und Leute mit extra breitem Grinsen und Koffern in Bussen und Bahnen seht, dann sind das vielleicht Urlauber, die Richtung Flughafen unterwegs sind. Malte mischt sich heute unter diese Urlauber am Flughafen Hannover, quasi beruflich. Gerade war er schon bei der Flughafenfeuerwehr und Malte, jetzt ist wieder Urlaubsstimmung angesagt.
1: Ja, guten Morgen. Ich habe hier jetzt noch die nächste Familie getroffen am Flughafen. Hallo, wer seid ihr denn?
2: Ja, hallo. Hier sind Viola und Dennis.
1: Viola und Dennis, ihr habt zwei Kinder dabei. Wie alt sind die beiden?
2: 2 und 4.
1: Ist das eure erste Flugreise mit Kiddies?
2: Das ist schon die weiß nicht wievielste.
1: Und was liebt ihr am Reisen mit Kindern und was ist das Herausforderndste vielleicht?
2: Also ich muss sagen, die Kinder machen das eigentlich immer besser mit als gedacht. Ja, die sind selber aufgeregt und bis jetzt hatten wir ganz viel Glück gehabt.
1: Ich habe auch zwei kleine Mädels zu Hause, wir sind auch schon mit denen geflogen und ich kann das nur bestätigen, ne? Das ist total cool, wie die das mitmachen. Und Viola, Dennis, wo fliegt ihr denn jetzt hin?
2: Nach Pula, nach Kroatien.
1: Oh, super. Wie lange seid ihr da?
2: 10 Tage.
1: 10 Tage und dann Strandurlaub oder auch noch so ein bisschen Kultur und was sehen? Mit den Kiddies wahrscheinlich eher Strand und Baden, oder?
2: Ja, wir schauen mal, wie weit wir kommen.
1: Dann wünsche ich euch ganz viel Spaß und einen guten Flug vor allem.
2: Vielen Dank.
0: Ist das schön. Also auch wenn wir gerade selber alle nicht in den Urlaub fahren, gibt es heute Urlaubsfeeling für alle umsonst hier bei FFN. Und schaut auch unbedingt in unserer FFN Instagram-Story vorbei. Da gibt es ganz, ganz viele tolle Einblicke für euch.

0: Strand, Meer, ein leckerer Eisbecher auf einer Piazza in Rom. Hier ist FFN um 7.47 Uhr. Damit wir an unsere Lieblingsurlaubsorte kommen, führt uns der Weg oft erstmal zum Flughafen. Und genau da ist Malte heute für uns am Flughafen Hannover und nimmt uns dahin mit, wo wir sonst eigentlich nicht hinkommen. Malte, jetzt bist du beim Zoll.
1: Hallo, und ihr kennt ja, wenn man irgendwo gelandet ist, diesen grünen und roten Bereich. Gerade wenn man aus dem Nicht-EU-Bereich kommt, heißt es ja immer, was zu verzollen, ja oder nein. Und dann geht man durch den grünen Bereich, wenn man nichts zu verzollen hat, und durch den roten, wenn man was anmelden möchte. Neben mir ist Enrico Bacher vom Zoll. Herr Bacher, wie ist das denn? Haben Sie einen Blick dafür, wer vielleicht durch grün geht, aber vielleicht eigentlich eher durch rot hätte gehen sollen?
2: Ja, also wir haben hier natürlich sehr erfahrene Kollegen, aber es gibt natürlich kein Schema F, nachdem man hier irgendwie weiß, genau die Person könnte jetzt gerade was schmuggeln. Also das ist natürlich so ein bisschen Bauchgefühl, aber es kann auch immer sein, dass im Vorhinein da schon irgendwelche Maßnahmen gelaufen sind. Wie mit den Hunden oder den Röntgenanlagen, da haben wir ja schon unsere Mittel.
1: Wir melden uns gleich wieder nochmal mit dem Zoll, und so viel schon mal vorab, hier liegt ein Leopard auf dem Tisch. Das ist kein Witz. Und Korallen.
0: Okay, was es mit dem Leopard auf sich hat, hören wir dann hier bei FFN. Also bleibt unbedingt bei uns. Was für ein Morgen. Also solche Einblicke gibt es wirklich nur hier bei uns bei FFN.

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12: Am Donnerstagmorgen Stabhochsprung auf dem Opernplatz und Kanurennen mitten auf dem Maschsee. Maxi Wilsmann, Hannover wird ab heute zur Sport- und Partystadt.
13: In der Stadt ist ab heute richtig was los, denn zwei große Ereignisse laufen gleichzeitig: das Maschseefest und auch die Finals 2026.
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13: Rund 2 Millionen Menschen werden in den nächsten 2 Wochen zum Maschseefest in Hannover erwartet. Und während da gefeiert wird, messen sich an diesem Wochenende auch die Sportler. FFN Niedersachsen-Reporter Jonas Pape: in 24 Sportarten fallen ab heute die Entscheidungen.
15: Rund um den Maschsee gibt es deswegen Sperrungen. Das Automengeufer ist bis Mitte August zum Teil für Autos dicht. Auf dem See laufen die Titelkämpfe im Kanu und im Rudern. Dazu gibt es Beachvolleyball und Stabhochsprung auf dem Opernplatz, 3x3 Basketball vorm neuen Rathaus, Turnen in der ZAG Arena und Segeln und Windsurfen auf dem Steinhuder Meer. Die Stadt rät dringend zu Anreisen mit Bus und Bahn. Wegen des Maschseefests kann es rund um den See voll werden.
13: Zu hohe Temperaturen machen unseren Böden mehr zu schaffen als bisher gedacht. Eine Forschungsarbeit mehrerer Wetterinstitute zeigt jetzt, dass die Böden in Europa heute zum Teil austrocknen, selbst wenn es in der kalten Jahreszeit genug Niederschlag gibt. Grund dafür ist, dass dem Boden sowie Seen und Flüssen bei hohen Temperaturen schneller Wasser entzogen wird und dann reichen die Wasserreserven nicht mehr. In Osteuropa zum Beispiel ist eine Bodendürre heute 11-mal wahrscheinlicher als vor der Industrialisierung. In Nordrhein-Westfalen musste in der Nacht der Transport eines Castor-Behälters abgebrochen werden. Weil das Transportfahrzeug defekt war, konnte der Behälter mit radioaktivem Müll nicht wie geplant in das Zwischenlager in Ahaus bei Münster transportiert werden. Insgesamt sollen da mehr als 150 Castor-Behälter aus einem Forschungsreaktor im Südwesten von NRW hin transportiert werden. Hat die Bundesregierung von Olaf Scholz beim Heizungsgesetz zu schnell gehandelt? Über diese Frage urteilt heute das Bundesverfassungsgericht in Karlsruhe. Ein ehemaliger CDU-Abgeordneter hatte geklagt, weil das Gesetz seiner Ansicht nach damals ohne ausreichende Anhörung des Bundestags durchgewunken wurde. Von dem Urteil heute könnte eine Signalwirkung für zukünftige ähnliche Fälle ausgehen. Mehr als 70 Jahre nach dem Absturz eines Passagierflugzeugs vor der Küste von Puerto Rico haben Forscher das Wrack des Fliegers jetzt gefunden. Die Maschine war im April 1952 wegen technischer Probleme auf dem Meer notgelandet. Weil es damals aber noch keine Sicherheitseinweisungen vor dem Abheben gab, sind 52 der 69 Menschen an Bord trotzdem ums Leben gekommen. Der Absturz damals hatte dann dafür gesorgt, dass zum Beispiel die Sicherheitseinweisung vor jedem Flug eingeführt wurde.
12: Niedersachsenwetter ist auch heute grau die Farbe des Tages. Dazu macht ihr euch am besten nicht allzu viel Mühe mit euren Haaren. Es ist ganz schön windig heute Morgen. Bisschen mehr Sonne soll es noch geben Richtung Nachmittag, aber insgesamt noch mal eher bewölkt und ziemlich kühl heute. Bis 21 Grad sind nur drin. Wir sind jetzt bei 13 Grad in Schwarzfeld an der Einhornhöhle, 14 in Sögel am Schloss Clemenswert. Der FFN-3-Tage-Trend ist morgen so ähnlich wie heute, aber schon ein Stückchen wärmer. Samstag dann ein sehr schöner sonniger Tag und mit bis zu 28 Grad fühlt sich das dann auch endlich wieder nach Sommerferien an, bevor es Sonntag schon wieder ein bisschen regnerischer und kälter wird.
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12: Vorsicht, ein liegen gebliebener LKW auf der A1 Osnabrück Richtung Bremen zwischen Osnabrück Hafen und Osnabrück Nord. Dann gab es einen Unfall auf der A7 Hannover Richtung Hamburg zwischen Thies-Hope und Ramelsloh. Und Vorsicht, ein liegen gebliebener LKW auf der A31 Leer Richtung Emden in Höhe Leer Nord.
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12: Habt ihr entdeckt heute Morgen auf der B75 Delmhorst Richtung Bremen, blitzt es kurz hinter der Tankstelle. Und im Landkreis Friesland zwischen Rebsold und Friedeburg dürft ihr 70 fahren. Danke an unsere beiden Johanns fürs Bescheid sagen. Und wenn ihr noch einen Stau oder Blitzer gesehen habt, ruft uns auch gern an, kostenlos 0800 529 und 4x5. Gute und sichere Fahrt.
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17: Herzlich willkommen an Bord von Flug FFN 2026 aus Niedersachsen. Legen Sie bitte Ihre Sicherheitsgurte an und kommen Sie mit uns heute Morgen so richtig in Urlaubsstimmung.
12: Jawohl, schön, dass ihr mit dabei seid. Malte ist den ganzen Morgen live am Flughafen Hannover und guckt gerade beim Zoll hinter die Kulissen, unter anderem mit einem Leoparden auf dem Tisch. Was es damit auf sich hat, hört ihr gleich.

0: FFN am Donnerstagmorgen draußen. Es ist eher herbstlich bei uns. Da bringen wir euch das Sommerfeeling doch gerne mal durchs Radio. Malte ist den ganzen Morgen am Flughafen und mischt sich unter gut gelaunte Sommerurlauber. Gleich schalten wir wieder raus. Und Sommermusik tut doch auch immer gut. Zum Beispiel die WM-Hymne Die Die von Shakira und Burna Boy. Um einen potenziellen Sommerhit zu komponieren, kommt es da auf die richtigen Zutaten an.
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2: Wir brauchen für einen Sommerhit ganz viel. Eine Prise und auch gerne etwas, dazu gerne was Italienisches oder Französisches. Das verrühren wir und schmecken ab mit möglichst vielen Sommerbegriffen. Und fertig ist der Hit.
3: Sommer, Sonne, Kaktus.
2: Und in ungefähr 4 Monaten basteln wir uns mit etwas und ein bisschen ein wunderschönes Weihnachtslied.

0: am Donnerstagmorgen, ganz genau Halbzeit der Sommerferien, auf den Tag genau bei uns in Niedersachsen. Da ist natürlich eine Menge los am Flughafen bei uns in Hannover. Und genau da ist Malte heute und gibt uns Einblicke, die wir sonst nicht so leicht bekommen. Malte, bei dir ist es jetzt gerade wie im Film.
1: Enrico Bacher vom Zoll hat einen Leoparden auf dem Arm. Und so komisch das jetzt klingt, es ist ein echtes Leopardenfell, aber inklusive Pfoten, inklusive Kopf. Da muss ich gerade jetzt tatsächlich echt mal schlucken. Was ist die Geschichte dahinter?
2: Also der ist jetzt schon länger bei uns im Bestand, aber es ist tatsächlich mal was vom Zoll so beschlagnahmt wurde und leider ein Thema, was wir immer häufiger antreffen. Also so Thema Artenschutz. Wir hatten jetzt gerade Anfang des Jahres wieder einen Leopardenschädel hier bei uns am Flughafen in Hannover, den jemand versucht hat, aus dem Urlaub hier mit herzubringen.
1: Jetzt mal ganz laienhaft gefragt, wird versucht, so etwas anzumelden? Also sind die Leute naiv und denken, ich kann das ja wahrscheinlich einführen? Oder wird sowas tatsächlich klassisch geschmuggelt?
2: Ja, das kann man so im Detail nicht sagen. Das kommt natürlich immer auf den Einzelfall an. Also der Mann mit dem Leopardenschädel, der hat das nicht bei uns angemeldet. Dachte auch eigentlich, es wäre ein Affenschädel. Jetzt auch nicht unbedingt besser. Aber es ist natürlich von Fall zu Fall unterschiedlich. Auch wenn viele natürlich auch wissen, dass das nicht gerade ganz so in Ordnung ist, wenn da besondere Tierarten mit im Koffer sind.
1: Was wir hier gerade auch gesehen haben, ist so ein Tütchen mit Korallen. Natürlich auch verboten, die einzuführen. Kommt sowas auch häufiger vor?
2: Ja, gerade sowas haben wir hier bei uns am Flughafen auch recht häufig. Also ich habe so ein kleines Tütchen dabei, das sind nur so 230 Gramm. Aber allein im letzten Jahr hatten wir hier über 5,6 Kilogramm von so Korallenbruchstücken. Und das ist dann natürlich am Ende schon eine ganze Masse, die da zusammenkommt.
1: Jetzt mal kurz angenommen, wir nehmen einen Flieger aus dem Non-Schengen-Raum, der hier ankommt, zum Beispiel aus Istanbul. Wie viel der Fluggäste gehen durch das grüne Tor, ungefähr prozentual, oder gehen überhaupt welche freiwillig durch das rote und melden was an?
2: Ja, wir haben auch Menschen, die den roten Ausgang wählen. Und das ist auch nur ein guter Tipp, den wir jedem geben können. Also wenn man sich unsicher ist, dann lieber einmal zu viel durch den roten gehen, dann kann man mit den Kollegen sprechen. Und wenn alles unter den Freimengen ist, dann kann man auch einfach so wieder durchgehen.
1: Vielen Dank, Herr Bacher, für diese spannenden Einblicke. Und ich werde mich jetzt mal einen Schritt zurückbegeben, denn ein bisschen gruselig finde ich den Leoparden nach wie vor. Vielen Dank und alles Gute weiter.
2: Ja, sehr gerne, danke.
0: Ja, und ihr schaut gerne mal bei uns in der FFN Instagram Story vorbei. Da gibt es nämlich alles, was wir hier hören, dann auch nochmal zum Anschauen für euch bei FFN.

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2: Es ist 8:30 am Donnerstag. Unser Boden ist im Sommer oft zu trocken, selbst wenn es genug regnet. Maxi Wilsmann, das zeigt eine aktuelle Studie von Wetterforschern.
3: Ja, die haben untersucht, wie sich hohe Temperaturen auf die Feuchtigkeit unserer Böden auswirken. Das Ergebnis ist, dass zu viel Wasser verdampft, wenn es zu heiß ist. Und da bringt es dann auch nichts, wenn im Herbst und im Winter genug Regen fällt. Und das hängt auch mit der Trockenheit zusammen. In Frankreich kämpft die Feuerwehr weiter gegen die Waldbrände. An der Westküste bei Marseille mussten jetzt 2 Dörfer und ein Campingplatz evakuiert werden. Bisher konnte das Feuer da immer noch nicht unter Kontrolle gebracht werden. Bei der Tour de France steht heute schon die viertletzte Etappe an. Über 185 Kilometer begeben sich die Radprofis nach dem Schlusssprint gestern heute nochmal tief in die Alpen. Ein besonderes Highlight der Etappe dürfte dann der knapp 20 Kilometer lange Schlussanstieg werden, auf dem rund 300 Höhenmeter absolviert werden.
2: Wenn du das sagst. Viel Spaß euch beim Gucken und jetzt erstmal mehr Nachrichten aus Niedersachsen.
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4: Ich bin Julia Zajons. Schönen guten Morgen. 5 junge Männer sollen für eine ganze Serie von Einbrüchen in Tankstellen und Kioske bei uns verantwortlich sein. Unter anderem in Stadt und Region Hannover, in Peine, Hildesheim und Celle. 4 der 17- bis 21-Jährigen wurden nach einer großen Durchsuchungsaktion festgenommen. Der 5. hat sich gestellt. Alle sitzen jetzt in Untersuchungshaft. Die Gemeinde Wedemark sucht noch Ehrenamtliche, die bei der Kommunalwahl helfen wollen. Vor allem in den Ortsteilen Bissendorf, Mellendorf und Resse. Sie sind dann am eigentlichen Wahltag am 13. September im Einsatz und falls es zu Stichwahlen kommt, 2 Wochen später nochmal. Und in Hameln startet heute das Sommerkino im Bürgergarten. Bis Sonntag wird hier jeden Tag ein Film unter freiem Himmel gezeigt. Es gibt eine Abendkasse. Am Sonntag ist der Eintritt frei. Einlass ist immer ab 19 Uhr.
2: Das Niedersachsenwetter zeigt sich nicht unbedingt von seiner sommerlichsten Seite im Moment. Es ist auch heute Morgen sehr grau, ganz schön windig. Sieht zwar oft nach Regen aus, so viel kommt dann gar nicht runter. Und später gibt es auch mal ein paar Sonnenstrahlen. Aber bis zu 21 Grad sind heute nur drin. Jetzt sind wir bei 14 in Emden am Delft, 15 Grad aktuell in Göttingen am Gänseliesel. Der FFN-3-Tage-Trend, morgen auch nochmal überwiegend bewölkt. Deutlich schöner wird dann der Samstag mit viel Sonne und bis zu 28 Grad. Sonntag dann schon wieder eher grau bei uns.
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2: Wir haben immer noch den liegen gebliebenen LKW auf der A1 Osnabrück Richtung Bremen. Vorsicht bitte zwischen Osnabrück Hafen und Osnabrück Nord. Ein Spanngurt liegt auf der A7 Hannover Richtung Hamburg zwischen Evendorf und Egestorf. Und Vorsicht, ein liegen gebliebener LKW auf der A31 Leer Richtung Emden in Höhe Leer Nord.
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2: Stehen heute Morgen auf der B75, Delmhorst Richtung Bremen, kurz hinter der Tankstelle blitzt es. Auf der B437, Nordenham Richtung Stotel, direkt vorm Wesertunnel. Und im Landkreis Friesland zwischen Rebsold und Friedeburg sind 70 erlaubt. Dankeschön an Kerstin, Johann und nochmal Johann fürs Bescheid sagen. Und wenn ihr noch einen Stau oder Blitzer gesehen habt, ruft uns gerne an, kostenlos. 0800 529 und 4x5. Euch allen eine gute Fahrt. Axel ist im Urlaub, dafür ist Malte da. Heute live am Flughafen, um uns mal zu zeigen, wie es da so hinter den Kulissen zugeht. Schaut gerne schon mal auf unseren Social-Media-Seiten vorbei und in dieser halben Stunde schalten wir dann auch wieder raus zu ihm.
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0: Seven am Donnerstagmorgen. Ich habe die ganze Zeit ein bisschen Angst, dass Malte gleich einfach in einen der Flieger selber einsteigt, die er da sieht. Er sendet heute live vom Flughafen Hannover, um uns allen mal so einen Blick hinter die Kulissen zu geben. Gleich mehr dazu. Vorher geht's für uns alle jetzt schon mal gedanklich einen Schritt weiter, nämlich schon direkt an den Strand.
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2: Willkommen an der Küste.
1: Küstenkontakte.
3: Im Urlaub rechnen wir ja mit allem. Sogar mit Überraschungen. Mit Seehunden etwa. Oder mit Magen-Darm. Aber jeder ist im Urlaub erstaunt und entzückt, wenn er ein Auto mit Nummernschild aus der eigenen Heimat entdeckt.
4: Das gibt's doch nicht. Die machen auch hier auf Norderney Urlaub. Genau wie wir.
3: Sieht ein Osnabrücker in Osnabrück einen Osnabrücker, ist er in der Regel viel weniger begeistert. Für Insulaner hingegen ist es relativ egal, wo die Touris herkommen. Die sind halt ein notwendiges Übel, ähnlich einer Erkältung. Man versucht eben, die Saison zu überstehen und bemitleidet sich gegenseitig.
5: Oh, ich glaube, ich habe schon wieder Touris, du.
6: Oh nein, du Armer.
3: Natürlich sind das Klischees. Wenn die Hauptsaison auch jeden Küstenanwohner schlaucht, so gibt es doch immer wieder gute Kontakte und Gespräche zwischen Gastgebern und Gästen. Manchmal sind die sogar ähnlich innig, wie wenn Osnabrücker an der Küste auf Osnabrücker treffen. Rein statistisch ist so ein Treffen gar nicht so unglaublich. Wirklich bemerkenswert ist es erst dann, wenn ein Halligbewohner in einem Vorort von Tokio zufällig einen anderen Bewohner seiner Hallig trifft. Da rufen die dann schon einmal völlig überrascht und begeistert.
5: Moin, grüß dich.
6: Ah, moin. Ja, dann tschüss, ne?
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0: 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Am Donnerstagmorgen, wir sind heute da, wo fast jeder gute Laune hat. Einfach weil die Vorfreude so riesig ist. Am Flughafen Hannover. Und wir gehen noch einen Schritt weiter als die meisten Urlauber. Wir dürfen auch dahin, wo sonst nicht so leicht reingeschaut werden darf. Und wir nehmen euch mit. Malte, du bist unterwegs und du bist jetzt wieder draußen auf dem Vorfeld.
1: Ja, und ich würde hier so gerne bleiben. Ich stehe zwischen einer 737 und einem A320 und unter einer Fluggastbrücke. Bin glückselig mit Lukas von der Verkehrsleitung. Lukas, wie kann man euren Job denn vereinfacht beschreiben? Ihr seid ja eigentlich für alle Abläufe bzw. dafür zuständig, dass alles am Flughafen reibungslos läuft, oder?
2: Genau, unsere Hauptaufgabe ist es, den Flugbetrieb zu koordinieren und bei allem ein bisschen drauf zu schauen, ob das auch so reibungslos funktioniert, wie es sein soll. Wir sind Ansprechpartner für verschiedene Airlines, Kunden oder Unternehmen, die hier am Flughafen tätig sind. Und bei Problemen werden wir immer angerufen und versuchen sie dann zu lösen.
1: Was könnte denn so ein ganz klassisches Problem sein, was an so einem Dienstagvormittag auf euch zukommt oder Donnerstag wie heute?
2: Also es können von allem kommen, von einer Baustelle, die dann planmäßig ein bisschen erweitert werden muss, bis hin zu Notfällen, die hier landen, wie ihr schon bei der Feuerwehr besprochen hättet, irgendwelche medizinischen Notfälle, die hier runterkommen, die müssen wir dann mit dem Alarmplan abarbeiten und das alles ein bisschen koordinieren.
1: Und Lukas Kollege Lars war vor 10 Jahren auch schon hier, als die Air Force One mit Barack Obama in Hannover gelandet ist. Und was da im Vorfeld passiert, das könnt ihr euch nicht vorstellen. Also da wird alles aus der Hand gegeben hier. Da gleich ein paar ganz spannende Einblicke.
0: Wir bleiben dabei. Dankeschön, Malte, für den Einblick vom Flughafen, vom Vorfeld. Und euch jetzt erstmal einen schönen Donnerstag hier bei FFN.

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10: Es ist am Donnerstag. Die USA wollen ihre Zusammenarbeit mit Saudi-Arabien ausbauen. Maxi Wilsmann, jetzt haben die beiden Länder einen Deal unterzeichnet.
11: Saudi-Arabien will ein eigenes Atomprogramm an den Start bringen und dazu holt sich das Land im Nahen Osten jetzt Support in den USA.
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11: Die USA wollen Saudi-Arabien dabei helfen, ein Atomprogramm aufzubauen. So soll der Energiebedarf in dem Land im Nahen Osten gedeckt werden. FFN-Reporterin Julia Zions, die USA profitieren von dem Deal finanziell.
13: Das Abkommen soll in den USA für neue Jobs sorgen, denn die Technik soll da erforscht und dann nach Saudi-Arabien exportiert werden. Was genau mit dem Deal beschlossen worden ist, ist öffentlich allerdings noch nicht bekannt. Aus den USA heißt es nur, dass so eine jahrzehntelange Partnerschaft zwischen den beiden Ländern entsteht. Damit Saudi-Arabien das Atomprogramm nicht für militärische Zwecke missbraucht, sind außerdem Sicherheitskontrollen vereinbart worden. Hier ist allerdings noch nicht klar, inwiefern internationale Kontrolleure Zugang zu den Forschungsarbeiten bekommen. Und das Programm muss noch durch die Abgeordnetenkammer in den USA. Hier könnte es Widerstand geben.
11: Nach dem Tod des mutmaßlichen Schützen beim Attentat in Stade wird jetzt über dessen Haftbedingungen diskutiert. Anfangs war der Mann streng überwacht worden, weil die Beamten befürchtet hatten, dass eine Selbstgefährdung nicht ausgeschlossen werden kann. Nach mehreren psychologischen Tests sind die aber schrittweise gelockert worden. Trotzdem ist der Mann laut dem Justizministerium am Montagabend dann noch kontrolliert worden, bevor er dann am Dienstagmorgen tot in seiner Zelle gefunden wurde. Ein Obduktionsergebnis der Leiche liegt bisher noch nicht vor. Hat die Bundesregierung von Olaf Scholz beim Heizungsgesetz zu schnell gehandelt? Über diese Frage urteilt heute das Bundesverfassungsgericht in Karlsruhe. Ein ehemaliger CDU-Abgeordneter hat geklagt, weil das Gesetz seiner Ansicht nach damals ohne ausreichende Anhörung des Bundestags durchgewunken wurde. Von dem Urteil heute könnte eine Signalwirkung für zukünftige ähnliche Fälle ausgehen. Rund 2 Millionen Gäste werden in den nächsten 2 Wochen zum Maschseefest in Hannover erwartet. Und während da gefeiert wird, messen sich an diesem Wochenende auch die Sportler. FFN Niedersachsen-Reporter Jonas Pape, in 24 Sportarten fallen ab heute die Entscheidungen in der deutschen Meisterschaft.
14: Rund um den Maschsee gibt es deswegen Sperrungen. Auf dem See laufen die Titelkämpfe im Kanu und im Rudern. Dazu gibt es Beachvolleyball und Stabhochsprung auf dem Opernplatz, 3x3 Basketball vorm neuen Rathaus, Turnen in der ZAG Arena und Segeln und Windsurfen auf dem Steinhuder Meer. Die Stadt rät dringend zur Anreise mit Bus und Bahn. Wegen des Maschseefest kann es rund um den See voll werden.
10: Tja, falls ihr euch gerade beim Blick nach draußen auch fragt, wann kommt denn das Sommerwetter zu uns nach Niedersachsen? Samstag, das ist die Antwort. Samstag wird's schön, heute dagegen nochmal ziemlich grau und auch windig. So viel Regen gibt's jetzt nicht, aber es lockert eben auch nicht so wirklich auf. Bis zu 21 Grad sind nur drin, jetzt sind's 15 aktuell in Langenhagen am CCL, in Steinfeld am Ziegeleiteich auch 15 Grad. Der FFN-3-Tage-Trend, morgen nochmal eher grau, Samstag dann der sonnigere Tag vom Wochenende, da wird's richtig warm, bis zu 28 Grad, bevor's Sonntag schon wieder kälter und wechselhafter wird.
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10: Vorsicht, es brennt ein Auto auf der A1 Hamburg Richtung Bremen zwischen dem Horster Dreieck und Hittfeld. Dann ein Liegenbleiber auf der A1 Bremen Richtung Osnabrück zwischen Bremen, Hemelingen und Arsten. Ein LKW ist liegen geblieben auf der A1 Osnabrück Richtung Bremen zwischen Osnabrück Hafen und Osnabrück Nord. Dann liegen Holzteile auf der A30 Amsterdam Richtung Rheine zwischen Gildehaus und Nordhorn Bad Bentheim. Und nochmal Vorsicht, ein liegen gebliebener LKW auf der A31 Leer Richtung Emden in Höhe Leer Nord.
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10: Habt ihr entdeckt auf der B65 Sehende Richtung Hannover im Seelhorster Kreuz. Auf der B75 blitzt es Delmhorst Richtung Bremen, kurz hinter der Tankstelle. Auf der B437 Nordenham Richtung Stotel, direkt vorm Wesertunnel. Und im Landkreis Friesland zwischen Rebsold und Friedeburg sind 70 erlaubt. Dankeschön an Lukas, Kerstin und zweimal Johann fürs Bescheid sagen. Und wenn ihr noch einen Stau oder Blitzer gesehen habt, ruft uns gerne an, kostenlos. 0800 529 und 4x5. Euch allen eine gute Fahrt.
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10: Drei Songs, die alle vor 1995 erschienen sind. Eine der früheren Nummern von Take That, Relight My Fire. Einen der größten Hits von Roxette, How Do You Do? Und Big Mountain mit Baby, I Love Your Way. Malte ist ja unser 90er-Experte und gerade noch am Flughafen. War das denn alles richtig so, Malte?
15: Ich habe nichts zu beanstanden. Hallo ihr Lieben. Aber ich bin gerade, ich sag's euch, wie es ist. Ich komme überhaupt nicht mehr klar. Ich stehe gerade auf der großen 27 der Südstart- und Landebahn im Hannover Airport. Ich hätte nie gedacht, dass man hier stehen darf. Die haben gerade sogar für uns die Landebahnlichter angeschaltet. Und wir sind mit diesen schwarz-gelben Vorfeldaufsicht-Autos mit Blinklicht hier hingefahren worden. Also man fühlt sich hier wie ein Super-Promi. Aber das ist nichts dagegen, was hier vor 10 Jahren los war, Entschuldigung, als die Air Force One mit Barack Obama gelandet ist. Also, was da im Vorfeld getrieben wurde, ihr hört's gleich. Ich

0: jetzt startet Flug XR541 nach Fuerteventura vom Flughafen Hannover. Malte sitzt da zwar nicht drin, aber er ist für uns heute den ganzen Morgen am Flughafen und bringt uns in Urlaubsstimmung hier bei FFN. Und er nimmt uns auch dahin mit, wo sonst eigentlich keiner hin darf. Malte, gerade warst du auf der Startbahn. Jetzt ist es ein bisschen ruhiger, hören wir.
1: Ja, ich bin aber wirklich noch am Zittern, weil dieses Erlebnis, das braucht Zeit, um es zu verarbeiten. Ich bin hier in so einem gemütlichen Vorfeldauto mit Lars von der Verkehrsleitung. Der war auch vor 10 Jahren schon hier am Flughafen, als die Air Force One mit dem damaligen US-Präsidenten Barack Obama gelandet ist. Und Lars, du hast gerade schon mal angedeutet, da musste im Vorfeld unglaublich viel gemacht und organisiert werden.
2: Ja, es war auf jeden Fall ein sehr hohes Sicherheitsaufkommen, was hier von den Amerikanern und vom Secret Service aufgefahren worden ist. Es wurden sämtliche Fahrzeuge kontrolliert, sämtliche Dächer und Unterstellmöglichkeiten wurden vorher kontrolliert und die Amerikaner haben auch ihre eigenen Fahrzeuge mitgebracht. Also kein Tankfahrzeug von uns durfte dort ran, das durften nur die eigenen Fahrzeuge von den Amerikanern machen.
1: Wie können wir uns das denn vorstellen? Wie kann man denn ein eigenes Tankfahrzeug hierher bringen? Wo kommt das denn dann her?
2: Also das wurde im Vorfeld, im Wochen vorher geplant, dieser ganze Besuch und die Fahrzeuge wurden mit Frachtmaschinen hier eingeflogen und so wurde das alles organisiert.
1: Wahnsinn, durften denn überhaupt Mitarbeiter vom Flughafen Hannover irgendwie an die Maschine ran?
2: Ja, das waren ausgewählte Mitarbeiter von uns, die wurden vom Secret Service extra ausgesucht, die wurden auch vorher kontrolliert, die bekamen Marken an ihre Westen, damit die auch identifiziert werden konnten, als die Maschine dann gelandet ist.
1: Also wahrscheinlich einer der besondersten Tage und Momente in deiner Flughafengeschichte?
2: Das war schon eins meiner Highlights hier am Flughafen Hannover, auf jeden Fall, ja.
1: Hast du ihn denn auch gesehen?
2: Ich habe ihn von Weitem sehen dürfen, ja.
1: Okay, also ihr merkt schon, am Flughafen ist immer irgendwas los und wenn es die Landung eines US-Präsidenten ist.
0: Voll cool, dass wir das auch heute alles nochmal so hautnah mitbekommen. In einer halben Stunde, Malte, wollen wir dann nochmal dein ganz persönliches Fazit des Morgens hören. Also bleibt unbedingt weiterhin bei uns hier bei FFN.

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2: Ich bin Julia Zajons. Schönen guten Morgen. Die S-Bahn Hannover braucht wegen der Finals Extrazüge und streicht deshalb Streckenabschnitte auf zwei Linien. Die S1 fährt zwischen Minden und Haste gar nicht. Stattdessen sollen Fahrgäste die Westfalenbahn nehmen. Und die S2 fällt zwischen Nienburg und Neustadt aus. Hier fahren Busse. In Hannover wird heute offen über psychische Krankheiten gesprochen. Auf dem Steintorplatz macht die Mut-Tour Halt. FFN-Reporter Jonas Pape. Dabei geht es um Wege aus der Krise und um mehr Mut im Alltag.
3: Die Gruppe ist seit mehr als 10 Jahren in Deutschland unterwegs und fährt in diesem Sommer wieder auf Tandems durch das Land. In Hannover gibt es von 14 bis 16 Uhr Infostände und Gespräche. Mit dabei sind unter anderem die Selbsthilfe Kibis und das Netzwerk für traumatisierte Flüchtlinge in Niedersachsen. Die Teilnahme ist kostenlos und ohne Anmeldung möglich. Die Aktion soll zeigen, wie wichtig Begegnung bei seelischen Problemen ist.
4: Wir brauchen ja immer was, auf das wir uns freuen können. Diese Woche ist das der Samstag bei uns im Niedersachsenwetter. Samstag wird's schön sonnig und warm. Und mit dem Wissen im Hinterkopf ist dann auch der heutige Tag halb so wild. Ganz schön grau und windig ist es. Nur bis zu 21 Grad. Nicht so viel Regen, aber eben sehr bewölkt die meiste Zeit heute. 16 Grad sind es aktuell in Uetze am Fusepark. 17 haben wir jetzt in Hude am Nordenholzener See. Der FFN-3-Tage-Trend. Morgen nochmal so ähnlich wie heute, aber schon ein Stückchen wärmer. Und Samstag dann eben viel Sonne, bis zu 28 Grad. Bevor Sonntag schon wieder regnerischer und kälter wird.
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4: Die A1 Hamburg-Bremen ist zwischen Hamburg-Harburg und dem Maschener Kreuz gerade in beiden Richtungen gesperrt. Hier brennt ein Auto. Vorsichten liegenbleiber auf der A1 Bremen Richtung Osnabrück zwischen Bremen-Hemelingen und Arsten. Dann ist ein LKW liegen geblieben auf der A1 Osnabrück Richtung Bremen zwischen Osnabrück-Hafen und Osnabrück-Nord. Holzteile auf der A30 Amsterdam Richtung Rheine zwischen Gildehaus und Nordhorn-Bad Bentheim. Noch ein LKW, der liegen geblieben ist auf der A31 Leer Richtung Emden in Höhe Leer-Nord. Und Vorsicht, ein Plastikteil auf der A39 Salzgitter Richtung Braunschweig zwischen Salzgitter-Lebenstedt Süd und Lebenstedt Nord.
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4: Habt ihr entdeckt auf der B65, sehende Richtung Hannover im Seelhorster Kreuz. Auf der B75 blitzt es, Delmhorst Richtung Bremen, kurz hinter der Tankstelle. Auf der B437 Nordenham Richtung Stothill, direkt vorm Wesertunnel. Im Landkreis Friesland zwischen Rebsholt und Friedeburg in der 70er-Zone. Und einer noch im Landkreis Lüneburg zwischen Lüneburg und Dannenberg in Narendorf. Dankeschön an Lukas, Kerstin, David, Johann und nochmal Johann fürs Bescheid sagen. Und wenn ihr noch einen Stau oder Blitzer gesehen habt, dann ruft uns immer gerne an. Ist kostenlos. 0800 529 und 4x die 5. Euch allen eine gute Fahrt mit uns hier bei FFN.

0: wir fliegen in den Urlaub.
1: Jedenfalls gibt es das Feeling heute für uns alle hier bei FFN. Malte sendet live vom Flughafen Hannover, nimmt uns mit hinter die Kulissen und kommt als großer Flugzeug-Nerd aus dem Staunen gar nicht mehr raus heute. Malte, wie war denn der Morgen jetzt so für dich?
2: Ja, für mich als Flugzeug-Nerd natürlich besonders, aber ich glaube, dass jeder, der einmal so hinter die Kulissen blicken darf, wie ich und wir das heute durften vom Team, genauso geflasht gewesen wäre, weil was wir hier alles gesehen haben, was wir für Meter gemacht haben, wir sind vom einen Terminal ins andere, vom Zoll zur Flughafenfeuerwehr, zurück zur Verkehrsleitung, dann aufs Rollfeld, dann waren wir auf einmal auf der Start- und Landebahn, wie ihr ja vielleicht gehört habt, dann wieder zurück aufs Vorfeld mit Blick auf den alten Tower, noch ein bisschen Flughafenromantik mit drin. Und ich musste mich jetzt gerade im Terminal, wir sind hier gerade im ganz ruhigen Bereich, hier geht gerade kein Flug, auch mal kurz hinsetzen. Ne? Ich verarbeite das gerade alle. Und Christine vom Flughafen hat uns den Tag rumgeführt. Wie ist es denn für dich, so jeden Tag zum Flughafen zu gehen? Hast du dann auch manchmal noch das Gefühl, ach, ich würde jetzt auch gerne in Urlaub fliegen? Oder ist das wie bei so vielen Jobs dann irgendwann Routine?
3: Also ich glaube, Routine wird es nie. Es ist einfach ein ganz, ganz, ganz besonderer Arbeitsplatz. Und ich glaube, da kann ich für fast alle Mitarbeiter von uns sprechen, das ist was ganz Besonderes, hier zu arbeiten.
2: So, bisschen wie bei uns beim Radio, Julia, ne?
0: Ja.
2: Also, ihr merkt schon, wir hatten hier einen ganz, ganz tollen Tag. Wir hoffen, wir konnten euch ein paar Einblicke geben und wir bleiben auch noch ein bisschen hier. Also bleibt gerne bei uns. Wir versuchen vielleicht nochmal irgendwo in ein Flugzeug zu kommen.
0: Ja, auch dann gleich. Also dranbleiben bei FFN am Vormittag mit Rufen. So geht's nämlich hier gleich weiter im Radio. Und auch nochmal der Tipp, schaut gerne auf unseren Social-Media-Seiten vorbei. Da gibt's dann alles, was wir hier hören, auch nochmal zum Anschauen. Danke dir, Malte.
2: Aber sehr gerne doch.

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1: Zehn Uhr ganz genau. Mauretanien, Nigeria, Südafrika, also ein Trip einmal quer über unseren Nachbarkontinent. Maxi Wilsmann, den absolviert unser Bundesaußenminister gerade.
2: Johann Wadephul, der spricht mit den afrikanischen Partnern über Handelsabkommen und gegenseitige Unterstützung. Heute geht seine Reise zu Ende.
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2: Bereits zum dritten Mal in diesem Jahr befindet sich unser Bundesaußenminister in Afrika. Mit den Vertretern mehrerer Länder spricht Johann Wadephul darüber, wie man sich gegenseitig unterstützen kann und wo Afrika und Europa voneinander profitieren können. Aber nicht nur die Politik will partnerschaftlich zusammenarbeiten, hat Wadephul heute im Morgenmagazin gesagt.
3: Wir würden wirklich einen großen Fehler machen, wenn wir das übersehen würden. Deswegen ermutige ich die deutsche Wirtschaft, dahin zu gehen, aber wir arbeiten natürlich auch zusammen.
2: Heute ist Wadephul zu Gesprächen in Südafrika. Das Land ist Deutschlands wichtigster Handelspartner auf dem Kontinent. Auf der Bahnstrecke zwischen Hannover und Hildesheim kommt es mindestens bis heute Mittag zu Zugausfällen. Eine Oberleitung ist bei Bauarbeiten beschädigt worden. Deswegen kann die Linie S3 nicht fahren. Zwischen Hannover und Lehrte werden stattdessen bis zum Mittag Ersatzbusse eingesetzt. Die USA wollen Saudi-Arabien dabei helfen, ein Atomprogramm auf die Beine zu stellen. Dazu haben die beiden Länder jetzt eine Vereinbarung unterzeichnet. Saudi-Arabien will mit der Atomkraft die Energieversorgung im Land ausbauen. Die USA sollen dafür Technik und Ausrüstung bereitstellen. Kritiker befürchten, dass das Atomprogramm auch Auswirkungen auf die militärische Ausrüstung haben könnte und dass weitere Länder in der Region ähnliche Programme starten könnten. Auch in der Nacht haben die USA erneut Ziele im Iran angegriffen. Nach Angaben der Armee sind dabei Drohnenlager sowie die Flugabwehr attackiert worden. US-Präsident Donald Trump hatte gestern gesagt, dass der Iran noch nicht bereit zu einem Deal sei, aber er werde es sehr bald sein. Genauer ist Trump darauf allerdings nicht eingegangen. Mittlerweile war es die 12. Nacht in Folge, in der es zu Angriffen durch die USA gekommen ist. In Deutschland spielen immer mehr Menschen Schach. Der Deutsche Schachverband hat im Rahmen des Schachgipfels, der gerade in Dresden stattfindet, bekannt gegeben, dass demnächst die Marke von 100.000 Mitgliedern im Schachverband geknackt wird. Auch beim Nachwuchs gab es in den letzten Jahren viel Zulauf und bei der Schacholympiade, die im September in Usbekistan stattfindet, hofft das deutsche Team sogar auf eine Medaille.
1: Viel Grau mit kleinen Sonnenlücken heute im Niedersachsenwetter. Bei bis zu 22 Grad kommt jetzt nicht unbedingt Sommergefühl auf, aber wir gucken mal. In Kremling an der Thermalquelle haben wir 15, Osterode an der Altenburg 13 und in Lingen am Emsland Museum 16 Grad. Der FFN 3-Tage-Trend. Morgen zieht die ganze graue Suppe dann langsam weg oder löst sich auf. Dann mehr Sonne bei bis zu 24 Grad. Samstag, Stand heute, dann der schönste Tag in dieser Woche mit 28, bevor der Sonntag wieder nasser wird.
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1: Die A1 Hamburg-Bremen ist zwischen Hamburg-Harburg und dem Maschener Kreuz gerade in beiden Richtungen gesperrt. Da brennt ein Auto, die Feuerwehr ist im Einsatz. Vorsichtig ein Liegenbleiber. A1 Bremen Richtung Osnabrück zwischen Bremen-Hemelingen und Bremen-Asten. Nochmal Vorsicht, ein liegengebliebener LKW. A1 Osnabrück Richtung Bremen zwischen Osnabrück-Hafen und Osnabrück-Nord. Vorsichtig, es gab einen Unfall. A7 Hamburg Richtung Hannover zwischen Dorfmark und Bad Fallingbostel. Dann vorsichtig ein Liegenbleiber und eine Gummimatte. Auf der A7 Hannover in Richtung Hamburg zwischen Mellendorf und Berghof. Vorsichtig noch ein Liegenbleiber. A27 Bremerhaven Richtung Bremen zwischen Bremerhaven Mitte und Bremerhaven Geestemünde. Vorsichtig Holzteile. A30 Amsterdam Richtung Rheine zwischen Gildehaus und Nordhorn Bad Bentheim. Und ein letztes Mal Vorsicht, ein liegengebliebener LKW A31 leer Richtung Emden in Höhe Leer Nord.
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1: Auf der B65 B6 Sehende Richtung Hannover im Seelhorster Kreuz. B75 Delbenhorst Richtung Bremen, kurz hinter der Tankstelle. Dann habt ihr einen auf der B437 Nordenham Richtung Stotel, direkt vom Wesertunnel. Außerdem in Friesland zwischen Rebsholt und Friedeburg, da sind 70. Und im Landkreis Lüneburg zwischen Lüneburg und Dannenberg in Nahrendorf. Lukas, Kerstin, David, Johann und nochmal Johann. Danke nochmal an euch. Wenn ihr auch noch einen Stau oder einen Blitzer für uns habt, dann ruft gern durch. Es ist wie immer kostenlos. 0800 529 und 4x5. Gute und sichere Fahrt wünschen wir euch.
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1: Moin zusammen und wir machen euren Verein noch ein Stückchen schöner. Wie genau, das hört ihr gleich.

0: Musik und mehr Abwechslung. So klingt euer hoffentlich ganz entspannter Donnerstagvormittag hier bei FFN. Gleich mit der neuen von Katy Perry. Watch It Burn. Eine richtig, richtig gute Nummer geworden. Aber vorher.
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7: Ich bin Julia Zajons, schönen guten Tag. In Hannover ist am Abend der Startschuss für die Finals gefallen und heute stehen in 13 von 24 Sportarten die ersten Wettkämpfe an. Los ging's heute früh mit 7er Rugby. Die Finals sind zusammen mit dem Maschsee-Fest eröffnet worden. Bei der Show auf einer schwimmenden Bühne gab es schon mal einen Vorgeschmack. Sportlerinnen und Sportler haben ihre Disziplinen präsentiert. Dann haben unter anderem Oberbürgermeister Belit Onay und Sportministerin Daniela Behrens den Buzzer zum offiziellen Start gedrückt und zum Abschluss stand noch ein Feuerwerk auf dem Programm. Die Finals gehen bis Sonntag. Zu sehen gibt es zum Beispiel 3x3 Basketball vorm neuen Rathaus, Rudern auf dem Maschsee, Beachvolleyball auf dem Opernplatz und Windsurfen auf dem Steinhuder Meer. Und dafür werden teilweise auch Straßen gesperrt, also am besten mit Bus und Bahn kommen.
8: Das Niedersachsenwetter zeigt sich heute eher von seiner grauen Seite. Wir haben viele Wolken, zwischendurch gibt es auch mal kleine Sonnenlücken. Das bleibt aber übersichtlich. Mit bis zu 22 Grad kommt das große Sommergefühl jetzt nicht so in mir hoch, bin ich ehrlich mit euch. In Eberkötzen am Weißwasserbach, da haben wir gerade 15 Grad. Kreben am Schützenverein 16 und Bassum auch 16 Grad. Der FFN 3-Tage-Trend. Morgen verabschiedet sich die graue Suppe langsam und die Sonne zeigt sich häufiger. Bis zu 24 Grad sind drin. Der Samstag wird nach aktuellem Stand der schönste Tag in dieser Woche. Also im Rahmen der Möglichkeiten. Mit ein bisschen mehr Sonne und bis zu 28 Grad am Sonntag wird es dann aber leider schon wieder nasser.
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8: Die A1 Hamburg-Bremen ist zwischen Hamburg-Harburg und dem Maschener Kreuz gerade in beiden Richtungen gesperrt. Da hat ein Auto gebrannt. A7 Hannover in Richtung Hamburg zwischen dem Dreieck Walsrode und Bad Fallingbostel. 5 Kilometer Stau, 35 Minuten Wartezeit. Da gab es einen Unfall. Dann vorsichtig noch ein Unfall. A30 Bad Oeynhausen Richtung Osnabrück zwischen Bruchmühlen und Riemsloh. Vorsichtig, ein liegen gebliebener LKW steht auf der A31 leer Richtung in Höhe Leer Nord und im Landkreis Leer in Holtgaste. Wenn ihr da wohnt, dann müsst ihr bitte Fenster und Türen jetzt gerade geschlossen halten. Da brennt es, nämlich die Feuerwehr ist im Einsatz.
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8: Auf der B65, B6 Sehende Richtung Hannover im Seelhorster Kreuz. B75 Delbenhorst in Richtung Bremen, kurz hinter der Tankstelle. Dann habt ihr einen auf der B437 Nordenham Richtung Stotel, direkt vom Wesertunnel. In Friesland zwischen Rebsold und Friedeburg, da sind 70. Und im Landkreis Lüneburg zwischen Lüneburg und Dannenberg in Narendorf. Lukas, Kerstin, David, Johann und Johann. Danke nochmal. Wenn ihr auch noch einen Stau oder einen Blitzer für uns habt, dann ruft gern durch. Es kostet nichts wie immer 0800 529 und 4x5. Gute Fahrt, hoffentlich entspannten Donnerstag euch mit uns. Ich bin Rufen Rentelmann. Hallo!
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0: Luft holen, bitte. Wenn ihr viel zu tun habt. Wir kriegen das zusammen hin. Es geht schon wieder in Richtung Mittagszeit am Donnerstag hier bei uns. Und vielleicht fühlt das hier der ein oder andere.
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0: Welchen Abschluss haben Sie? Ich habe die allgemeine Urlaubsreife.

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0: 11 Uhr und heute macht der Sommer bei uns in Niedersachsen ja noch so ein bisschen Pause. Nächste Woche liegen wir dann aber wieder regelmäßig über den 30 Grad. Maxi Wilsmann, unsere Böden finden das nicht so toll.
1: Ja, denen ist es dann irgendwann mal zu warm und die verlieren zu viel Wasser. Das passiert auch.

0: auch wenn es zwischendurch mal ordentlich regnet.
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0: Die Hitze in Europa sorgt dafür, dass unsere Böden immer mehr austrocknen. Eine Analyse mehrerer Wetterinstitute zeigt jetzt, dass nicht nur fehlender Niederschlag ein Problem für unsere Natur ist. FFN-Reporterin Julia Zions, auch zu starke Hitze hat negative Folgen.
2: Ist es zu heiß, trocknen unsere Böden aus, selbst wenn es eigentlich genug regnet. Das liegt daran, dass der Erde und auch Seen und Flüssen mehr Wasser entzogen wird, wenn die Temperaturen hoch sind. Negative Folgen hat das vor allem für unsere Wälder und für die Landwirtschaft. Ist der Boden zu trocken, fallen auch die Ernten schlechter aus. In Frankreich zum Beispiel wird in diesem Jahr die schlechteste Maisernte seit 50 Jahren erwartet. Und in Osteuropa sind Bodendürren heute 11-mal wahrscheinlicher als vor der Industrialisierung.
0: Der russische Angriffskrieg gegen die Ukraine läuft nach wie vor, deswegen hat die EU jetzt neue Sanktionen beschlossen. FFN-Reporter Christoph Knigge, russische Soldaten dürfen jetzt nicht mehr in die EU einreisen.
3: Das ist eine der Maßnahmen, mit denen die EU Russland weiter isolieren will. Außerdem soll die automatische Anpassung des Ölpreisdeckels für ein Jahr ausgesetzt werden. So soll verhindert werden, dass Russland aufgrund steigender Ölpreise mehr Geld einnimmt. Während die EU Sanktionen beschließt, haben die USA einen Dialogversuch unternommen. Bei einem Treffen auf den Philippinen hat US-Außenminister Rubio mit dem russischen Außenminister über den Krieg gesprochen. Rumgekommen ist dabei aber nichts Neues. Stattdessen teilt Russland erneut mit, dass es zu einem Waffenstillstand bereit sei, wenn die Ukraine die russischen Forderungen zur Gebietsabtretung akzeptiere.
0: Wegen der Waldbrände in Frankreich sind mittlerweile mehr als 10.000 Menschen evakuiert worden. 8 Ferienzentren und 3 Campingplätze mussten in der Nähe von Bordeaux geräumt werden. Dazu kommen mehrere Ortschaften, aus denen die Einwohner in Sicherheit gebracht werden mussten. Und bereits zum dritten Mal in diesem Jahr befindet sich Bundesaußenminister Johann Wadephul in Afrika. Mit den Vertretern mehrerer Länder spricht er darüber, wie man sich gegenseitig unterstützen kann. Aber nicht nur die Politik will partnerschaftlich zusammenarbeiten, hat Wadephul heute im Morgenmagazin gesagt.
4: Wir würden wirklich einen großen Fehler machen, wenn wir das übersehen würden. Deswegen ermutige ich die deutsche Wirtschaft, dahin zu gehen. Aber wir arbeiten natürlich auch zusammen.
0: Heute ist Wadephul zu Gesprächen in Südafrika. Damit endet seine Reise dann.
5: Heute heißt es Wolken nach vorne, das Niedersachsenwetter also sommermäßig nach hinten. Ab und zu blinzelt mal die Sonne so ein bisschen durch. Insgesamt bleibt es aber eher grau, dazu aber mild. Bis zu 22 Grad in Stade am alten Schwedenspeicher. Da haben wir gerade 17, Grasleben am Freibad 16 und Wittmund am Sielhafen auch 17 Grad. Der FFN 3-Tage-Trend. Ab morgen geht's wettertechnisch bergauf. Also die Sonne kommt dann öfter mal nach draußen. Die Temperaturen dementsprechend steigen dann auch. 24 Grad schon mal am Samstag. Erwarten uns mit 28 Grad dann sogar so ein bisschen Sommer im Ansatz, bevor der Sonntag wieder mehr Reben im Gepäck hat.
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5: Die A1 Hamburg-Bremen ist zwischen Hamburg-Harburg und dem Maschener Kreuz gerade in beiden Richtungen gesperrt. Da hat ein Auto gebrannt. Weicht bitte, wenn möglich, weiträumig aus. Die Umleitungsstrecken sind rappelvoll. A7 Hannover in Richtung Hamburg zwischen dem Dreieck Walsrode und Bad Völlingbostel. 5 Kilometer Stau, 40 Minuten plus. Da gab es einen Unfall. Dann vorsichtig erstmal. Ein Unfall auf der A30 Bad Oeynhausen Richtung Osnabrück zwischen Bruchmühlen und Riemsloh. Nochmal Vorsicht, ein liegen gebliebener LKW steht auf der A31 leer Richtung Emden in Höhe Leer Nord. Vorsichtig, Unfall auf der B188 Burgdorf-Wolfsburg zwischen Kreuzkrug und Ahnsen. Da ist jetzt gerade der Rettungshubschrauber gelandet. Im Landkreis Leer in Holtgaste, da brennt es. Bitte haltet hier Fenster und Türen geschlossen. Und dann haben wir noch die Elbfähre Glückstadt-Wischhafen. Da wartet ihr gerade circa eine Stunde ab Wischhafen.
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5: B65, B6, Sehende Richtung Hannover im Seelhorster Kreuz. Auf der B214, Lingen Richtung Thüne in Höhe Backum. Im Landkreis Cuxhaven in Moor aus Moor, wenn man nach Lamstedt fährt. Im Landkreis Lüneburg zwischen Lüneburg und Dannenberg in Narendorf. Und im Landkreis Hildesheim zwischen Schwarmstedt und Berghof in der 70er-Zone. Lukas, David, Daniela, Jürgen und Jürgen. Heute hier ein Namensmemory. Wenn ihr auch noch einen Stau oder einen Blitzer für uns habt, also dann macht es genauso wie die. Ruft gerne kostenlos bei uns an. Natürlich hier bei uns jederzeit 0800 529 und 4x die 5. Gute Fahrt wünschen wir euch.
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5: So, nach dem zweiten oder dritten Kaffee, Frühstückspause ist auch schon Geschichte, blicken wir voller Hoffnung am Donnerstag in Richtung Mittagszeit schon wieder. Wir sind gerne mit dabei. Moin zusammen.

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0: ganz liebe Grüße zu euch ins Büro, unterwegs auf die Arbeit oder ins Homeoffice nach Hause. Es sind Sommerferien, die Kids sind zu Hause. Mama, Papa, ich weiß, es ist schwierig im Moment, die Tage voll zu kriegen. Aber wie wär's denn mal mit unserer wunderschönen Nordseeküste?
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3: Im Urlaub rechnen wir ja mit allem. Sogar mit Überraschungen. Mit Seehunden etwa. Oder mit Magen-Darm. Aber jeder ist im Urlaub erstaunt und entzückt, wenn er ein Auto mit Nummernschild aus der eigenen Heimat entdeckt.
4: Das gibt's doch nicht. Die machen auch hier auf Norderney Urlaub. Genau wie wir.
3: Sieht ein Osnabrücker in Osnabrück einen Osnabrücker, ist er in der Regel viel weniger begeistert. Für Insulaner hingegen ist es relativ egal, wo die Touris herkommen. Die sind halt ein notwendiges Übel, ähnlich einer Erkältung. Man versucht eben, die Saison zu überstehen und bemitleidet sich gegenseitig.
5: Oh, ich glaube, ich habe schon wieder Touris, du.
6: Oh nein, du Armer.
3: Natürlich sind das Klischees. Wenn die Hauptsaison auch jeden Küstenanwohner schlaucht, so gibt es doch immer wieder gute Kontakte und Gespräche zwischen Gastgebern und Gästen. Manchmal sind die sogar ähnlich innig, wie wenn Osnabrücker an der Küste auf Osnabrücker treffen. Rein statistisch ist so ein Treffen gar nicht so unglaublich. Wirklich bemerkenswert ist es erst dann, wenn ein Hallig-Bewohner in einem Vorort von Tokio zufällig einen anderen Bewohner seiner Hallig trifft. Da rufen die dann schon einmal völlig überrascht und begeistert.
5: Moin, grüß dich.
6: Ah, moin. Ja, dann tschüss, ne?
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2: Ich bin Julia Zajons. Schönen guten Tag. In Hannover ist am Abend der Startschuss für die Finals gefallen und heute stehen in 13 von 24 Sportarten die ersten Wettkämpfe an. Los ging's heute früh mit 7er Rugby. Die Finals sind zusammen mit dem Maschsee-Fest eröffnet worden. Bei der Show auf einer schwimmenden Bühne gab es schon mal einen Vorgeschmack. Sportlerinnen und Sportler haben ihre Disziplinen präsentiert. Dann haben unter anderem Oberbürgermeister Belit Onay und Sportministerin Daniela Behrens den Buzzer zum offiziellen Start gedrückt und zum Abschluss stand noch ein Feuerwerk auf dem Programm. Die Finals gehen bis Sonntag. Zu sehen gibt es zum Beispiel 3x3 Basketball vorm neuen Rathaus, Rudern auf dem Maschsee, Beachvolleyball auf dem Opernplatz und Windsurfen auf dem Steinhoder Meer. Und dafür werden teilweise auch Straßen gesperrt, also am besten mit Bus und Bahn kommen.
3: Viel Grau mit kleinen Sonnenlücken heute im Niedersachsen-Wetter. Bei bis zu 22 Grad kommt jetzt nicht unbedingt das komplette Sommergefühl durch. In Kremling an der Thermalquelle, da haben wir 16, Osterode an der Altenburg 14 und in Lingen am Emslandmuseum 17 Grad. Der FFN-3-Tage-Trend. Morgen zieht die ganze Grausuppe dann langsam weg oder löst sich auf. Dann mehr Sonne bei bis zu 24. Samstag Stand heute. Dann wahrscheinlich der schönste Tag an dieser Woche mit 28 Grad, bevor der Sonntag dann wieder nasser wird.
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3: Die A1 Hamburg-Bremen ist zwischen Hamburg-Harburg und dem Maschener Kreuz immer noch in beiden Richtungen gesperrt. Da hat ein Auto gebrannt. Weicht bitte, wenn möglich, weiträumig aus. Die Umleitungsstrecken sind ebenfalls rappelvoll. Vorsichtig, ein Unfall. A30 Bad Oeynhausen Richtung Osnabrück zwischen Bruchmühlen und Riemsloh. Vorsichtig, ein liegen gebliebener LKW. A31 leer Richtung Emden in Höhe Leer-Nord. Dann vorsichtig, noch ein Auto, das brennt auf der B69 Kloppenburg-Diepholz in Höhe Hagstedt. Vorsichtig, es gab einen Unfall. B188 Burgdorf-Wolfsburg zwischen dem Kreuzkrug und Ahnsen. Da ist gerade der Rettungshubschrauber im Einsatz. Im Landkreis Leer in Holtgasse, da brennt es. Bitte haltet hier Fenster und Türen geschlossen. Und an der Elbfähre Glückstadt-Wischhafen Wartezeit eine Stunde und zwar ab Wischhafen.
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3: Auf der B214 Lingen Richtung Thüne in Höhe Backum. Im Landkreis Cuxhaven in Moor aus Moor, wenn man aus Lamstedt kommt. Im Landkreis Lüneburg zwischen Lüneburg und Dannenberg in Nahrendorf. Im Heidekreis in Hodenhagen Richtung Walsrode, kurz vorm Tierheim. Und im Landkreis Hildesheim zwischen Schwarmstedt und Berghof, da sind 70. Brian, Daniela, Jürgen und nochmal Jürgen, danke nochmal. Und wenn ihr jetzt auch noch einen Stau oder einen Blitzer für uns habt, dann meldet euch gerne kostenlos. Das geht unter der 0800 529 und 4x5. Gute Fahrt wünsche ich euch mit FFN in Richtung Mittagspause. Schon wieder am Donnerstag. Ich bin Rufen Rintelmann. Grüß euch.

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noch so cool mehr Musik und mehr Abwechslung in Richtung Mittagspause am Donnerstag hier mit uns. Und jetzt gibt's neue Mucke. Manchmal sind es ja gerade die ehrlichen Songs, die bei uns irgendwie so hängen bleiben. So, wir kommen zum irischen Newcomer Roe Byrne. Vielleicht schon mal gehört, ansonsten bitte merken, er singt davon, immer perfekt glücklich zu sein. Das bringt irgendwie nicht viel. Das ziemlich glücklich, manchmal völlig ausreicht, umso mehr. Genau dieses entspannte Lebensgefühl steckt in seiner neuen Single Roe Byrne mit Fairly Happy. Neu für euch, jetzt hier bei FFN.

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0: Gleich haben wir es 12 Uhr. Ein Tempolimit gibt's in Deutschland nicht, weder auf der Autobahn noch bei der Gesetzgebung, Maxi Witzmann.
1: Das hat das oberste deutsche Gericht heute entschieden. Es gibt keine Vorgabe dafür, wie langsam Gesetze in Deutschland beschlossen werden müssen.
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1: Das Heizungsgesetz, das die ehemalige Bundesregierung vor 3 Jahren beschlossen hat, sollte relativ zügig durch das Parlament gebracht werden. Dagegen hatte damals ein CDU-Abgeordneter per Eilantrag geklagt. Jetzt ist das Verfahren dazu abgeschlossen worden. Und da sind die Richter zu dem Entschluss gekommen, dass die Regierung damals nicht zu schnell gewesen ist. Demnach gibt es keine Vorgabe dafür, wie viel Zeit vergehen muss, bis ein Gesetz nach der Einbringung ins Parlament in Deutschland beschlossen werden kann, wenn den Abgeordneten alle Infos vorliegen. In Deutschland sind im letzten Monat deutlich mehr Autos neu zugelassen worden, wie noch vor einem Jahr. Der Autoabsatz ist um mehr als 15% gewachsen. Damit liegt Deutschland sogar über dem EU-Wachstum von 13,6%. Vor allem bei Elektroautos ist der Markt gewachsen. Hier sind im Juni 60% mehr Neuwagen in Europa zugelassen worden als im gleichen Monat letztes Jahr. Die Absatzzahlen von reinen Verbrennern sind dagegen gesunken. Der russische Angriffskrieg gegen die Ukraine läuft immer noch, deswegen hat die EU jetzt neue Sanktionen beschlossen. FFN-Reporter Christoph Knigge, russische Soldaten dürfen jetzt zum Beispiel nicht mehr in die EU reisen.
3: Außerdem soll die automatische Anpassung des Ölpreisdeckels für ein Jahr ausgesetzt werden. So soll verhindert werden, dass Russland aufgrund steigender Ölpreise mehr Geld einnimmt. Während die EU Sanktionen beschließt, haben die USA einen Dialogversuch unternommen. Bei einem Treffen auf den Philippinen hat US-Außenminister Rubio mit dem russischen Außenminister über den Krieg gesprochen. Umgekommen ist dabei aber nichts Neues. Stattdessen teilt Russland erneut mit, dass es zu einem Waffenstillstand bereit sei, wenn die Ukraine die russischen Forderungen zur Gebietsabtretung akzeptiere.
1: Zu hohe Temperaturen machen unseren Böden mehr zu schaffen als bisher gedacht. Eine Forschungsarbeit mehrerer Wetterinstitute zeigt jetzt, dass die Böden in Europa heute zu

0: austrocknen, selbst wenn es in der kalten Jahreszeit genug Niederschlag gibt. Grund dafür ist, dass dem Boden sowie auch den Seen und Flüssen bei höheren Temperaturen schneller Wasser entzogen wird und dann reichen die Wasserreserven nicht mehr. In Osteuropa ist zum Beispiel eine Bodendürre heute 11-mal wahrscheinlicher als vor der Industrialisierung. Morgen um diese Zeit dürften die deutschen Fußballer offiziell einen neuen Bundestrainer haben. Der DFB hat für morgen um 11 Uhr eine Pressekonferenz angesetzt. Auf der soll Jürgen Klopp dann offiziell als neuer Bundestrainer vorgestellt werden. Sein Vertrag soll bis 2030 gelten.
1: Das Niedersachsenwetter zeigt sich heute von seiner eher grauen Seite. Wir haben erstmal viele Wolken unterwegs. Zwischendurch gibt es auch mal kleinere Sonnenlücken. Das ist aber übersichtlich. Mit bis zu 22 Grad kommt jetzt auch nicht so das ganz große Sommergefühl auf. In Ebergötzen am Weißwasserbach haben wir 16, Krepen am Schützenverein 17 Grad und auch in Bassum 17 Grad. Der FFN-3-Tage-Trend. Morgen verabschiedet sich die graue Suppe langsam und die Sonne zeigt sich mal wieder häufiger. Bis zu 24 Grad sind drin. Der Samstag wird nach aktuellem Stand der schönste Tag in dieser Woche. Viel Sonne ist mit dabei, bis zu 28 Grad. Am Sonntag wird es dann aber leider wieder nasser und auch milder.
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1: Die A1 Hamburg-Bremen ist immer noch zwischen Hamburg-Harburg und dem Maschener Kreuz in beiden Richtungen gesperrt. Da hat ein LKW gebrannt. Weicht bitte, wenn möglich, weiträumig aus. Auch die Umleitungsstrecken sind sehr voll deswegen. A7 Hannover in Richtung Hamburg zwischen dem Dreieck Walsrode und Dorfmark. 8 Kilometer stockt es hier. Eine halbe Stunde Wartezeit. Vorsichtig ein Unfall. A30 Bad Oeynhausen Richtung Osnabrück zwischen Bruchmühlen und Riemsloh. Vorsichtig, ein liegen gebliebener LKW steht auf der A31 leer in Richtung Emden in Höhe Leer Nord. Dann Vorsicht, ein brennendes Auto ebenfalls auf der B69 Kloppenburg-Diepholz in Höhe Hagstedt. Vorsichtig, es gab einen Unfall. B188 Burgdorf-Wolfsburg zwischen Kreuzkrug und Ahnsen. Da ist auch der Rettungshubschrauber immer noch im Einsatz. Und an der Elbfähre Glückstadt-Wischhafen eine Wartezeit ab Wischhafen gerade 1,5 Stunden nämlich.
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1: B214 liegen Richtung Thüne in Höhe Backen. Im Landkreis Cuxhaven in Moor aus Moor, wenn man nach Lamstedt fährt. In Bremerhaven auf der Cherburger Straße vom Hafen aus kommend. Im Heidekreis in Hohenhagen Richtung Walsrode, kurz vorm Tierheim. Und im Landkreis Hildesheim zwischen Schwarmstedt und Berghof, da sind 70. Iris, Brian, Daniela, Jürgen und nochmal Jürgen. Nochmal herzlichen Dank an euch fürs Bescheid sagen. Wenn ihr auch noch einen Stau oder einen Blitzer für uns habt, dann ruft gern durch. Es ist kostenlos wie immer. 0800 529 und viermal die 5. Gute und sichere Fahrt wünschen wir euch.
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1: Also ich muss gerade ein bisschen lachen. Folgendes ist passiert. Also Nike, ganz liebe Grüße. Die Kollegin sitzt im Hörerservice bei uns und hat eben gerade in Bremerhaven im Blitzer hier aufgeschrieben. Hier. Und hier in meiner Meldung steht halt drin, wenn ich es richtig vorgelesen hätte. Und es soll Hafen, denke ich. Also, und wir haben uns beide angeguckt und mussten einfach nur lachen. Es ist Mittagszeit. Schönen Donnerstag.

0: auf die Ferien und auf euren Urlaub, der vielleicht noch bevorsteht. Das ist auch mehr Musik und mehr Abwechslung hier bei FFN. Gleich mit der neuen von The Bowser Magnetic. Aber vorher bleiben wir mal beim Thema Urlaub. Sommerferien laufen. Los geht's mit gepackten Koffern zum Flughafen. Für viele von euch, vielleicht habt ihr euren großen Sommerurlaub ja noch irgendwie in Reichweite jetzt. Und gerade Flughäfen sind ja ganz besondere Orte, finde ich. Wir schauen heute den ganzen Tag hinter die Kulissen. Malte ist nämlich am Flughafen in Langenhagen und hat heute Morgen schon mit Fluggästen gesprochen, war bei der Sicherheitskontrolle und auch natürlich, da geht mir ganz besonders das Herz auf, bei der Flughafenfeuerwehr. Da hat er mit Feuerwehrmann Waldemar gesprochen und durfte sich sogar ins Auto reinsetzen.
1: Also man merkt gleich, der Sitz, der gibt so ein bisschen nach, wenn man sich hier reinsetzt. Ein riesiges Lenkrad habe ich vor mir. Wie schnell können die fahren und wie schnell müsst ihr generell sein?
2: Also die Fahrzeuge fahren Höchstgeschwindigkeit 130, weil die sind nicht abgeriegelt, weil wir müssen so Einsatzzeiten halten. Die Einsatzzeiten belaufen sich auf 180 Sekunden. Also wenn der Alarm ausgelöst wird, muss die Feuerwehr in der Lage sein, unter 180 Sekunden an Ort der Stelle sein, wenn das Geschehen hier auf der Bahn irgendwie sich geeignet.
1: Das sind ja nur 3 Minuten. Ich stelle mir das gerade vor, ihr seid gerade, weiß nicht, in der Kaffeeküche und da kommt Alarm und Einsatz. Das ist ja Wahnsinn. Wie schafft ihr das denn?
2: Das wird trainiert und wird regelmäßig überprüft, dass wir die Zeiten auch halten.
1: Aber das wirklich mal was passiert, dass was brennt oder so, das kommt ja auch zum Glück sehr, sehr selten vor, ne?
2: Das Gute ist halt, dass halt die Sicherheit heutzutage so hoch ist, dass das halt sehr wenig was passiert. Die meisten Einsätze, die wir hier fahren, sind halt mehr oder weniger Sicherheitslandungen.
0: So, wir halten mal fest. Es gibt Menschen, die während der Ferien jetzt arbeiten müssen, damit wir in die Ferien können. Und da gehört definitiv auch die Flughafenfeuerwehr zu. Ganz, ganz liebe Grüße. Was Malte am Flughafen in Hannover noch so alles erlebt hat, das seht ihr bei uns in den FFN Insta-Stories. Es ist richtig großartig geworden. Euch eine schöne Mittagspause jetzt erstmal, natürlich hier mit uns, mit FFN.

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1: Ich bin Julia Zajons. Schönen guten Tag. Depressionen kennen viele aus ihrem Umfeld oder sind vielleicht sogar selbst betroffen und trotzdem wird immer noch zu selten darüber gesprochen. Und das will die Mut-Tour ändern. Dabei ist ein Team in ganz Deutschland unterwegs und veranstaltet Aktionstage rund ums Thema mentale Gesundheit. Heute macht die Mut-Tour Halt in Hannover am Steintorplatz. Hier gibt's viele Infos, zum Beispiel über Hilfsangebote in der Gegend. Man kann sich austauschen und die Teams auch ein paar Kilometer begleiten, um ein Zeichen für weniger Angst und Scham im Umgang mit Depressionen zu setzen. Und morgen geht's dann unter anderem weiter in Hildesheim vor der Jakobikirche. Die Botschaft: psychische Erkrankungen sind genauso ernst zu nehmen wie körperliche und ein offenes Miteinander hilft allen. Das Ganze ist kostenlos und man kann spontan vorbeikommen.
2: Heute heißt es erstmal Wolken, oft mehr am Himmel als die Sonne im Niedersachsenwetter. Ab und zu kommt die mal durch, insgesamt bleibt es aber eher grau. Dazu maximal 22 Grad in Stahl am alten Schwedenspeicher. Da haben wir gerade 17, Grasleben am Freibad auch und Wittmund am Sielhafen 16 Grad. Der FFN 3-Tage-Trend. Ab morgen geht's wahrscheinlich bergauf. Die Sonne kommt öfter mal raus und die Temperaturen steigen auf bis zu 24 Grad. Am Samstag dann sogar 28, also wirklich der Sommer. Tag in dieser Woche, bevor der Sonntag dann wieder mehr Regen im Gepäck hat.
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2: Die A1 Hamburg-Bremen ist zwischen Hamburg-Harburg und dem Maschener Kreuz immer noch in beiden Richtungen gesperrt. Da hat eine LKW gebrannt. Weicht bitte, wenn möglich, weiträumig aus. Auch die Umleitungsstrecken sind voll. A7 Hannover in Richtung Hamburg zwischen dem Dreieck Walsrode und Dorfmark. 8 Kilometer stockend, eine halbe Stunde plus. Vorsichtig, ein Unfall. A30 Bad Oeynhausen Richtung Osnabrück, wenn ihr zwischen Bruchmühlen und Riemsloh unterwegs seid. Dann brennt ein Auto. B69 Kloppenburg-Diepholz. Die Feuerwehr ist im Einsatz in Höhe Hagstedt. Vorsichtig, noch ein Unfall. A188 Buckdorf-Wolfsburg zwischen dem Kreuz Krug und Ahnsen. Da ist auch der Rettungshubschrauber gerade im Einsatz. Und an der Elbfähre Glückstadt-Wischhafen. Wartezeit 1,5 Stunden ab Wischhafen.
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2: B217 zwischen Evendorf und der Abfahrt nach Wennigsen. In Bremerhaven auf der Cherburger Straße vom Hafen aus kommt. In Nordhorn auf der Gildehauser Straße oder auf dem Gildehauser Weg ortsauswärts bei der Gaststätte. Im Heidekreis in Hohenhagen Richtung Walsrode kurz vorm Tierheim und im Landkreis Hildesheim zwischen Schwarmstedt und Berghof, da sind 70. Stefan, Iris, Philipp, Brian und Daniela. Ihr habt Bescheid gesagt, nochmal herzlichen Dank. Und wenn ihr jetzt auch noch einen Stau oder einen Blitzer für uns habt, dann ruft gern durch, kostet nix, 0800 529 und 4x die 5. Gute Fahrt wünschen wir euch und eine schöne Mittagspause. Lasst es euch jetzt oder später schmecken. Ich bin Rufen Rentelmann. Moin!
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16: 13 Uhr haben wir es ganz genau und bei Holger Dilk in den FFN-Nachrichten geht es jetzt um neue Gesetze mit Geschwindigkeit anscheinend.
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18: Wenn ein neues Gesetz mal schnell durch den Bundestag soll, muss die Regierung auch künftig nicht auf die Bremse treten. Das haben die Verfassungsrichter in Karlsruhe entschieden. Beschwert hatte sich ein früherer CDU-Abgeordneter. Für ihn kamen Änderungen am alten Heizungsgesetz der Ampel zu knapp. Mit einem Eilantrag hatte er damals Erfolg, die Abstimmung wurde verschoben. Allgemeine Aussagen zum Verfahrenstempo oder ein Recht auf längere Fristen gibt das Grundgesetz aber nicht her, so das Gericht. Die Waldbrandlage in Europa bleibt angespannt. An der französischen Atlantikküste bei Bordeaux mussten mehrere Orte und Campingplätze mit tausenden Urlaubern geräumt werden. Auch in Spanien breiten sich die Feuer weiter aus. Bei Madrid wurden mehrere Gemeinden evakuiert. Beethoven oder Eisvogel, ab heute Nachmittag können die Menschen in der EU mitbestimmen, was künftig auf den Euroschein kommt. Die entscheidende Frage ist dabei Natur oder Kultur. Silas Quiring.
19: Ja genau, es gibt also zwei fertige Motivreihen, aber nur eine davon wird ab 2028 auf die Banknoten gedruckt. Gewinnt das Thema europäische Kultur, kämen neben Beethoven auch Leonardo da Vinci, Marie Curie und die legendäre Opernsängerin Maria Callas auf die Scheine. Wer sich eher in der Natur sieht, stimmt ab für Motive wie den Eisvogel, den Weißstorch und den Mauerläufer. Nach mehr als 20 Jahren

0: Dann sei es Zeit für ein neues Design, so die Europäische Zentralbank. Abstimmen kann man auf der EZB-Website.
1: Die Firma Köln aus Elmshorn ruft Zauberflake Schoko wegen möglicher Fremdkörper zurück. Betroffen sind 375 Gramm Packungen mit dem Mindesthaltbarkeitsdatum 17. April 2027, so lebensmittelwarnung.de. Sie können Verletzungen oder Ersticken verursachen. Kunden bekommen ohne Kassenbon ihr Geld zurück. Die offizielle Bekanntgabe von Jürgen Klopp als Fußball-Bundestrainer rückt näher. Er könnte wohl schon morgen offiziell vorgestellt werden. Aktuell geht es noch um grünes Licht der DFB-Gremien, das gilt aber als Formsache. Zuletzt konnte sich der DFB schon mit Klopps aktuellem Arbeitgeber Red Bull einigen.
2: Viel Grau mit kleinen Sonnenlücken heute im Niedersachsenwetter. Bei bis zu 22 Grad kommt jetzt nicht unbedingt Sommergefühl auf. In Kremlingen an der Thermalquelle haben wir gerade 16, Osterode an Altenburg 15 und Lingen am Emsland Museum 17 Grad. Der FFN-3-Tage-Trend. Morgen zieht die ganze graue Suppe dann langsam weg und löst sich auf. Dann mehr Sonne bei bis zu 24. Samstag stand heute dann der schönste Tag in dieser Woche. Also jetzt auch nicht mit unbedingt den ganzen Tag Sonne, aber immerhin. 28 Grad in der Spitze, bevor der Sonntag dann wieder nasser und auch milder wird.
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2: A1 Hamburg-Bremen. Da ist zwischen Hamburg-Harburg und dem Maschener Kreuz in beiden Richtungen immer noch gesperrt. Da hat ein LKW gebrannt. Weicht bitte, wenn möglich, weiträumig aus. Auch die Umleitungsstrecken sind natürlich stark überlastet immer noch. A7 Hannover Richtung Hamburg. Zwischen dem Dreieck Walsrode und Dorfmark. 8 Kilometer stockend, 25 Minuten Wartezeit. Vorsichtig, da brennt ein Auto. B69 Kloppenburg-Diepholz in Höhe Hagstedt. Nochmal Vorsicht, ein Unfall. Betrifft die B188 Burgdorf-Wolfsburg zwischen Kreuzkrug und Ahnsen, da ist der Rettungshubschrauber im Einsatz, und an der Elbfähre Glückstadt-Wischhafen, da haben wir gerade eine Wartezeit von ca. 1,5 Stunden ab Wischhafen.
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2: B217 zwischen Ewesdorf und der Abfahrt nach Wennigsen, in Bremerhaven auf der Cherburger Straße vom Hafen aus kommend, dann in Nordhorn auf der Gildehauser Straße oder auf dem Gildehauser Weg stadtauswärts bei der Gaststätte, im Heidekreis in Hohenhagen Richtung Walsrode, kurz vom Tierheim und in der Region Hannover zwischen Schwarmstedt und Berghof in der 70er-Zone. Stefan, Iris, Philipp, Brian und Daniela, nochmal danke an euch, und wenn ihr jetzt auch noch einen Stau oder einen Blitzer für uns habt, dann ruft gern durch. Kostet nix, 0800 529 und 4x5. Gute und sichere Fahrt!
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2: Das habt ihr bestimmt mitbekommen, ein bisschen Olympia-Gefühl in Hannover, hier bei uns in Niedersachsen und natürlich auch am Steinhuder Meer, denn die Finals laufen seit gestern und da finden ja Sportarten statt, also bin ich ehrlich mit euch, vielleicht bei euch ja genauso, habe ich in meinem ganzen Leben noch nicht gehört, finde ich aber absolut interessant, wir sprechen gleich mal drüber.

0: Mittagspause haben wir schon wieder in der Tasche. Lasst es euch jetzt oder später schmecken. Und um kurz vor neun heute Morgen, da ging es direkt los mit dem 7er Rugby. Die Finals laufen bei uns in Hannover und auch am Steinhuder Meer in 24 verschiedenen Sportarten, werden die Meistertitel vergeben. Und da sind teilweise, muss man wirklich sagen, wirklich lustige und außergewöhnliche Sportsachen mit dabei. Lara hier bei uns aus dem FFN-Team, du hast mal ein paar mitgebracht.
1: Ja, hallo zusammen. Zum Beispiel Jujutsu. Kennt man vielleicht Jujutsu?
0: Ja.
1: Ich dachte, jetzt kommt Gesundheit. Ist eine Kampfsportart und verbindet Judo, Karate und Aikido. Übersetzt heißt es sanfte Kunst. Und trotzdem geht es aber auf der Matte ganz schön ab, den gesamten Wettbewerb. In mehreren Disziplinen könnt ihr euch morgen Vormittag angucken. Wild wird es auch beim Speedklettern. Dabei geht es hauptsächlich um Geschwindigkeit, wie der Name schon sagt. Mhm. Zwei Athletinnen treten gegeneinander an, natürlich beide gut gesichert, und klettern dann eine 15 Meter hohe Wand hoch. Der oder die Schnellere gewinnt am Ende. Sieht beeindruckend aus und könnt ihr euch ab morgen direkt am Opernplatz angucken.
0: Ich habe irgendwie gerade Spider-Man vor
1: Augen. Ja, so ungefähr sieht es auch aus.
0: Guck mal,
1: so.
0: Und am Steinhuder Meer, bei mir zu Hause, in der Heimat, gibt es heute schon, ich musste genau ablesen, Coastal Rowing.
1: Ja, das ist auch sehr besonders. Die Athletinnen fangen nämlich mit so einem Sprint am Strand an, laufen zu ihren Booten und machen dann Slalom-Parcours um zwei Bojen. An der dritten Boje geht es dann wieder zurück und wer am Ende als erstes wieder an der Zielgeraden beim Strand ist, hat dann gewonnen. Könnt ihr euch heute auch den ganzen Tag direkt angucken auf der Badeinsel Steinhude. Bis 20:04 gehen heute Nachmittag die Wettbewerbe.
0: Ich werde auf jeden Fall vorbeigucken, also vielleicht sieht man sich. Ja. Ja? Danke dir, Lara, und wir wünschen euch jetzt schon mal ganz viel Spaß beim Anfeuern und Zugucken. Euch einen schönen Donnerstag mit FFN und

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2: Ich bin Julia Zajons. Schönen guten Tag. Depressionen kennen viele aus ihrem Umfeld oder sind vielleicht sogar selbst betroffen und trotzdem wird immer noch zu selten darüber gesprochen. Und das will die Mut-Tour ändern. Dabei ist ein Team in ganz Deutschland unterwegs und veranstaltet Aktionstage rund ums Thema mentale Gesundheit. Heute macht die Mut-Tour Halt in Hannover am Steintorplatz. Hier gibt's viele Infos, zum Beispiel über Hilfsangebote in der Gegend. Man kann sich austauschen und die Teams auch ein paar Kilometer begleiten, um ein Zeichen für weniger Angst und Scham im Umgang mit Depressionen zu setzen. Und morgen geht's dann unter anderem weiter in Hildesheim vor der Jakobikirche. Die Botschaft: psychische Erkrankungen sind genauso ernst zu nehmen wie körperliche und ein offenes Miteinander hilft allen. Das Ganze ist kostenlos und man kann spontan vorbeikommen.
3: Das Niedersachsenwetter zeigt sich heute eher von seiner grauen Seite. Wir haben viele Wolken, die unterwegs sind. Zwischendurch gibt es auch mal kleinere Sonnenlücken. Es ist aber übersichtlich mit bis zu 22 Grad, wenn wir mal ganz ehrlich sind. Da kommt auch jetzt nicht das große Sommergefühl irgendwie bei mir durch. In Ebergötzen am Weißwasserbach, da haben wir 16 Grad. Krepen am Schützenverein 17 und auch in Bassum 17 Grad. Der FFN-3-Tage-Trend. Morgen verabschiedet sich die graue Suppe langsam und die Sonne zeigt sich wieder häufiger. Bis zu 24 Grad sind drin. Der Samstag wird jetzt gerade, Stand heute, der schönste Tag in dieser Woche. Viel Sonne ist mit dabei, bis zu 28 Grad am Sonntag. Dann die Rolle rückwärts, wieder milder und auch leider wieder nasser.
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3: Geht los mit der A1 Osnabrück in Richtung Hamburg. Zwischen dem Dreieck Stur und Hemelingen 6 Kilometer Stau, eine halbe Stunde Wartezeit. Die A1 Hamburg Richtung Bremen ist zwischen Hamburg-Harburg und dem Maschener Kreuz gesperrt. Da hat ein LKW gebrannt. 9 Kilometer Stau ab Hamburg Südost. In der Gegenrichtung braucht ihr 20 Minuten länger. Weicht bitte weiträumig aus. Auch die Umleitungsstrecken sind überlastet. A7 Flensburg Richtung Hamburg. Vom Elbtunnel 10 Kilometer stockend. 35 Minuten plus, in Richtung Norden sind es 20 Minuten. A7 Hannover Richtung Hamburg, zwischen dem Dreieck Walsrode und Dorfmark, 8 Kilometer stockend, 25 Minuten und an der Elbfähre Wischhafen Richtung Glückstadt, im Moment 1,5 Stunden Wartezeit.
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3: Auf der B217 zwischen Ewesdorf und der Abfahrt nach Wenigsen. In Bremerhaven auf der Tscherburger Straße vom Hafen aus kommend. In Nordhorn auf dem Gildehauser Weg, ortsauswärts bei der Gaststätte. Im Heidekreis geht's weiter, in Hodenhagen Richtung Walsrode, da habt ihr einen kurz vom Tierheim und in der Region Hannover zwischen Schwarmstedt und Berghof in der 70er-Zone. Stefan, Iris, Philipp, Brian und Daniela, ihr habt Bescheid gesagt, herzlichen Dank und wenn ihr jetzt auch noch einen Stau oder einen Blitzer für uns habt, dann meldet euch gerne kostenlos 0800 529 und 4x5. Gute und sichere Fahrt wünschen wir euch, hoffentlich eine entspannte Mittagszeit am Donnerstag mit FFN. Ich bin Ruven Rintelmann. Grüße gehen raus.

0: Rausschmeißer ist es aber gar nicht. Es ist mehr Musik und mehr Abwechslung für euch. Und es geht weiter hier bei FFN. Jan übernimmt gleich mit dem neuen Nachmittag. Hallo.
1: Ja, hi zusammen. Und wir reden heute Nachmittag über Geld. Also über Geldscheine, um genau zu sein. Da sollen bald neue Motive drauf zu sehen sein. Mhm. Und wir können alle dafür abstimmen. Wie das genau funktioniert, klären wir. Und ich habe draußen auf der Straße mal rumgefragt, welche Motive sich denn besonders eignen würden für den 5, 10 oder, keine Ahnung, 100-Euro-Schein. Außerdem quatschen wir nochmal mit Malte. Der war ja heute am Flughafen in Hannover den ganzen Morgen und hat uns Blicke hinter die Kulissen ermöglicht. Und es geht um den neuen Toy Story 5 Film, der heute in die Kinos kommt.
0: Guck mal, und passend habe ich dazu den Soundtrack gerade parat. Taylor Swift, neu für euch. I knew it, I knew you. Neu für euch bei FFN. Gleich ganz viel Spaß mit Jan.

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0: 14 Uhr ist es und wenn wir eine Strafe zahlen müssen wegen einem Blitzerfoto oder wegen Falschparken, dann ist das zwar ärgerlich, aber verhältnismäßig ist der Betrag noch sehr gering. Bei Imme Kasten geht es jetzt um eine etwas höhere Geldbuße.
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2: 190 Millionen Euro muss Google blechen. Die EU-Kommission brummt dem Internetriesen diese Strafe wegen Wettbewerbsverstößen auf. Mehr dazu von Anne Brauer.
3: Unter anderem geht es darum, dass Google seine eigenen Dienste bei Suchanfragen bevorteilt. Und das darf nicht sein, sagt die EU. Mit den knapp 900 Millionen kommt Google übrigens noch vergleichsweise glimpflich davon. Im Vorfeld hatten viele mit einer Milliardenstrafe gerechnet. Spannend ist jetzt, wie Donald Trump reagiert. Der US-Präsident hatte Brüssel gedroht, dass er solche Strafen wie Zölle wertet und mit Gegenzöllen reagieren will.
2: In vielen beliebten Urlaubsregionen in Europa lodern weiter Waldbrände. Wegen eines Feuers in Bordeaux im Südwesten Frankreichs mussten 12.000 Menschen in Sicherheit gebracht werden. Auch auf der italienischen Insel Sizilien kämpfen Feuerwehrleute gegen hunderte Waldbrände. Die USA helfen Saudi-Arabien beim Aufbau eines eigenen Atomprogramms. Offiziell geht es um zivile Energie. Experten warnen aber, dass Saudi-Arabien damit langfristig auf dem Weg zur Atommacht sein könnte. Fußball-Deutschland schaut morgen gespannt nach Frankfurt. Jürgen Klopp wird auf dem DFB-Campus wohl endlich als neuer Bundestrainer vorgestellt. Mehr dazu von Dirk Justes.
4: Der DFB hat morgen für 11 Uhr zur Pressekonferenz eingeladen. In der Einladung wird zwar kein konkreter Anlass genannt.

0: aber wohl alle denken. Die wichtigsten DFB-Gremien müssen noch grünes Licht geben, das gilt aber als Formsache. Klopp soll einen Vertrag bis inklusive der Weltmeisterschaft 2030 kriegen. Er war nach WM-Flop und Nagelsmann-Ausgleich Favorit und auch der einzige Kandidat fürs Bundestraineramt. Klopp wird das erste Mal Ende September in der Nations League gegen die Niederlande an der Seitenlinie stehen.
1: Da geht natürlich noch mehr in Sachen Sommer, aber das Niedersachsen-Wetter sieht für heute Nachmittag trotzdem echt ganz okay aus. Also kaum noch Schauer, ab und zu sogar mal ein bisschen Sonne. Und das hier sind die aktuellen Temperaturen in Bruchhausen-Vilsen am Gymnasium 18 Grad. In Stadthagen haben wir auch 18 Grad am Schloss und nochmal 18 in Einbeck am Stiftsgarten. Der FFN-Reiter getrennt, morgen so ähnlich wie heute. Der Samstag wird schön und wärmer vor allem. 28 Grad maximal, Sonntag dann schon wieder so ein bisschen wechselhafter.
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1: Wir starten mit der A1 Osnabrück Richtung Hamburg. Zwischen dem Dreieck Stur und Hemelingen 6 Kilometer Stau. Eine halbe Stunde braucht ihr da gerade länger. Die A1 Hamburg Richtung Bremen ist zwischen Hamburg-Harburg und dem Maschener Kreuz gesperrt. Da hat ein LKW gebrannt. Ab Hamburg Südost steht ihr gerade 9 Kilometer im Stau. Und in der Gegenrichtung braucht ihr 20 Minuten länger. Am besten weiträumig ausweichen. Die Umleitungsstrecken sind nämlich überlastet. Dann Vorsicht, ein Unfall auf der A2 Hannover Richtung Braunschweig. In Höhe vom Kreuz Braunschweig-Nord. A7 Flensburg Richtung Hamburg. Vor dem Elbtunnel 10 Kilometer Stop and Go, 35 Minuten mehr. Richtung Norden sind es 20 Minuten mehr. A7 Hannover Richtung Hamburg. Zwischen dem Dreieck Walsrode und Soltauer Ost 10 Kilometer Stop and Go, 30 Minuten mehr. Weiter auf der A7 Richtung Hamburg zwischen Tieshope und dem Horster Dreieck 5 Kilometer Stop and Go und 15 Minuten mehr. Und an der Elbfähre Wischhafen-Glückstadt in beiden Richtungen 1,5 Stunden Wartezeit.
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1: Stehen heute Nachmittag auf der B217 zwischen Ewesdorf und der Abfahrt nach Wenigsen. Dann habt ihr einen in Bremerhaven gesehen, auf der Scherburger Straße vom Hafen aus kommend. Und in Nordhorn wird auf dem Gildehauser Weg ortsauswärts geblitzt, und zwar bei der Gaststätte. Dankeschön an Stefan, Iris und Philipp fürs Bescheid sagen. Und wenn ihr noch was gesehen habt, Staus oder Blitzer, dann ruft gerne an. Wie immer kostenlos 0800 529 und 4x5. Euch allen eine gute Fahrt.
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1: Vor ein paar Tagen ist er live beim WM-Finale aufgetreten, aber schon vor über 20 Jahren war er ja sehr aktiv im Musikbusiness und hat die Charts gestürmt. Watch me come undone. Robbie Williams gleich in den 2000ern um 2 mit Come Undone.

Kassel. Ladies and Gentlemen, hier ist die wunderbare Kelly Clarkson.

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0: 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Und es gibt ja wirklich so unfassbar viele richtig geile Sportarten, die man gar nicht so auf dem Schirm hat. Das sehen wir zum Beispiel gerade auch bei den Finals, die in Hannover laufen. Eine von diesen Sportarten hat Jana aus dem FFN-Team getestet. Sie war beim Flag-Football-Training vom SC Börri im Kreis Hameln-Pyrmont.
2: Ein Fußballplatz, nur anstatt Tore sind hier so Hütchen und ich habe so einen Gürtel mit zwei Flaggen an meiner Hüfte. Perfekt gewappnet bin ich schon mal. Noah, du spielst seit 2 Jahren Flag Football hier bei den Emmertaler Atoms. Was ist das Besondere am Sport?
3: Das Besondere ist einfach, dass du eben zwar diese Football-Erfahrung hast, also vom klassischen American Football, wie man kennt, aber eben anstatt sich umzutackeln und sich umzuhauen, man eben eine Flagge zieht und dann so der Play oder der Spielzug aufgehalten ist. Man kann eben den Ball werfen oder man kann selber rennen und muss halt irgendwie versuchen, rüberzukommen auf die andere Seite, um Punkte zu machen, ohne von der Defense, also von der Verteidigung, aufgehalten zu werden.
2: Okay, top. Soweit habe ich es verstanden. Jetzt aber erstmal eine Vorübung.
3: Genau. Und gerade trainieren wir eben, wie einer sich eben hinten hinstellt und versucht, die Flaggen zu ziehen.
2: Easy, den tanze ich mal eben aus. Gar kein Ding. Du siehst richtig irgendwie bedrohlich aus. Ich traue mich gar nicht. Ah, scheiße. Da wurde die Flagge erwischt. Okay, jetzt spielen wir richtig. Hä? Ja! Hey, cool! Ich habe jetzt selber ein paar Leuten eine Flagge abgenommen. Das ist wirklich anstrengend.
3: Ich habe ja gesehen, du warst gerade auch ein paar Mal dran, aber es ist halt eben abgerutscht. Das geht mit den Handschuhen natürlich immer ein bisschen besser.
2: Ja, nur es lag halt nur an den Handschuhen.
3: Ich wollte gerade sagen, zu 100%.
0: Ja, nur an den Handschuhen. Die Handschuhe hätten es geregelt. Falls ihr Bock habt, euch das Ganze mal anzugucken, Flag Football. Das geht heute bei den Finals in Hannover bis 19 Uhr im Erika-Fisch-Stadion. Und neue Trikots, die gibt's dann morgen früh von uns.
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4: Ich bin Christoph Knigge, schönen guten Tag. In Hameln hat es eine Serie von Raubüberfällen gegeben. Letztes Wochenende wurden mehrere Opfer nachts angegriffen und ihnen Wertgegenstände geklaut. Die Polizei geht von einem Zusammenhang aus. Insgesamt sind 3 Männer und eine Frau betroffen. Alle 4 sind voneinander getrennt unterwegs gewesen. Die Polizei hat direkt nach den Überfällen nach den 2 mutmaßlichen Tätern gesucht, allerdings ohne Erfolg. Sie sucht jetzt nach Zeugen. Der Pegelstand der Weser ist heute an vielen Orten wie Hameln und Rinteln weiter gesunken. Das betrifft auch die Schifffahrt. Die Wasserstraßen- und Schifffahrtsverwaltung geht davon aus, dass der gewerbliche Schiffsverkehr eingestellt wird. An einigen Pegeln hat es den niedrigsten jemals gemessenen Wasserstand gegeben. Für die Wasserstände ist die schwierige Situation an der Edertalsperre in Hessen mitverantwortlich. Werden die Speicher da noch leerer, könnten auch die Pegel der Weser weiter sinken. Die Landesgartenschau in Bad Nenndorf ist bisher ein voller Erfolg. Bis jetzt sind rund 350.000 Besucherinnen und Besucher da gewesen. Damit liegt die Schau in der Halbzeitbilanz deutlich über den eigenen Erwartungen. FFN-Reporter Jonas Pape. Die Planer hatten für die gesamte Laufzeit mit etwa 600.000 Besuchern gerechnet.
5: Und die Veranstalter freuen sich vor allem über eins. 97% der Befragten sind mit ihrem Besuch zufrieden und würden die Lager weiterempfehlen. Das hätten Umfragen vor Ort gezeigt. Für fast 3/4 war die Landesgartenschau der Hauptgrund für die Reise nach Bad Nenndorf. Auch für den Ort selbst bringt das offenbar Rückenwind. 89% nehmen Bad Nenndorf jetzt positiver wahr als vorher. Die Schau zieht außerdem viele Familien und Schulklassen an. Rund 8.000 Kinder haben schon bei den etwa 400 Bildungsangeboten mitgemacht.
6: Das Niedersachsenwetter ist heute Nachmittag oft bewölkt. So ein bisschen kommt die Sonne zwischendurch mal raus. Es bleibt auf jeden Fall trocken und das hier sind die aktuellen Temperaturen. In Jever am Brillenbrunnen 18 Grad, 20 in Uelzen am Ratsteich und nur 14 Grad in Braunlage am Eisstadion. Der FFN 3-Tage-Trend. Am Samstag wird es richtig schön mit viel Sonne, da dann auch bis zu 28 Grad, sonst eher so ein bisschen wechselhafter.
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6: A1 Osnabrück Richtung Hamburg. Zwischen dem Dreieck Stur und Hemelingen 6 Kilometer Stau. Eine halbe Stunde braucht ihr länger. Die A1 Hamburg Richtung Bremen ist zwischen Hamburg-Harburg und dem Maschener Kreuz gesperrt wegen Bergungsarbeiten. Das Ganze geht wahrscheinlich bis heute Abend 20 Uhr und es gibt 9 Kilometer Stau ab Hamburg Südost. Weicht bitte weiträumig aus, weil die Umleitungsstrecken überlastet sind. A2 Hannover Richtung Braunschweig zwischen Watenbüttel und dem Kreuz Braunschweig Nord 5 Kilometer stockend. Da braucht ihr gerade 15 Minuten länger. A7 Flensburg-Hamburg vor dem Elbtunnel in beiden Richtungen 10 Kilometer Stau, 45 Minuten mehr. Nochmal A7 Hamburg Richtung Hannover zwischen Hamburg-Hausbruch und dem Maschener Kreuz 8 Kilometer Stau, 35 Minuten braucht ihr länger. A7 Hannover Richtung Hamburg zwischen dem Dreieck Walsrode und Soltau-Ost 8 Kilometer stockend, 20 Minuten mehr. Die B75 Buchholz-Bremen ist zwischen Buchholz-Nordheide und Sprötze gesperrt. In beiden Richtungen, da gab es einen Unfall. Und an der Elbfähre Wischhafen-Glückstadt in beiden Richtungen gerade 1,5 Stunden Wartezeit. Geblitzt wird heute Nachmittag auf der B217 zwischen Ewesdorf und der Ausfahrt nach Wenigsen. Und im Bremerhaven auf der Scherburger Straße vom Hafen aus kommend. Und noch einer in Nordhorn auf dem Gildehauser Weg ortsauswärts bei der Gaststätte. Dankeschön Stefan, Iris und Philipp fürs Bescheid sagen. Und wenn ihr noch was gesehen habt, dann macht's gerne genauso. Ruft an, wie immer kostenlos 0800 529 und 4x5. Wir wünschen euch eine gute Fahrt mit dem neuen Nachmittag bei FFN. Ich bin's Jan.
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neu bei FFN. Ray Dalton. Go That High.

0: Die Fluggäste werden gebeten, sich umgehend zum Flugsteig 16 zu begeben.
1: Da kommt doch direkt Urlaubsfeeling auf, oder? Auch wenn es gerade so ein bisschen herbstlich bei uns in Niedersachsen ist. Mein lieber Kollege Malte war den ganzen Tag heute am Flughafen in Hannover unterwegs und hat euch die Ecken gezeigt, die man sonst nicht sehen darf. Schaut gerne mal bei Insta vorbei, da gibt's wirklich richtig, richtig coole Einblicke. Und er hat Patrick getroffen, der ist Terminal Manager, also koordiniert Abläufe am Flughafen, guckt, dass die Mitarbeiter und die Gäste über alles Wichtige informiert werden. Und der ist verdammt viel unterwegs.
2: Mich persönlich aber auch, weil ich viele Termine habe und sehr viel koordiniere zwischen 8.000 und 10.000 Schritte am Tag und kenne ja nahezu jede Fuge, jedes Staubkorn, was hier irgendwo rumliegt.
3: Wie machst du das, wenn du selber in Urlaub fliegst, vielleicht auch an anderen Flughäfen bist? Guckst du da, okay, hier läuft es so, hier ist es anders als bei uns, oder kannst du da auch komplett von abschalten?
2: Es ist ganz schlimm. Ich bin absoluter Vollblutluftfahrer und so ein bisschen Nerd. Wenn ich irgendwo an einen fremden Flughafen komme, dann bin ich da tatsächlich erstmal ein paar Stunden damit beschäftigt, alles abzulaufen, so weit zu gucken, wie man halt kommt und wirklich alles sich anzuschauen. Ah, die machen das so, ah, die haben das so. Also ja, ist so ein bisschen Berufsübel. Aber ich finde das eigentlich ganz toll.
3: Das kann ich mir vorstellen. Was ist so dein Lieblingsbereich in einem Terminal? Weil es, also sagen wir jetzt mal, sowohl im Sicherheits- als auch im öffentlichen Bereich. Gibt es da was?
2: Für mich ist das Spannendste tatsächlich der Ankunftsbereich, weil da Familien wieder zusammenkommen, Leute, die man lange nicht gesehen hat, sich wieder treffen. Das ist so vom Feeling her das Schönste.
1: So, und das absolute Highlight für Malte heute war tatsächlich mal ins Cockpit reinzuschauen. Und da nimmt er uns nachher mit. Um 15:45 hier im neuen Nachmittag bei FFN ist

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8: 15 Uhr haben wir es jetzt und es gibt Zahlen, die sind so hoch, dass man richtig nachdenken muss, wenn man sie mit einem Stift auf einen Zettel schreiben würde. Um so eine hohe Zahl geht es jetzt bei Imme Kasten.
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10: Die EU-Kommission drückt Google eine 890 Millionen Euro Strafe auf wegen Wettbewerbsverstößen. Unter anderem geht es darum, dass der Tech-Riese seine eigenen Dienste bei Suchanfragen bevorteilt. Die EU-Kommission sagt dazu, die besten Produkte sollten sich durchsetzen, weil sie besser sind und nicht, weil sie dem Unternehmen gehören, das die Suchmaschine betreibt. Mit den knapp 900 Millionen Euro kommt Google übrigens noch vergleichsweise glimpflich davon. Im Vorfeld hatten viele mit einer Milliardenstrafe gerechnet. Für neue Gesetze gibt's in Deutschland auch in Zukunft kein Tempolimit. Das haben die Verfassungsrichter in Karlsruhe entschieden. Im konkreten Fall ging es dabei um das alte Heizungsgesetz der Ampel. Anne Brauer.
11: Ja, da gab es damals kurzfristige Änderungen und für die anderen Fraktionen deshalb wenig Zeit, sich damit zu beschäftigen. Ein damaliger CDU-Abgeordneter hatte deshalb per Eilantrag erreicht, dass die Abstimmung verschoben wird. Im Grundsatz gibt die Verfassung aber keinen generellen Zeitrahmen vor, heißt es jetzt aus Karlsruhe. Konkrete Fristen oder dergleichen sind im Grundgesetz nicht vorgesehen. Heißt, die Politik darf aufs Gas treten, wenn es mal schnell gehen soll. Inhaltlich spielt das Heizungsgesetz hier übrigens keine Rolle. Es wurde ja ohnehin wieder gekippt.
10: Beethoven oder Eisvogel. Ab heute Nachmittag können die Menschen in der EU mitbestimmen, was künftig auf den Euroschein kommt. Ins Rennen gehen eine Reihe mit Naturmotiven oder eine zur europäischen Kultur. Nur eine geht in den Druck. Fußball-Deutschland schaut morgen gespannt nach Frankfurt. Jürgen Klopp wird auf dem DFB-Campus wohl endlich als neuer Bundestrainer vorgestellt. Der DFB hat zur Pressekonferenz eingeladen. Klopp soll einen Vertrag bis inklusive der Weltmeisterschaft 2030 bekommen.
8: Das Niedersachsen-Wetter war schon mal sommerlicher in diesem Jahr, aber hey, immerhin bleibt es trocken heute Nachmittag. Das ist die gute Nachricht. Ab und zu kommt die Sonne auch mal so ein bisschen raus, aber es gibt auch viele Wolken. Wir checken die aktuellen Temperaturen. In Oldenburg sind es gerade 18 Grad an der Weser-Ems-Halle, 20 Grad in Mellendorf am Eisstadion und 17 Grad in Goslar am Marktplatz.

0: FFN 3 Tage Trend. Morgen nochmal so ähnlich wie heute. Der Samstag wird dann richtig schön. Da wird es auch wärmer mit 28 Grad maximal. Sonntag dann wieder so ein bisschen wechselhafter.
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0: A1 Osnabrück Richtung Hamburg zwischen dem Dreieck Stur und Hemeling. 6 Kilometer Stau, 30 Minuten braucht ihr länger. Die A1 Hamburg Richtung Bremen ist zwischen Hamburg-Harburg und dem Maschener Kreuz wegen Bergungsarbeiten bis 20 Uhr gesperrt. 9 Kilometer Stau aktuell ab Hamburg Südost. Bitte weiträumig ausweichen, die Umleitungsstrecken sind nämlich überlastet. Dann rüber auf die A2 Hannover Richtung Braunschweig zwischen Watenbüttel und dem Kreuz Braunschweig Nord. 5 Kilometer stockend, 15 Minuten mehr. A7 Flensburg-Hamburg vor dem Elbtunnel in beiden Richtungen 10 Kilometer Stau, 45 Minuten mehr. Dann A7 Hamburg Richtung Hannover zwischen Hamburg-Hausbruch und dem Maschener Kreuz, 8 Kilometer Stau, 35 Minuten braucht ihr länger. A7 Hannover Richtung Hamburg zwischen dem Dreieck Walsrode und Soltau Ost, 8 Kilometer stockend, 20 Minuten mehr. Und an der Elbfähre Wischhafen-Glückstadt in beiden Richtungen 1,5 Stunden Wartezeit. Die Flitzerblitzer auf der B217 zwischen Evesdorf und der Ausfahrt nach Wennigsen, in Bremerhaven auf der Scherburger Straße vom Hafen aus kommend und in Nordhorn auf dem Gildehauser Weg ortsauswärts bei der Gaststätte. Dankeschön an Stefan, Iris und Philipp fürs Bescheid sagen. Und wenn ihr noch was gesehen habt, dann macht es gerne genauso. Ruft kostenlos an 0800 529 und 4x5. Gute Fahrt.
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0: In welchem Film, in welcher Serie würdet ihr gerne mal mitspielen, wenn ihr könntet? Also ich muss ja ganz klar sagen, bei mir wäre das Alarm für Cobra 11. Einmal mit Semir über die Autobahn brettern und Verbrecher jagen, das wäre auf jeden Fall ein Traum. Und Sebastian Fitzek, der Bestseller-Autor, der hat sich schon immer gewünscht, mal bei GZSZ mitzuspielen. Und genau dieser Traum ist jetzt wirklich in Erfüllung gegangen. Er spielt sich da selber, wurde schon gedreht, aber heute Abend läuft die Folge. Gute Zeiten, schlechte Zeiten, heute 19:40 Uhr.

0: schönen Donnerstagnachmittag. Habt ihr schon mal Bekannte, Freunde im Urlaub getroffen? Ist immer ein bisschen komisch, ne? Ich war vor ein oder zwei Jahren in Kopenhagen und auf einmal stand dann da die Cousine von meiner Freundin vor uns bei dieser Meerjungfrau. Das ist total skurril. Mehr über Küstenkontakte oder grundsätzlich Urlaubskontakte hört ihr jetzt.
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3: Im Urlaub rechnen wir ja mit allem. Sogar mit Überraschungen. Mit Seehunden etwa. Oder mit Magen-Darm. Aber jeder ist im Urlaub erstaunt und entzückt, wenn er ein Auto mit Nummernschild aus der eigenen Heimat entdeckt.
4: Das gibt's doch nicht. Die machen auch hier auf Norderney Urlaub. Genau wie wir.
3: Sieht ein Osnabrücker in Osnabrück einen Osnabrücker, ist er in der Regel viel weniger begeistert. Für Insulaner hingegen ist es relativ egal, wo die Touris herkommen. Die sind halt ein notwendiges Übel, ähnlich einer Erkältung. Man versucht eben, die Saison zu überstehen und bemitleidet sich gegenseitig.
5: Oh, ich glaube, ich habe schon wieder Touris, du.
6: Oh nein, du Armer.
3: Natürlich sind das Klischees. Wenn die Hauptsaison auch jeden Küstenanwohner schlaucht, so gibt es doch immer wieder gute Kontakte und Gespräche zwischen Gastgebern und Gästen. Manchmal sind die sogar ähnlich innig, wie wenn Osnabrücker an der Küste auf Osnabrücker treffen. Rein statistisch ist so ein Treffen gar nicht so unglaublich. Wirklich bemerkenswert ist es erst dann, wenn ein Hallig-Bewohner in einem Vorort von Tokio zufällig einen anderen Bewohner seiner Hallig trifft. Da rufen die dann schon einmal völlig überrascht und begeistert.
5: Moin, grüß dich.
6: Ah, moin. Ja, dann tschüss, ne?
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3: Ich bin Christoph Knigge, schönen guten Tag. In Hameln hat es eine Serie von Raubüberfällen gegeben. Letztes Wochenende wurden mehrere Opfer nachts angegriffen und ihnen Wertgegenstände geklaut. Die Polizei geht von einem Zusammenhang aus. Insgesamt sind 3 Männer und eine Frau betroffen. Alle 4 sind voneinander getrennt unterwegs gewesen. Die Polizei hat direkt nach den Überfällen nach den 2 mutmaßlichen Tätern gesucht, allerdings ohne Erfolg. Sie sucht jetzt nach Zeugen. Der Pegelstand der Weser ist heute an vielen Orten wie Hameln und Rinteln weiter gesunken. Das betrifft auch die Schifffahrt. Die Wasserstraßen- und Schifffahrtsverwaltung geht davon aus, dass der gewerbliche Schiffsverkehr eingestellt wird. An einigen Pegeln hat es den niedrigsten jemals gemessenen Wasserstand gegeben. Für die Wasserstände ist die schwierige Situation an der Edertalsperre in Hessen mitverantwortlich. Werden die Speicher da noch leerer, könnten auch die Pegel der Weser weiter sinken. Die Landesgartenschau in Bad Nenndorf ist bisher ein voller Erfolg. Bis jetzt sind rund 350.000 Besucherinnen und Besucher da gewesen. Damit liegt die Schau in der Halbzeitbilanz deutlich über den eigenen Erwartungen. FFN-Reporter Jonas Pape. Die Planer hatten für die gesamte Laufzeit mit etwa 600.000 Besuchern gerechnet.
4: Und die Veranstalter freuen sich vor allem über eins. 97% der Befragten sind mit ihrem Besuch zufrieden und würden die Lager weiterempfehlen. Das hätten Umfragen vor Ort gezeigt. Für fast 3/4 war die Landesgartenschau der Hauptgrund für die Reise nach Bad Nenndorf. Auch für den Ort selbst bringt das offenbar Rückenwind. 89% nehmen Bad Nenndorf jetzt positiver wahr als vorher. Die Schau zieht außerdem viele Familien und Schulklassen an. Rund 8.000 Kinder haben schon bei den etwa 400 Bildungsangeboten mitgemacht.
5: Das Niedersachsenwetter ist heute zwar oft bewölkt, aber es bleibt trocken heute Nachmittag und so ein bisschen Sonnenschein zum Feierabend ist auch noch möglich. Wir gucken auf die aktuellen Temperaturen. In Aurich am Pingelhus 17 Grad, 19 in Hoya am Bürgerpark und nochmal 19 Grad in Hachmühlen an der Feuerwehr. Der FFN-3-Tage-Trend, vor allem am Samstag wird es richtig schön, da bis zu 28 Grad und viel Sonne, sonst eher so ein bisschen wechselhafter.
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5: A1 Osnabrück Richtung Hamburg zwischen dem Dreieck Stur und Hemelingen. 6 Kilometer Stau, 30 Minuten braucht ihr länger. Die A1 Hamburg Richtung Bremen ist zwischen Hamburg-Harburg und dem Maschener Kreuz wegen Bergungsarbeiten bis 20 Uhr gesperrt. Dadurch 9 Kilometer Stau ab Hamburg Südost. Weicht bitte weiträumig aus, die Umleitungsstrecken sind nämlich überlastet. A2 Hannover Richtung Braunschweig zwischen Wartenbüttel und dem Kreuz Braunschweig-Nord. 5 Kilometer stockend, 15 Minuten braucht ihr länger. A7 Flensburg-Hamburg vor dem Elbtunnel in beiden Richtungen 10 Kilometer Stau, 45 Minuten mehr. Dann A7 Hamburg Richtung Hannover zwischen Hamburg-Hausbruch und dem Maschener Kreuz 8 Kilometer Stau, 35 Minuten mehr. Nochmal die A7 Hannover Richtung Hamburg zwischen dem Dreieck Walsrode und Soltau-Ost 8 Kilometer Stop and Go und 20 Minuten mehr. Zum Schluss noch die Elbfähre Wischhafen-Glückstadt hier in beiden Richtungen 1,5 Stunden Wartezeit. Geblitzt wird heute Nachmittag auch, und zwar stehen sie auf der B217 zwischen Ewesdorf und der Ausfahrt nach Wenningsen, in Bremerhaven auf der Scherburger Straße vom Hafen aus kommend und in Nordhorn auf dem Gildehauser Weg Richtung Ortsauswärts bei der Gaststätte. Das Wort Ortsauswärts kann ich schon den ganzen Nachmittag nicht aussprechen. Danke Stefan, Iris und Philipp, dass ihr das so kompliziert formuliert habt. Wenn ihr auch noch was gesehen habt, dann ruft gerne an, kostet nichts, 0800 529 und 4x5. Wir wünschen euch eine gute Fahrt mit FFN durch diesen Donnerstag. Nachmittag, und hier ist der WM-Song aus guten alten Zeiten, Waving Flag bei FFN.

0: und Dalton mit Versprich mir ist neu bei FFN für mehr Musik und mehr Abwechslung. Wir bekommen bald neue Euroscheine. Heute Nachmittag noch sollen die neuen Entwürfe präsentiert werden. Wie finden wir denn das? Also, dass unser Geld in Zukunft ganz anders aussieht.
1: Geld ist Geld und ich bezahle sowieso immer kontaktlos. Also von daher, mir kann sowas von egal sein.
0: Ja. Auf der Seite der Europäischen Zentralbank können wir alle abstimmen. Entweder für die Motive Flüsse und Vögel oder für europäische Kultur. Da wäre dann zum Beispiel Beethoven auf dem 10er oder Marie Curie auf dem 20-Euro-Schein.
2: Europäische Kultur.
0: Und wenn ihr komplett frei entscheiden dürftet, welches Motiv würdet ihr euch auf dem, weiß ich nicht, 50-Euro-Schein wünschen?
1: Ach, möchtest du ernst gemeinte Antworten?
0: Ich nehme auch lustige.
1: Alexander Markus.
0: Der Typ, der Elektriker gesungen hat.
1: Und den Hawaii-Toast-Song, auf jeden Fall. Ja, ich finde, das ist deutsches Kulturgut. Müsste noch ein bisschen europäischer bekannt werden, aber dann hat das auf jeden Fall verdient.

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10: 16 Uhr haben wir's und wenn wir eine Strafe zahlen müssen wegen Schwarzfahren oder einem Blitzerfoto oder wegen falsch parken oder so, dann ist das zwar ärgerlich, aber verhältnismäßig ist der Betrag noch relativ gering. Bei Imme Kasten geht's jetzt um eine Geldbuße, die dezent höher ist.
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12: 890 Millionen Euro muss Google blechen. Die EU-Kommission brummt dem Internetriesen diese Strafe wegen Wettbewerbsverstößen auf. Unter anderem geht es darum, dass Google seine eigenen Dienste bei Suchanfragen bevorteilt. Spannend ist jetzt, wie Donald Trump reagiert. Der US-Präsident hatte Brüssel gedroht, dass er solche Strafen wie Zölle wertet und mit Gegenzöllen reagieren will. Dazu sagt Moritz Krämer, Chefvolkswirt der Landesbank Baden-Württemberg bei NTV.
13: Bei seinen Tech-Freunden, da guckt er schon genau hin. Letztes Jahr gab es ja schon mal eine Strafe gegen Google kartellrechtlich, ich glaube waren 3 Milliarden oder irgendwie sowas. Da hat er auch gleich mit 9 Zöllen gedroht. Also er nimmt das sehr persönlich und das wird ihn sicherlich jetzt nicht besänftigen.
12: In vielen beliebten Urlaubsregionen in Europa lodern weiter Waldbrände. Wegen eines Feuers in Bordeaux im Südwesten Frankreichs mussten mittlerweile 20.000 Menschen in Sicherheit gebracht werden. Unter anderem haben die Behörden mehrere Campingplätze geräumt. Bei den Bränden starben auch 2 französische Feuerwehrleute. Auch in Spanien breiten sich die Feuer weiter aus. Bei Madrid wurden mehrere Gemeinden evakuiert. Und auch auf der italienischen Insel Sizilien kämpfen Feuerwehrleute gegen Waldbrände. Seit dem Wochenende sind es über 1.000. Die USA wollen Saudi-Arabien zwar beim Aufbau eines eigenen Atomprogramms helfen, Präsident Trump knüpft das jetzt aber an Bedingungen. Er fordert nun von dem Golfstaat die Anerkennung Israels. Offiziell geht es bei dem Deal um zivile Energie. Experten warnen aber, dass Saudi-Arabien damit langfristig auf dem Weg zur Atommacht sein könnte. Fußball-Deutschland schaut morgen gespannt nach Frankfurt. Jürgen Klopp wird auf dem DFB-Campus wohl endlich als neuer Bundestrainer vorgestellt. Der DFB hat zur Pressekonferenz eingeladen. Klopp soll einen Vertrag bis inklusive der Weltmeisterschaft 2030 bekommen.
10: Das Niedersachsenwetter ist zwar ganz schön bewölkt heute Nachmittag, aber Regen gibt's nicht und ein bisschen Sonne ist zum Start in den Feierabend auch noch mit dabei. Wir gucken auf die aktuellen Temperaturen in Wilhelmshaven am Südstrand, 17 Grad aktuell gemessen, 19 Grad sind es in Hannover am Maschsee und in Bad Harzburg am Bahnhof sind es im Moment 17 Grad. Der FFN 3-Tage-Trend, morgen nochmal ähnliches Wetter wie heute, also auch wieder so ein bisschen durchwachsen. Samstag, richtig schön, da wird's dann auch wieder wärmer, bis zu 28 Grad, bevor der Sonntag dann wieder so ein bisschen durchwachsener wird.
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10: A1 Osnabrück Richtung Hamburg. Zwischen dem Dreieck Stur und Hemelingen 6 Kilometer Stau. 30 Minuten braucht ihr länger.

0: Die A1 Hamburg Richtung Bremen ist zwischen Hamburg-Harburg und dem Maschener Kreuz wegen Bergungsarbeiten bis 20 Uhr gesperrt. 9 Kilometer Stau ab Hamburg Südost. Bitte weiträumig ausweichen, die Umleitungsstrecken sind überlastet. A2 Hannover Richtung Braunschweig zwischen Peine Ost und dem Kreuz Braunschweig Nord. 9 Kilometer stockend, 25 Minuten mehr. Rüber auf die A7 Flensburg-Hamburg vor dem Elbtunnel in beiden Richtungen. 10 Kilometer Stau, 50 Minuten braucht ihr länger. A7 Hamburg Richtung Hannover zwischen Hamburg-Hausbruch und dem Maschener Kreuz. 8 Kilometer stockend, 25 Minuten mehr. Im Landkreis Nienburg brennt es in Liebenau in einem Entsorgungsunternehmen. Hier bitte Fenster und Türen zulassen. Und an der Elbfähre Wischhafen-Glückstadt in beiden Richtungen 1,5 Stunden Wartezeit.
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0: Auf der B217 wird zwischen Evesdorf und der Ausfahrt nach Wenigsen geblitzt. Dann ist in Bremerhaven einer auf der Scherburger Straße vom Hafen aus kommend. Und in Nordhorn wird auf dem Gildehauser Weg ortsauswärts geblitzt bei der Gaststätte. Vielen Dank Stefan, Iris und Philipp fürs Bescheid sagen. Und wenn ihr noch was gesehen habt, macht es gerne genauso. Ruft kostenlos an 0800 529 und 4x5. Gute Fahrt.
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0: Tja, was für ein aufregender Tag heute für meinen lieben Kollegen und Flugnerd Malte. Er war für euch am Flughafen und hat euch den ganzen Morgen über exklusive Einblicke hinter die Kulissen ermöglicht. Und es gab tatsächlich ein großes Highlight und das wird euch gleich wahrscheinlich genauso gehen wie mir, dass ihr da richtig mitfiebert. Malte durfte nämlich im Cockpit mit dabei sein bei Flugkapitän Jürgen und was er da alles so erlebt hat, das hört ihr gleich hier. We'll be right back.

0: Schon Ideen fürs Abendessen? Wenn nicht, kein Problem, dann gibt's passend zur neuen Staffel von Kaulitz und Kaulitz, die heute rauskommt, einen exklusiven Tipp von Bill Kaulitz.
1: Ich koche gar nicht und bestelle oft auch dreimal am Tag.
0: Ha, das klingt doch nach einem Plan, oder? Schönen Feierabend und guten Appetit mit FFN.

0: 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Euch einen schönen Start in den Feierabend.
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2: Wir zeigen euch schon den ganzen Tag geheime Einblicke vom Flughafen Hannover, passend zur Urlaubszeit. Mein lieber Kollege Malte, der ein absoluter Flugnerd ist, ist vor Ort, klickt ffn.de, da gibt es ganz, ganz viele Eindrücke. Und ein absoluter Traum für Malte ging tatsächlich auch in Erfüllung vor Ort.
3: Ich habe wirklich eine Träne im Auge. Ich sitze auf dem Platz des ersten Offiziers, also quasi des Co-Piloten, in einer Boeing 737. Und neben mir sitzt der Kapitän, wie es sich gehört, nämlich Jürgen. Grüß dich.
4: Hallo, liebe Zuhörer.
3: Jürgen, für dich geht es jetzt erstmal noch weiter nach Zypern. Ist das so ein ganz normaler Tag in deinem Kapitänsleben?
4: Das ist jetzt ein normaler Tag, ja. Heute Morgen angefangen, einmal nach Menorca, wieder zurück, jetzt bin ich hier.
3: Wird das jemals für dich normal?
4: Ich habe die Begeisterung nach wie vor, muss ich wirklich sagen. Also es macht mir nach wie vor sehr viel Spaß.
3: Und hier neben Jürgen habe ich natürlich auch die Möglichkeit, alle möglichen Knöpfe zu drücken. Über mir, zig Knöpfe, vor mir. 1, 2, 3, 4, 5, 6, 7, 8 Bildschirme. Dann habe ich das, nennt man das den Steuerknüppel?
4: Sogenannte Steuerrad.
3: Darf ich ziehen an Steuerrad?
4: Ja, kein Problem.
3: Oha, okay. Da bewegt sich der vom Kapitän direkt mit. Und hier, da gibt man Schub. Ne? Das gibt man dann zum Start. Bei diesen Schubhebeln, die sind mittig zwischen den Sitzen. Wenn ich hier diesen Knopf drücke, oha, da bewegt sich so ein Rädchen. Da passiert aber auch nichts.
4: Solange wir am Boden sind, alles aus ist, passiert eh nichts.
3: Und Jürgen, sag mal, also ich bin jetzt, dieser Sitz ist übrigens unglaublich bequem. Man konnte sich richtig so die Rückenlehne auch verstellen, dass man es gemütlich hat. Wie machst du das mit dem ersten Offizier? Wer entscheidet, wer welche Aufgabe hat? Also wer fliegt zum Beispiel?
4: Wir sprechen das vorher ab. Einer fliegt hin, einer fliegt zurück. Und wenn man bestimmten Anflug jetzt länger nicht gemacht hat oder so, dass man sagt, okay, lass den anderen das nochmal machen.
3: Okay, der Zeitplan, habe ich auch gerade angezeigt bekommen, ist sehr eng. Natürlich muss das Flugzeug gleich weiterfliegen. Jürgen, vielen, vielen Dank für deine Zeit und für die Einblicke. Und einen guten Flug wünsche ich dir.
4: Vielen, vielen Dank und viele Grüße auch nach Neustadt.
5: Da kommen wir nämlich her.
3: Dann kennst du natürlich auch unseren Naden.
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1: Ich bin Christoph Knigge. Schönen guten Tag. Auf der B214 bei Steinke im Kreis Nienburg hat es einen schweren Unfall gegeben. Ein Autofahrer ist gestern in den Gegenverkehr geraten und frontal mit einem LKW zusammengestoßen. Die Feuerwehr hat den Schwerverletzten dann aus dem Wrack befreien müssen. Ein Rettungshubschrauber hat ihn ins Krankenhaus gebracht. Der LKW-Fahrer steht unter Schock und ist in Behandlung. Die B214 ist für Aufräumarbeiten rund 7 Stunden gesperrt worden. In der Nacht wurde sie wieder freigegeben. Die Unfallursache ist noch nicht klar. Seit diesem Monat gibt es in Stadt und Kreis Hildesheim einen neuen Rettungsdienst. Dienstbedarfsplan. Statt 30 Mehrzweckfahrzeugen gibt es jetzt voneinander getrennt Rettungs-, Notfallkrankentransport- und Krankentransportwagen. Rettungswagen sind dabei am besten und umfänglichsten ausgestattet. Von denen gibt es aber zu wenig und das sorgt für Probleme, wie Mike Hüpper, Vorstand der Arbeitsgemeinschaft Rettungsdienst Hildesheim, sagt.
2: Die Einsatzbelastung der Mitarbeiter ist schlechter. Die Rettungswagen werden teilweise schon in den Notaufnahmen, wo sie noch Patienten auf der Trage liegen haben, zum nächsten Notfall alarmiert.
1: Teilweise würden auch schon Notfallkrankentransporte für Rettungswageneinsätze genutzt, sagt Hüpper. Er fordert deswegen vom Kreis eine genaue Planung dafür, wie viele Rettungswagen in Hildesheim benötigt werden. Und die Medizinische Hochschule Hannover hat eine App für Frauen mit genetisch bedingten Brust- und Eierstockkrebs entwickelt. Die App beantwortet über einen digitalen Assistenten Fragen und vermittelt Infos, die individuell auf die Situation der Patientin angepasst sind. So soll vor allem Frauen geholfen werden, denen eine einfache Google-Suche nicht weiß. Hilft.
3: Das Niedersachsenwetter ist ein bisschen so wie eine Party, auf die man eigentlich keinen Bock hat. Besser als gedacht. Es sieht nach Regen aus und ist ganz schön bewölkt, aber es gibt keinen Regen. Es bleibt trocken heute Nachmittag und die Sonne kommt tatsächlich auch noch ein bisschen raus zum Start in den Feierabend. Wir gucken auf die aktuellen Temperaturen. In Lüneburg am Alten Kran sind es im Moment 20 Grad, 17 in Holzminden am Rabebrunnen und 19 Grad aktuell in Langhagen am Silbersee. Der FFN 3-Tage-Trend morgen nochmal ähnlich wie heute. Samstag dann richtig schön mit 28 Grad maximal. Da gibt es dann auch viel Sonne und der Sonntag wird dann wieder so ein bisschen wechselhafter.
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3: Wir starten mit der A1 Osnabrück Richtung Hamburg. Zwischen dem Dreieck Stur und Hemelingen 6 Kilometer Stau. 30 Minuten braucht ihr länger. Die A1 Hamburg Richtung Bremen ist zwischen Hamburg-Harburg und dem Maschener Kreuz wegen Bergungsarbeiten gesperrt. Das geht voraussichtlich bis 20 Uhr und dadurch staut es sich ab Hamburg Südost 9 Kilometer. Bitte weiträumig ausweichen, die Umleitungsstrecken sind überlastet. Rüber auf die A2 Hannover Richtung Braunschweig zwischen Peine Ost und dem Kreuz Braunschweig Nord. 9 Kilometer stockender Verkehr, 25 Minuten kommen oben drauf. A7 Flensburg-Hamburg vor dem Elbtunnel in beiden Richtungen 10 Kilometer Stau. 50 Minuten braucht ihr hier länger. Dann nochmal die A7 Hamburg Richtung Hannover zwischen Hamburg-Hausbruch und dem Maschener Kreuz 8 Kilometer stockend und 25 Minuten mehr. Im Landkreis Nienburg brennt es, und zwar in Liebenau auf einem Recyclinghof. Hier bitte Fenster und Türen zulassen und an der Elbfähre Wischhafen-Glückstadt in beiden Richtungen 1,5 Stunden Wartezeit.
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3: Am Ortsausgang Soltau Richtung Dorfmark wird geblitzt, in Bremerhaven auf der Scherburger Straße vom Hafen aus kommend und in Nordenham auf dem Gildehauser Weg ortsauswärts, und zwar bei der Gaststätte. Vielen Dank Eileen, Iris und Philipp fürs Bescheid sagen, und wenn ihr noch was gesehen habt, dann macht es genauso. Ruft an, kostenlos 0800 529 und 4x5. Gute Fahrt.
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0: FFN, euch einen schönen Donnerstagnachmittag. Lange haben viele drauf gewartet und heute ist er endlich draußen. Der fünfte Teil von Toy Story. Natürlich mit Woody, mit Buzz, mit Taylor Swift. But I knew it, I knew you. Also die ist kein Spielzeug, die hat den Titelsong beigetragen. Und dieses Mal kämpfen die Spielzeuge gegen die digitale Welt. Heute Vormittag war schon eine Menge los in den Kinos bei uns in Niedersachsen. Und Lara aus dem FFN-Team hat mit den einzig wahren Filmkritikerinnen und Kritikern gesprochen.
1: Darf ich dich kurz fragen, wie fandest du den Film?
2: Recht cool eigentlich.
1: Was fandst du besonders toll?
2: Die Schlussstelle, wo sich welche geküsst haben.
1: Was mochtest du besonders?
3: Dass Jessie dann wieder zu Bonnie gekommen ist und dass Bonnie eine Freundin gekriegt hat.
4: Ich bin ein großer Fan von Taylor Swift, deswegen mochte ich den Abspann sehr gerne. Aber der Film, den fand ich auch richtig cool.
0: Ah, das klingt doch großartig. Und ich meine, jetzt stellt euch mal vor, es wäre richtig geiles Wetter. Dann könntet ihr gar nicht ins Kino gehen. Also ist doch alles tipptopp. Viel Spaß in Toy Story 5 wünscht FFN. Run.

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1: Uhr haben wir es gleich. Alles, was wichtig ist in Deutschland, Niedersachsen und der Welt, hat immer Kasten für uns. Es geht um einen Messerangriff in einer Regensburger Bank und um eine ziemlich hohe Geldstrafe für Google.
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2: Die EU-Kommission drückt Google eine 890 Millionen Euro Strafe auf wegen Wettbewerbsverstößen. Unter anderem geht es darum, dass der Tech-Riese seine eigenen Dienste bei Suchanfragen bevorteilt. Die EU-Kommission sagt dazu, die besten Produkte sollten sich durchsetzen, weil sie besser sind und nicht, weil sie dem Unternehmen gehören, das die Suchmaschine betreibt. Mit den knapp 900 Millionen Euro kommt Google übrigens noch vergleichsweise glimpflich davon. Im Vorfeld hatten viele mit einer Milliardenstrafe gerechnet. Bei einem Messerangriff in einer Bank in Regensburg ist ein Mensch lebensgefährlich verletzt worden. Der Täter befinde sich noch im Gebäude, heißt es von der Polizei. Unklar ist, ob er Menschen in seiner Gewalt hat. Der Verletzte ist laut den Beamten nicht mehr in der Bank. Er wird mittlerweile medizinisch betreut. Beethoven oder Eisvogel. Ab heute Nachmittag können die Menschen in der EU mitbestimmen, was künftig auf den Euroschein kommt. Ins Rennen gehen eine Reihe mit Naturmotiven oder eine zur europäischen Kultur. Nur eine geht in den Druck. Fußball-Deutschland schaut morgen gespannt nach Frankfurt. Jürgen Klopp wird auf dem DFB-Campus wohl endlich als neuer Bundestrainer vorgestellt. Mehr dazu von Dirk Justes.
3: Der DFB hat morgen für 11 Uhr zur Pressekonferenz eingeladen. In der Einladung wird zwar kein konkreter Anlass genannt, den können sich aber wohl alle denken. Die wichtigsten DFB-Gremien müssen noch grünes Licht geben, das gilt aber als Formsache. Klopp soll einen Vertrag bis inklusive der Weltmeisterschaft 2030 kriegen. Er war nach WM-Flop und Nagelsmann-Ausgleich Favorit und auch der einzige Kandidat fürs Bundestraineramt. Klopp wird das erste Mal Ende September in der Nations League gegen die Niederlande an der Seitenlinie stehen.
1: Niedersachsen-Wetter ist heute Nachmittag oft bewölkt, ab und zu ein bisschen sonnig und die gute Nachricht, es bleibt trocken. Wir schauen auf die aktuellen Temperaturen. In Sieker am Rathaus sind es im Moment 18 Grad, 19 Grad gemessen in Seelze am Rangierbahnhof und in Bad Sachsa am Bahnhof 17 Grad. Der FFN-3-Tage-Trend morgen nochmal so ähnlich wie heute. Dann am Samstag wird es richtig schön, vor allem auch warm, 28 Grad und viel Sonne, bevor der Sonntag dann wieder ein bisschen wechselhafter wird.
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1: A1 Osnabrück Richtung Hamburg. Zwischen dem Dreieck Stur und Hemelingen 6 Kilometer Stau und 30 Minuten mehr. Die A1 Hamburg Richtung Bremen ist zwischen Hamburg-Harburg und dem Aschener Kreuz wegen Bergungsarbeiten bis 20 Uhr gesperrt. 9 Kilometer Stau aktuell ab Hamburg Südost. Bitte weiträumig ausweichen. Die Umleitungsstrecken sind überlastet. A2 Hannover Richtung Braunschweig. Zwischen Peine Ost und dem Kreuz Braunschweig Nord. 9 Kilometer Stop and Go. 25 Minuten mehr. A7 Flensburg-Hamburg vor dem Elbtunnel in beiden Richtungen, 10 Kilometer Stau, 50 Minuten mehr. A7 Hamburg Richtung Hannover, zwischen Hamburg-Hausbruch und dem Aschener Kreuz, 8 Kilometer stockend, 25 Minuten braucht ihr hier länger. A7 Hannover Richtung Kassel, zwischen dem Dreieck Hannover Süd und Hildesheim, 6 Kilometer Stop and Go, 15 Minuten mehr. Dann eine Info aus dem Landkreis Nienburg. Da brennt es im Moment und zwar in Liebenau auf einem Recyclinghof. Hier bitte Fenster und Türen zulassen. Eine Info aus Hannover von den Finals. Es ist am Opernplatz gerade sehr, sehr viel los. Der Opernplatz ist komplett ausgelastet. Aus Sicherheitsgründen bitte da nicht mehr hingehen, beziehungsweise an alle, die da sind, den Anweisungen der Mitarbeiter vor Ort folgen. Und an der Elbfähre Wischhafen-Glückstadt in beiden Richtungen 1,5 Stunden Wartezeit.
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1: Stehen am Ortsausgang sollte auch Richtung Dorfmark, im Bremerhaven auf der Scherburger Straße vom Hafen aus kommend und in Nordhorn wird auf dem Gildehauser Weg ortsauswärts geblitzt bei der Gaststätte. Danke Aline, Iris und Philipp fürs Bescheid sagen. Wenn ihr noch einen Stau oder Blitzer gesehen habt, macht es genauso. Ruft an, kostenlos 0800 529 und 4x5. Euch allen eine gute Fahrt.
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1: Ja, ich glaube, wir werden sehr, sehr viel Spaß haben mit Jürgen Klopp als neuen Bundestrainer. Der Typ ist einfach mega lustig, ne? Also er haut raus ohne Ende. Eins meiner Lieblings-Jürgen Klopp-Zitate ist das, als er mal als aktiver Fußballspieler damals noch zu Gast in einer Fernsehsendung bei Mike Krüger war.
4: Jürgen, was machst du hauptberuflich?
5: Ich bin Fußballprofi.
4: Da spielst du was?
5: Mittelstürmer. Und

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Ich weiß genau, was ihr braucht nach so einem harten, langen Arbeitstag. Neue Musik von Shaboozy. Perfekt für den Feierabend, oder? Born to Die gibt's jetzt für mehr Musik und mehr Abwechslung.

0: kennen, heute mit exklusiven Einblicken vom Flughafen Hannover. Mein Kollege Malte, der absoluter Flugnerd ist, war vor Ort und hat uns den ganzen Tag Blicke hinter die Kulissen ermöglicht.
1: Hallo, moin zusammen. Ich hätte niemals gedacht, dass Arbeiten so viel Spaß machen kann. Also natürlich macht es mir das beim Radio sonst auch,
0: ja,
1: aber
0: natürlich.
1: Jetzt war ja die perfekte Mischung, ne? Radio und Flughafen. Ich durfte im Cockpit auf dem Platz eines ersten Offiziers einer 737 sitzen, neben Kapitän Jürgen, der gesagt hat, ja klar, drück mal den Knopf, drück mal den, ihr habt es ja vorhin gehört. Dann waren wir ja auf dem Rollfeld, auf der Startbahn, auf der Hauptstartbahn. Ich habe in diese ganzen Lichter geblickt, die sie extra für uns angemacht haben. Wir waren bei der Flughafenfeuerwehr.
0: Und beim Zoll warst du ja auch. Erzähl noch mal bitte, was du da für skurrile Dinge gesehen hast.
1: Erst so ein kleines Tütchen, da wo manchmal auch so Drogen drin sind, dachte ich, was ist denn jetzt das? Das waren Korallen. Also es nehmen wirklich Leute Korallen mit. Das wird natürlich konfisziert, genauso wie der Leopard. Ja, es war wirklich ein Leopard. Also das Fell, aber mit Kopf und mit Pfoten dran, da hätte ich auch im Leben nicht gedacht, dass sowas hier in Hannover am Flughafen in der Asservatenkammer liegt. Also diese Einblicke, die bekommt man sonst tatsächlich nicht.
0: Malte, laut einer Umfrage sagen ein Drittel der Männer, die keine Piloten sind, dass sie glauben, ein Flugzeug landen zu können. Sagst du das jetzt auch über dich?
1: Im Leben nicht. Also wirklich, das sind ja 5000 Knöpfe mehr als bei uns im Studio. Und selbst da kommen wir ja schon manchmal durcheinander. Also natürlich nicht.
0: Ach, das beruhigt mich, dass du nicht abgehoben bist. Malte heute am Flughafen in Hannover. Ganz, ganz viele Eindrücke gibt's für euch in der FFN Instagram Story. Und morgen früh bist du dann wieder hier im Studio. Schönen Feierabend.
1: Danke, liebe Grüße.

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2: Ich bin Christoph Knigge, schönen guten Tag. Auf der B214 bei Steinke im Kreis Nienburg hat es einen schweren Unfall gegeben. Ein Autofahrer ist gestern in den Gegenverkehr geraten und frontal mit einem LKW zusammengestoßen. Die Feuerwehr hat den Schwerverletzten dann aus dem Wrack befreien müssen. Ein Rettungshubschrauber hat ihn ins Krankenhaus gebracht. Der LKW-Fahrer steht unter Schock und ist in Behandlung. Die B214 ist für Aufräumarbeiten rund 7 Stunden gesperrt worden. In der Nacht wurde sie wieder freigegeben. Die Unfallursache ist noch nicht klar. Seit diesem Monat gibt es in Stadt und Kreis Hildesheim einen neuen Rettungs Dienstbedarfsplan. Statt 30 Mehrzweckfahrzeugen gibt es jetzt voneinander getrennt Rettungs-, Notfallkrankentransport- und Krankentransportwagen. Rettungswagen sind dabei am besten und umfänglichsten ausgestattet. Von denen gibt es aber zu wenig und das sorgt für Probleme, wie Mike Hüpper, Vorstand der Arbeitsgemeinschaft Rettungsdienst Hildesheim, sagt.
3: Die Einsatzbelastung der Mitarbeiter ist schlechter. Die Rettungswagen werden teilweise schon in den Notaufnahmen, wo sie noch Patienten auf der Trage liegen haben, zum nächsten Notfall alarmiert.
2: Teilweise würden auch schon Notfallkrankentransporte für Rettungswageneinsätze genutzt, sagt Hüpper. Er fordert deswegen vom Kreis eine genaue Planung dafür, wie viele Rettungswagen in Hildesheim benötigt werden. Und die Medizinische Hochschule Hannover hat eine App für Frauen mit genetisch bedingten Brust- und Eierstockkrebs entwickelt. Die App beantwortet über einen digitalen Assistenten Fragen und vermittelt Infos, die individuell auf die Situation der Patientin angepasst sind. So soll vor allem Frauen geholfen werden, denen eine einfache Google-Suche nicht weiß. Hilft.
4: Das Niedersachsenwetter ist heute Nachmittag zwar oft bewölkt, teilweise aber auch ein bisschen sonnig, gerade jetzt zum Feierabend, und die gute Nachricht, es bleibt trocken. Die aktuellen Temperaturen 18 Grad in Ostholz-Scharmbeck an der Stadthalle, 19 am Kloster in Loccum und 20 am Hildesheimer Hauptbahnhof. Der FFN-3-Tage-Trend morgen nochmal ähnlich wie heute, also mehr Wolken als Sonne im Großen und Ganzen, auch mal ein Schauer zwischendurch möglich bei ähnlichen Temperaturen. Samstag wärmer bei 28 Grad maximal und der Sonntag wird dann wieder ein bisschen durchwachsener.
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4: A1 Osnabrück-Hamburg zwischen dem Dreieck Stur und dem Bremer Kreuz in beiden Richtungen 5 Kilometer stocken. Da braucht ihr 20 Minuten länger. Die A1 Hamburg Richtung Bremen ist zwischen Hamburg-Harburg und dem Maschener Kreuz gesperrt wegen Bergungsarbeiten. Voraussichtlich bis 20 Uhr. Dadurch gibt es ab Hamburg-Südost 9 Kilometer Stau. Wenn möglich, bitte weiträumig ausweichen. Die Umleitungen sind nämlich komplett überlastet. A2 Hannover Richtung Dortmund zwischen Hannover-Lahe und Langenhagen 5 Kilometer stockend. 15 Minuten braucht ihr länger. A7 Flensburg-Hamburg vor dem Elbtunnel in beiden Richtungen 10 Kilometer Stau, 50 Minuten, also fast eine Stunde mehr. A7 Hannover Richtung Kassel zwischen dem Dreieck Hannover Süd und Hildesheim 6 Kilometer Stop and Go, 15 Minuten braucht ihr länger. Dann die B51 Diepholz Richtung Osnabrück zwischen Evershorst und Rüschenmoor, eine Vollsperrung wegen eines Unfalls. Im Landkreis Nienburg brennt es in Liebenau auf dem Recyclinghof, hier bitte Fenster und Türen zulassen. Zum Schluss noch die Elbfähre Wischhafen-Glückstadt, in beiden Richtungen gerade 1,5 Stunden Wartezeit.
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4: Am Ortsausgang Soltau Richtung Dorfmark wird geblitzt, in Bremerhaven auf der Scherburger Straße vom Hafen aus kommend und in Nordhorn auf dem Gildehauser Weg ortsauswärts bei der Gaststätte. Vielen Dank, Aileen, Iris und Philipp, fürs Bescheid sagen. Wenn ihr noch was gesehen habt, macht es gerne genauso. Ruft uns kostenlos an. 0800 529 und 4x5. Gute Fahrt mit FFN, und bei einem richtig guten Sommerhit kommt es immer auf die richtigen Zutaten an. Welche das sind, erzählt uns Jans Herbst gleich in der Welt in 30 Sekunden hier bei FFN.

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0: Harry bei FFN, euch einen schönen Start in den Feierabend. Und für mehr Musik und mehr Abwechslung gibt's gleich Michael Schulte. Liebeskummer, nicht so eine gute Zutat für einen Sommerhit, da brauchen wir andere.
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2: Wir brauchen für einen Sommerhit ganz viel. Eine Prise. Und auch gerne etwas, dazu gerne was Italienisches oder Französisches. Das verrühren wir und schmecken ab mit möglichst vielen Sommerbegriffen. Und fertig ist der Hit.
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2: Und in ungefähr 4 Monaten basteln wir uns mit etwas... Und ein bisschen ein wunderschönes Weihnachtslied.

0: Me. Ah, ich würde so gerne. Ich würde so gerne, aber den Wunsch kann ich Sam Smith nicht erfüllen. Ich gehe jetzt nach Hause. Dafür übernimmt Moritz mit FFN am Abend.
1: Ja, und das sehr, sehr gerne. Und wir haben auch ein bisschen was dabei. Ich weiß nicht, wie lässt sich es am besten beschreiben? Vielleicht schlaue Köpfe und unerwartete Promi-Auftritte. Wir reden heute Abend nämlich über einen 17-Jährigen aus Braunschweig. Der hat einfach mal Bronze bei der Mathe-Olympiade in China geholt und hat uns verraten, warum er dafür nicht mal rechnen musste. Außerdem haben wir Bestseller-Autor Sebastian Fitzek mit dabei. Der ist nämlich heute Abend in einer berühmten Fernsehserie. Und auch er hat uns verraten, in welcher er dazu Gast ist.
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4: 18 Uhr, ich bin Imme Kasten. Guten Abend. 890 Millionen Euro muss Google blechen. Die EU-Kommission brummt dem Internetriesen diese Strafe wegen Wettbewerbsverstößen auf. Unter anderem geht es darum, dass Google seine eigenen Dienste bei Suchanfragen bevorteilt. Spannend ist jetzt, wie Donald Trump reagiert. Der US-Präsident hatte Brüssel gedroht, dass er solche Strafen wie Zölle wertet und mit Gegenzöllen reagieren will. Dazu sagt Moritz Krämer, Chefvolkswirt der Landesbank Baden-Württemberg bei NTV.
5: Bei seinen Tech-Freunden, da guckt er schon genau hin. Letztes Jahr gab es ja schon mal eine Strafe gegen Google kartellrechtlich, ich glaube waren 3 Milliarden oder irgendwie sowas. Da hat er auch gleich mit 9 Zöllen gedroht. Ne? Also er nimmt das sehr persönlich und das wird ihn sicherlich jetzt nicht besänftigen.
4: Nach einem Messerangriff in einer Bank in Regensburg ist ein Mann seinen schweren Verletzungen erlegen. Der Täter befindet sich noch mit weiteren Menschen in dem Gebäude, heißt es von der Polizei. Das Motiv für die Attacke ist bislang unklar. Die Polizei ist vor Ort im Großeinsatz. In vielen beliebten Urlaubsregionen in Europa lodern weiter Waldbrände. Wegen eines Feuers in Bordeaux im Südwesten Frankreichs mussten mittlerweile 20.000 Menschen in Sicherheit gebracht werden. Unter anderem haben die Behörden mehrere Campingplätze geräumt. Bei den Bränden starben auch 2 französische Feuerwehrleute. Auch in Spanien breiten sich die Feuer weiter aus. Bei Madrid wurden mehrere Gemeinden evakuiert. Und auch auf der italienischen Insel Sizilien kämpfen Feuerwehrleute gegen Waldbrände. Seit dem Wochenende sind es über 1.000. US-Präsident Trump knüpft das Atomabkommen mit Saudi-Arabien jetzt an Bedingungen. Er fordert nun von dem Golfstaat die Anerkennung Israels. Offiziell geht es bei dem Deal um zivile Energie. Experten warnen aber, dass Saudi-Arabien damit langfristig auf dem Weg zur Atommacht sein könnte.
6: Eine ziemlich graue Suppe heute Abend im Niedersachsen-Wetter und stellenweise können auch noch mal kurze Schauer mit dabei sein. Die Nacht bleibt dann wechselhaft und angenehm frisch. Aktuell haben wir es noch 19 Grad in Kloppenburg am Museumsdorf, 21 Grad sogar in Peine am Herzberg und 19 Grad auch in Tötensinn am Skatepark. Und der FFN-3-Tage-Trend bringt uns aber das Sommerfeeling zurück. Morgen erwartet uns ein Mix aus Sonne und Wolken. Je weiter ihr im Süden wohnt, desto sonniger und wärmer wird's. Bis 25 Grad sind drin. Der Samstag wird dann überall in Niedersachsen richtig sommerlich warm, teilweise bis 30 Grad. Am Sonntag wird es dann wieder ein bisschen wechselhafter.
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6: A1 Osnabrück-Hamburg zwischen dem Dreieck Stur und dem Bremer Kreuz in beiden Richtungen hier 5 Kilometer stockend und eine Viertelstunde mehr. Dann nochmal die A1 Hamburg Richtung Bremen, die ist zwischen Hamburg-Harburg und dem Marschner Kreuz wegen Bergungsarbeiten bis 20 Uhr gesperrt. Hier 9 Kilometer Stau ab Hamburg-Südost. Weich bitte weiträumig aus, die Umleitungsstrecken sind nämlich überlastet. A7 Flensburg-Hamburg vom Elbtunnel in beiden Richtungen 10 Kilometer stockend, hier eine Dreiviertelstunde mehr. A7 Hannover Richtung Kassel zwischen dem Dreieck Hannover Süd und Hildesheim 6 Kilometer stockend, hier eine Viertelstunde mehr. Und an der Elbfähre Wischhafen-Glückstadt in beiden Richtungen 1,5 Stunden Wartezeit.
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6: Habt ihr gesehen am Ortsausgang Soltau Richtung Dorfmarkt? Danke an Eileen. Wenn ihr auch noch einen Stau oder Blitzer gesehen habt, dann ruft gerne an. Wie immer kostenlos unter der 0800 529 und 4x5. Ich wünsche eine gute Fahrt.

weiß ja nicht, wie es bei euch ist, aber mein Mathe-Level ist ungefähr auf dem von Pippi Langstrumpf. Wie gut, dass mittlerweile jedes Handy einen integrierten Taschenrechner hat. Ein 17-Jähriger aus Braunschweig, der hat jetzt bei der internationalen Mathe-Olympiade in China einfach mal Bronze geholt und verrät uns gleich, warum er dafür nicht mal rechnen musste. Was ein Macher.

0: Es ist Michael Jackson mit Billie Jean für euren Donnerstagabend. Ja, ne? Gibt's schon einige schlaue Kids bei uns in Niedersachsen. Ben aus Braunschweig ist 17 und hat einfach mal Bronze geholt bei der Mathe-Olympiade in China. Großen Respekt. Und das finde ich wild. Er hat uns erzählt, dass er eigentlich gar nicht wirklich rechnen musste.
1: Gerechnet habe ich hier gar nichts. Von den Rechnungen, das Schwierigste, was ich machen musste, das hätten eigentlich auch schon Grundschüler hinbekommen. Hm. Das eigentlich Interessante der Aufgaben besteht genau darin, dass man vorher noch nicht weiß, was man tun muss, wie das jetzt in der Schule vielleicht so ist. Da muss man dann irgendwelche Gleichungen lösen oder so, was man aber alles schon vorher gemacht hat. Und bei der Mathe-Olympiade am Ende kommt man dann zu einer Lösung, die meistens auch relativ kurz ist, aber der Weg dahin ist halt wirklich schwer.
0: Ja, Glückwunsch, ey Ben, was ein Macher. Ich war immer so schlecht in Mathe. Mein Mathelehrer meinte am Ende der Schulzeit zu mir, geh mit Gott, aber bitte geh. Das hätte ich also niemals geschafft. Großen Respekt also an Ben und auch an alle anderen Mathe-Genies da draußen. Und während ich jetzt überlege, was nochmal 7x7 sind, habe ich jetzt für mehr Musik und mehr Abwechslung was Neues von You Not Us und Daddy DJ für euch. Das ist Flipside und ganz neu bei FM.

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4: Ich bin Christoph Knigge. Schönen guten Abend. Extremwetter ist ja immer stärker ein Thema. Wir hatten schon dieses Jahr starke Hitzewellen und auch heftige Unwetter. Und das macht sich alles auch in den Flüssen bei uns in Niedersachsen bemerkbar. Aktuell gibt es in der Weser bei Hörnmünden im Kreis Göttingen ungewöhnlich niedrige Pegelstände. FFN-Reporter Nikita Makarov an einigen Stellen, da ist der Wasserstand historisch tief.
5: Ja, gerade mal etwas über 70 Zentimeter wurden heute Morgen bei Hörnmünden gemessen. Für die Schifffahrt ist das zu wenig Wasser. Wie das Wasserstraßenamt sagt, ist die gewerbliche Schifffahrt praktisch kaum noch möglich. Schiffsführer entscheiden aber selbst, ob sie fahren oder nicht, so das Amt. Auch in den nächsten Tagen sollen die Pegelstände weiter sehr niedrig bleiben. Für morgen werden sogar nur noch 60 cm erwartet. Der Grund für die flachen Pegel liegt dabei in Hessen. Die Edertalsperre gibt derzeit nur ein Mindestmaß an Wasser ab. Die ist nämlich statt mit den üblichen 155 Milliarden Litern an Wasser nur noch mit unter 40 Milliarden Litern gefüllt.
4: Für viele junge Menschen in Niedersachsen, da geht übernächste Woche ein neuer Lebensabschnitt los, denn am 3. August, da starten viele neue Ausbildungen. Allerdings bleibt die Suche nach neuen Azubis für viele Betriebe erfolglos, da immer mehr junge Menschen lieber ein Studium anfangen. FFN-Reporter Nils Becker, vor allem das Handwerk hatte in den letzten Jahren mit Azubi-Mangel zu kämpfen.
6: Ja, seit den 80er Jahren ist die Anzahl an Azubis im Handwerk um rund 50% gesunken. Dabei sind nur Kai Wenzler von der Handwerkskammer Oldenburg Beruf im Handwerk einer der sichersten in unserer heutigen digitalen Zeit.
7: KI wird im Handwerk unterstützen und helfen, aber es wird immer Menschen brauchen, die, sag ich mal, ein Haus bauen, die Sanitäranlagen reparieren. Wir haben so viele Berufe, wo immer klar ist, dass der Begriff Hand im Handwerk absolut das Thema sein wird und KI niemals den Beruf in Gänze ersetzen wird.
6: Und es gibt auch weitere gute Nachrichten, denn die Handwerkskammer Oldenburg hat dieses Jahr viele Ausbildungsverträge von den Betrieben bekommen. Auch der bundesweite Trend geht nach oben. Übrigens kann eine Ausbildung 365 Tage im Jahr angefangen werden. Wer also in diesem Jahr noch eine Ausbildung anfangen möchte, sollte immer nach offenen Stellen Ausschau halten.
4: Und damit zu weiteren Meldungen aus Niedersachsen. Heute mit FFN-Reporterin Lisa Schumacher.
2: In Niedersachsen haben die Jugendämter vergangenes Jahr deutlich öfter hingeschaut, wenn es Hinweise auf Vernachlässigung oder Misshandlung von Kindern gegeben hat. Insgesamt sind rund 22.300 Fälle geprüft worden, gut 11% mehr als im Jahr davor. In über 4.800 Fällen hat sich eine echte Gefährdung bestätigt. Am häufigsten ging es um Vernachlässigung. Und in weiteren rund 7.600 Prüfungen ist zwar keine akute Gefahr festgestellt worden, die Familien haben aber trotzdem zusätzliche Hilfe gebraucht. Dichte Rauchwolken heute auf der A1 am Maschener Kreuz. Hier hat ein LKW gebrannt, beladen mit Kakaobohnen. Das Fahrzeug stand komplett in Flammen. Die A1 war zeitweise in beiden Richtungen voll gesperrt. Der LKW-Fahrer blieb unverletzt. Weißbüschelaffen führen offenbar richtige Gespräche mit klaren Regeln wie wir Menschen. Forschende der Uni Osnabrück haben beobachtet, dass sich die Tiere in strukturierten Dialogen abwechseln und oft sogar den Ruftyp ihres Gegenübers nachmachen. Außerdem passen sie ihre Rufe flexibel daran an, mit wem sie reden, also ob das Tier zur eigenen Gruppe gehört oder nicht.
4: Vielen Dank, Lisa. Es gab zum Start viele Bedenken. Jetzt ziehen die Veranstalter der Landesgartenschau in Bad Nenndorf eine gute Halbzeitbilanz. Seit dem Beginn der Lager Ende April sind rund 350.000 Besucherinnen und Besucher vorbeigekommen. FFN-Reporter Jonas Pape. Insgesamt hatten die Veranstalter mit rund 600.000 über die gesamte Laufzeit gerechnet.
8: Ja, es sieht also gut aus, dass die Erwartungen übertroffen werden können. Im Sommer stehen nämlich auch noch mal einige größere Events wie Turnshows oder Konzerte an. Unter anderem tritt Calcha Candela auf. Die ersten Besucherbefragungen zeigen laut Veranstaltern auch eine sehr positive Stimmung. 97% der Befragten waren mit ihrem Besuch zufrieden. Genauso viele würden die Landesgartenschau weiter weiterempfehlen. Für die meisten von ihnen war die Lage auch der Hauptgrund für die Reise nach Bad Nenndorf. Das wertet die Stadt als Gewinn für den Ort selbst. Vor dem Start der Landesgartenschau hatte es nämlich auch viele Diskussionen um die Kosten gegeben. Rund 40 Millionen Euro wurden in die Infrastruktur rund um den Kurpark gesteckt.
4: Und das war der Tag in Niedersachsen. 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
9: Ist gerade noch relativ schön hier in Niedersachsen, sehe ich gerade auf den Webcams. Zum Beispiel bei euch im Westen, Rinteln oder auch in Lingen. Aber auch im Osten, Braunschweig-Gifhorn, ist es noch gerade relativ schön. Zieht sich aber immer weiter zu im Niedersachsen-Wetter. Wird also ein recht trüber Abend heute und da kann dann auch noch der ein oder andere kurze Schauer mit dabei sein. In der Nacht kühlt es dann angenehm ab und auch hier ein paar Regenschauer möglich. Wir messen gerade 17 Grad in Hoogsiel am Strand, 20 haben wir es in Bramsche am Bikepark und 19 in Dassel am Markt. Und der FFN-3-Tage-Trend schaltet wieder auf Hochsommer. Morgen teilen sich Sonne und Wolken den Himmel. Je weiter südlich ihr seid, desto mehr Sonne kriegt ihr ab, hier bis 25 Grad. Am Samstag heißt es dann ab nach draußen, Sonne pur in ganz Niedersachsen bei bis zu 30 Grad. Sonntag dann wieder ein bisschen unbeständiger.
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9: A1 Osnabrück-Hamburg zwischen dem Dreieck Stur und dem Bremer Kreuz in beiden Richtungen. 5 Kilometer Stau, stockend und hier 15 Minuten mehr. Dann die A1 Hamburg Richtung Bremen, die ist zwischen Hamburg-Harburg und dem Maschener Kreuz wegen Bergungsarbeiten noch bis 20 Uhr gesperrt. Stand jetzt 9 Kilometer Stau ab Hamburg-Südost. Weicht bitte weiträumig aus. Die Umleitungsstrecken, die sind überlastet. Haltet durch. Und A7 Flensburg-Hamburg vor dem Elbtunnel in beiden Richtungen auch noch 10 Kilometer stockend, hier 45 Minuten mehr.
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9: Habt ihr einen gesehen und zwar am Ortsausgang Soltau Richtung Dorfmark. Vielen Dank an Eileen fürs Melden. Und wenn ihr jetzt auch noch einen Stau oder Blitzer gesehen habt, dann ruft gerne an, wie immer kostenlos unter der 0800 529 und 4x5. Habt da, wo es geht, eine angenehme Fahrt durch den Donnerstagabend hier mit FFN. Ich bin Moritz, hallo zusammen.
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0: kommt gut durch den Donnerstagabend mit uns, mit FFN.
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0: Vor einem Monat hat ein verheerendes Erdbeben Venezuela erschüttert. Über 5000 Menschen sind gestorben, Zehntausende obdachlos. Und auch wenn das Thema bei uns nicht mehr die Schlagzeilen beherrscht, die Menschen brauchen weiterhin Hilfe. Die kommt auch von kirchlichen Hilfswerken. Steffi Behnke aus unserer FFN-Kirchenredaktion.
2: Zum Beispiel vom größten katholischen Hilfswerk Miserior. Miserior arbeitet in Venezuela schon seit langem mit 11 Partnerorganisationen zusammen, sagt Geschäftsführerin Annette Passek.
3: Und das war in dieser Situation ausgesprochen wichtig, weil diese Organisationen vor Ort waren. Sie haben Strukturen vor Ort, sie haben Netzwerke und konnten mit unserer Hilfe wirklich bedarfsgerecht sehr schnell in der notwendigsten ersten Hilfe Unterstützung leisten.
2: Damit die Überlebenden der Katastrophe wenigstens mit dem Nötigsten versorgt werden.
3: Die Caritas Venezuela macht dort mit unserer Unterstützung klassische Nothilfe, verteilt Decken, Hygieneprodukte und Nahrungsmittel. Oder eine NGO, die sich um Medienkompetenz gekümmert hat, hat sehr schnell Strukturen aufgebaut, damit die Menschen überhaupt an die wichtigen Informationen kommen, wo sie Hilfe erhalten in diesem Land, in dem der Staat weitestgehend handlungsunfähig war.
2: Denn das Erdbeben hat die Menschen in einer ohnehin sehr schwierigen sozialen und wirtschaftlichen Lage getroffen, sagt Annette Plasek. Schon vor dem Beben waren etwa 8 Millionen Menschen auf humanitäre Hilfe angewiesen. Umso wichtiger ist für Miserior eine langfristige Unterstützung. Das Geld dafür kommt aus Spenden und vom Bundesministerium für wirtschaftliche Zusammenarbeit und Entwicklung. Dieser Etat soll nun gekürzt werden.
3: Das stellt solche gewachsenen Partnerschaften zur Disposition. Und wir sind überzeugt, dass diese Partnerschaften in ihrer Vielfältigkeit und Belastbarkeit Vorteile für Deutschland bringen, die weit über den entwicklungspolitischen Kontext hinausgehen.
2: Insgesamt hatte Miserior im vergangenen Jahr 234 Millionen Euro für seine Arbeit zur Verfügung.
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5: 19 Uhr. Ich bin Imme Kasten. Guten Abend. In der Bundesregierung steht offenbar ein größeres Stühlerücken an. Das berichtet die Bild. Nachdem Kanzleramtschef Thorsten Frey Unionsfraktionschef werden soll, ist Bundesgesundheitsministerin Nina Wagen nun als Kanzleramtsministerin vorgesehen. Generalsekretär steht offenbar ein größeres Stühlerücken an. Das

0: Den knapp 900 Millionen kommt Google übrigens noch vergleichsweise glimpflich davon. Im Vorfeld hatten viele mit einer Milliardenstrafe gerechnet. Spannend ist jetzt, wie Donald Trump reagiert. Der US-Präsident hatte Brüssel gedroht, dass er solche Strafen wie Zölle wertet und mit Gegenzöllen reagieren will.
1: Nach dem tödlichen Messerangriff in einer Bank in Regensburg hat die Polizei den Tatverdächtigen festgenommen. Der 20-Jährige soll einen Mann lebensgefährlich verletzt haben. Der Mann starb kurz darauf im Krankenhaus. Zwei weitere Menschen wurden aus der Bank gerettet. Das Motiv der Tat ist noch unklar. US-Präsident Trump knüpft das Atomabkommen mit Saudi-Arabien jetzt an Bedingungen. Er fordert nun von dem Golfstaat die Anerkennung Israels. Offiziell geht es bei dem Deal um zivile Energie. Experten warnen aber, dass Saudi-Arabien damit langfristig auf dem Weg zur Atommacht sein könnte. Beethoven oder Eisvogel? Ab jetzt können die Menschen in der EU mitbestimmen, was künftig auf den Euroschein kommt. Ins Rennen gehen eine Reihe mit Naturmotiven und eine zur europäischen Kultur. Nur eine geht in den Druck.
2: Grau ist es draußen, ab und zu auch mal ein bisschen wolkenfrei, ab und zu aber auch ein bisschen Regen, ist also alles mit dabei. Das Niedersachsenwetter zeigt sich heute also eher von seiner schmuddeligen Seite. Nachts bleibt es dann weiter wechselhaft und es kühlt wieder ordentlich ab, teilweise unter 10 Grad im Harz zum Beispiel. Aktuell sind es 18 Grad in Zeven am Naturbad, 19 in Wiedmarschen am Marktplatz und 19 auch in Hankensbüttel am Schützenhaus. Und im FFN-Tagetrend geht's stramm Richtung Sommer. Morgen gibt's eine Mischung aus Sonne und Wolken, wobei ihr im Süden mit 25 Grad am meisten Sonne abbekommt. Samstag dann in ganz Niedersachsen ein Sommertag wie aus dem Bilderbuch, bis knapp 30 Grad sind drin. Sonntag kühlt es dann wieder ordentlich runter und Regen ist auch wieder mit dabei.
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2: Die A1 Hamburg Richtung Bremen ist zwischen Hamburg-Harburg und dem Marschner Kreuz wegen Bergungsarbeiten bis 20 Uhr gesperrt. Hier 9 Kilometer Stau ab Hamburg Südost. Weicht bitte weiträumig aus, die Umleitungsstrecken sind auch überlastet. A2 Hannover Richtung Braunschweig zwischen Lehrte und Helmeler Wald 4 Kilometer stockend, 10 Minuten mehr. Dann die A7 Flensburg Richtung Hamburg vom Elbtunnel 10 Kilometer stockend, hier 45 Minuten mehr. Und Vorsicht, ein Unfall noch auf der A39 Braunschweig Richtung Salzgitter zwischen der Raststätte Salzgitter Hüttenblick und Wartenstedt.
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2: Habt ihr einen gesehen am Ortsausgang Soltau Richtung Dorfmark? Danke an Eileen. Und wenn ihr jetzt auch noch einen Stau oder einen Blitzer für uns habt, dann ruft gerne an, wie immer kostenlos unter der 0800 529 und 4x5. Ich wünsche eine gute Fahrt.
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2: Thriller-König Sebastian Fitzek, der wechselt gleich mal ganz kurz das Medium. Er tritt nämlich in einer Fernsehserie auf, aber nicht in einer Doku, sondern bei Gute Zeiten, Schlechte Zeiten. Wie sich der Bestseller-Autor auf seinen Gastauftritt heute Abend vorbereitet hat, das hört ihr gleich hier bei FFN.

0: ist nach wie vor die erfolgreichste Soap bei uns in Deutschland. Gute Zeiten, schlechte Zeiten. In einer guten halben Stunde geht's los und mit dabei der bekannte Autor Sebastian Fitzek. Heute und morgen spielt er sich selbst bei einer Lesung. Uns hat er erzählt, wie er sich auf die Rolle vorbereitet hat.
1: Bin ehrlich gesagt sehr erstaunt. Ich durfte ja schon hin und wieder so Cameo-Auftritte in Verfilmungen haben. Aber da habe ich höchstens mal ein oder zwei Sätze gesagt. Ich habe das Drehbuch gesehen und das hört gar nicht mehr auf. Ja, also ich habe selten, das letzte Mal, so viel Text habe ich in der Schule gelernt.
0: Ja, da muss man die grauen Gehirnzellen nochmal anstrengen. Wie überzeugt euch selbst, wie er sich geschlagen hat. Um 20 vor 8 geht's los mit GZSZ. Habt einen wunderschönen Donnerstagabend mit FFN und Linkin Park. Das ist Lost.

0: Ich bin Christoph Knigge. Schönen guten Abend. Extremwetter ist ja immer stärker ein Thema. Wir hatten schon dieses Jahr starke Hitzewellen und auch heftige Unwetter. Und das macht sich alles auch in den Flüssen bei uns in Niedersachsen bemerkbar. Aktuell gibt es in der Weser bei Hörnmünden im Kreis Göttingen ungewöhnlich niedrige Pegelstände. FFN-Reporter Nikita Makarov an einigen Stellen, da ist der Wasserstand historisch tief.
1: Ja, gerade mal etwas über 70 Zentimeter wurden heute Morgen bei Hörnmünden gemessen. Für die Schifffahrt ist das zu wenig Wasser. Wie das Wasserstraßenamt sagt, ist die gewerbliche Schifffahrt praktisch kaum noch möglich. Schiffsführer entscheiden aber selbst, ob sie fahren oder nicht, so das Amt. Auch in den nächsten Tagen sollen die Pegelstände weiter sehr niedrig bleiben. Für morgen werden sogar nur noch 60 cm erwartet. Der Grund für die flachen Pegel liegt dabei in Hessen. Die Edertalsperre gibt derzeit nur ein Mindestmaß an Wasser ab. Die ist nämlich statt mit den üblichen 155 Milliarden Litern an Wasser nur noch mit unter 40 Milliarden Litern gefüllt.
0: Für viele junge Menschen in Niedersachsen, da geht übernächste Woche ein neuer Lebensabschnitt los, denn am 3. August, da starten viele neue Ausbildungen. Allerdings bleibt die Suche nach neuen Azubis für viele Betriebe erfolglos, da immer mehr junge Menschen lieber ein Studium anfangen. FFN-Reporter Nils Becker, vor allem das Handwerk hatte in den letzten Jahren mit Azubi-Mangel zu kämpfen.
2: Ja, seit den 80er Jahren ist die Anzahl an Azubis im Handwerk um rund 50% gesunken. Dabei sind laut Kai Wenzler von der Handwerkskammer Oldenburg Beruf im Handwerk einer der sichersten in unserer heutigen digitalen Zeit.
3: KI wird im Handwerk unterstützen und helfen, aber es wird immer Menschen brauchen, die, sag ich mal, ein Haus bauen, die Sanitäranlagen reparieren. Wir haben so viele Berufe, wo immer klar ist, dass der Begriff Hand im Handwerk absolut das Thema sein wird und KI niemals den Beruf in Gänze ersetzen wird.
2: Und es gibt auch weitere gute Nachrichten, denn die Handwerkskammer Oldenburg hat dieses Jahr viele Ausbildungsverträge von den Betrieben bekommen. Auch der bundesweite Trend geht nach oben. Übrigens kann eine Ausbildung 365 Tage im Jahr angefangen werden. Wer also in diesem Jahr noch eine Ausbildung anfangen möchte, sollte immer nach offenen Stellen Ausschau halten.
0: Und damit zu weiteren Meldungen aus Niedersachsen. Heute mit FFN-Reporterin Lisa Schumacher.
4: In Niedersachsen haben die Jugendämter vergangenes Jahr deutlich öfter hingeschaut, wenn es Hinweise auf Vernachlässigung oder Misshandlung von Kindern gegeben hat. Insgesamt sind rund 22.300 Fälle geprüft worden, gut 11% mehr als im Jahr davor. In über 4.800 Fällen hat sich eine echte Gefährdung bestätigt. Am häufigsten ging es um Vernachlässigung. Und in weiteren rund 7.600 Prüfungen ist zwar keine akute Gefahr festgestellt worden. Die Familien haben aber trotzdem zusätzliche Hilfe gebraucht. Dichte Rauchwolken heute auf der A1 am Maschener Kreuz. Hier hat ein LKW gebrannt, beladen mit Kakaobohnen. Das Fahrzeug stand komplett in Flammen. Die A1 war zeitweise in beiden Richtungen voll gesperrt. Der LKW-Fahrer blieb unverletzt. Weißbüschelaffen führen offenbar richtige Gespräche mit klaren Regeln wie wir Menschen. Forschende der Uni Osnabrück haben beobachtet, dass sich die Tiere in strukturierten Dialogen abwechseln und oft sogar den Ruftyp ihres Gegenübers nachmachen. Außerdem passen sie ihre Rufe flexibel daran an, mit wem sie reden, also ob das Tier zur eigenen Gruppe gehört oder nicht.
0: Vielen Dank, Lisa. Es gab zum Start viele Bedenken. Jetzt ziehen die Veranstalter der Landesgartenschau in Bad Nenndorf eine gute Halbzeitbilanz. Seit dem Beginn der Lager Ende April sind rund 350.000 Besucherinnen und Besucher vorbeigekommen. FFN-Reporter Jonas Pape. Insgesamt hatten die Veranstalter mit rund 600.000 über die gesamte Laufzeit gerechnet.
5: Ja, es sieht also gut aus, dass die Erwartungen übertroffen werden können. Im Sommer stehen nämlich auch noch mal einige größere Events wie Turnshows oder Konzerte an. Unter anderem tritt Calcia Candela auf. Die ersten Besucherbefragungen zeigen laut Veranstaltern auch eine sehr positive Stimmung. 97% der Befragten waren mit ihrem Besuch zufrieden. Genauso viele würden die Landesgartenschau weiterempfehlen. Für die meisten von ihnen war die Lage auch der Hauptgrund für die Reise nach Bad Nenndorf. Das wertet die Stadt als Gewinn für den Ort selbst. Vor dem Start der Landesgartenschau hatte es nämlich auch viele Diskussionen um die Kosten gegeben. Rund 40 Millionen Euro wurden in die Infrastruktur rund um den Kurpark gesteckt.
0: Und das war der Tag in Niedersachsen. Das FFN-Regionalmagazin gibt es immer abends um 6:30 und um 7:30 und überall da, wo es Podcasts gibt.
6: Eigentlich ist das noch ein ziemlich schöner Abend im Niedersachsen-Wetter, zieht sich jetzt aber immer mehr und immer mehr zu. Stellenweise kann es auch noch mal kurze Schauer geben. Die Nacht bleibt wechselhaft und angenehm frisch. Aktuell haben wir es 19 Grad in Kloppenburg am Museumsdorf, 20 Grad in Peine am Herzberg und 18 Grad haben wir es bei euch in Tötensinn am Skatepark. Und der FFN-3-Tage-Trend bringt uns aber das Sommerfeeling so ein bisschen zurück. Morgen erwartet uns dann ein Mix aus Sonne und Wolken. Je weiter ihr im Süden wohnt, desto sonniger und wärmer wird's. Da sind bis 25 Grad drin. Der Samstag wird dann überall in Niedersachsen richtig sommerlich warm. Teilweise bis 30 Grad am Sonntag, dann wieder so ein bisschen wechselhafter.
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6: Die A1 Hamburg Richtung Bremen ist zwischen Hamburg-Harburg und dem Marschener Kreuz wegen Bergungsarbeiten bis 20 Uhr noch gesperrt. Hier 5 Kilometer Stau ab Hamburg Südost. Weicht bitte weiträumig aus. A2 Hannover Richtung Braunschweig zwischen dem Kreuz Hannover Ost und Lehrte Ost wegen einer Nachtbaustelle hier 9 Kilometer Stau und gerade eine Stunde mehr. Dann die A7 Flensburg Richtung Hamburg vom Elbtunnel immer noch 10 Kilometer stockend. Hier 40 Minuten länger für euch. Vorsicht, ein Unfall auf der A31 Lingen Richtung Meppen in Höhe Lingen. Und Vorsicht, mehrere Wildschweine laufen über die B4 hier in Höhe Lüneburg-Hagen.
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6: Habt ihr eingesehen am Ortsausgang Soltau Richtung Dorfmark? Danke an Eileen fürs Melden. Und wenn ihr jetzt auch noch einen Stau oder einen Blitzer gesehen habt, dann ruft gerne an. Wie immer kostenlos unter der 0800 529 und 4x5. Ich freue mich, dass ihr an diesem Donnerstagabend mit dabei seid. 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Ich bin Moritz. Hallo zusammen.

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Mars Avenue bei FFN. Durch den Donnerstagabend geht's mit mehr Musik und mehr Abwechslung. Jetzt von einem Newcomer aus Niedersachsen, Mark Atlas. 19 Jahre ist er erst, hat aber schon eine Wahnsinnsstimme mit ganz viel Gefühl. Darf auch nächstes oder übernächstes Wochenende beim Wattenschlick-Festival in Dangast auftreten. Ein wirklich wunderschönes Festival, direkt am Meer, eine ganz tolle Atmosphäre. Und dann mit Mark Atlas auf der Bühne. Ich meine, schöner kann's ja gar nicht sein, oder? Kleinen Vorgeschmack gibt's jetzt schon mal für euch. Das ist er, Mark Atlas mit You Against My Love. Der ist neu bei FFN.

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1: 20 Uhr. Ich bin Imme Kasten. Guten Abend. Wenn Thorsten Frey den Fraktionsvorsitz der Union im Bundestag übernimmt, wer wird dann das Kanzleramt leiten? Offenbar Bundesgesundheitsministerin Nina Wagen, berichtet die Bild. Hanna Messerschmidt, in der Bundesregierung steht dann ja wohl ein größeres Stühlerücken an, oder?
2: Ja, denn CDU-Generalsekretär Lindemann soll wiederum für Wagen als Gesundheitsminister übernehmen. Auch Innenminister Dobrindt kam zwischenzeitlich als neuer Kanzleramtschef in Frage. Er behält jedoch seinen Posten. Hintergrund des Ganzen ist die Diskussion um Jens Spahns Vaterschaft per Leihmutter. Er trat deshalb am Wochenende als Unionsfraktionschef zurück. Offiziell will sich Kanzler Merz morgen zum Thema äußern.
1: Bei einem Messerangriff in einer Bank in Regensburg ist ein Mensch ums Leben gekommen. Laut Polizei starb der Mann im Krankenhaus an seinen schweren Verletzungen. Der 20 Jahre alte mutmaßliche Täter wurde festgenommen. Mehr dazu von Dirk Jus. Laut Polizei starb der Mann im Krankenhaus an seinen schweren Verletzungen.

0: fordert nun von dem Golfstaat die Anerkennung Israels. Offiziell geht es bei dem Deal um zivile Energie. Experten warnen aber, dass Saudi-Arabien damit langfristig auf dem Weg zur Atommacht sein könnte.
1: Ist gerade noch relativ schön in Niedersachsen, sehe ich hier auf den Webcams. Zieht sich am Abend aber immer weiter zu im Niedersachsenwetter. Wird also ein recht trüber Abend heute und hier und da kann auch ein kurzer Schauer mit dabei sein. In der Nacht kühlt es dann angenehm ab und zu auch hier ein Regenschauer möglich ab und zu. Wir messen im Moment 17 Grad in Hoogseel am Strand, 19 haben wir es im Bramscher am Bikepark und 18 in Dassel am Markt. Und der FFN-3-Tage-Trend schaltet wieder auf Hochsommer. Morgen teilen sich Sonne und Wolken den Himmel. Je weiter südlich ihr seid, desto mehr Sonne kriegt ihr auch ab. Hier bis 25 Grad. Am Samstag heizt es dann ab nach draußen. Sonne pur in ganz Niedersachsen bei bis zu 30 Grad. Sonntag dann wieder unbeständiger.
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1: A1 Hamburg Richtung Bremen. Zwischen Hamburg-Harburg und dem Maschner Kreuz. Wegen Reparaturarbeiten nach einem LKW-Brand nur eine Spur frei. Hier 5 Kilometer Stau, 30 Minuten mehr. A2 Hannover Richtung Braunschweig. Zwischen dem Kreuz Hannover Ost und Lehrte Ost. Wegen einer Nachtbaustelle 9 Kilometer Stau. Hier braucht ihr eine Stunde mehr. Dann die A7 Flensburg Richtung Hamburg. Vom Elbtunnel 10 Kilometer stockend. Hier 35 Minuten mehr für euch. Und A31 noch Lingen Richtung Meppen. Hier ist die Autobahn A31 in Höhe Lingen nach einem Unfall voll gesperrt.
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1: Habt ihr einen gesehen am Ortsausgang Soltau Richtung Dorfmarkt? Danke an Eileen fürs Melden. Und wenn ihr auch noch einen Stau oder Blitzer gesehen habt, dann ruft gerne an. Wie immer, kostenlos unter der 0800 529 und 4x5. Ich wünsche eine gute Fahrt.
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1: Na, das Wetter, das macht in Niedersachsen ja gerade so ein bisschen, was es will. Deswegen bringen wir euch hier bei FFN schon den ganzen Tag in Urlaubsstimmung. Mein Kollege Malte war heute am Flughafen Hannover unterwegs und hat sich an Orten geschlichen, die man sonst als Passagier gar nicht so zu Gesicht bekommt. Urlaub für die Ohren, hört ihr also gleich.

0: Das ist Tina Turner, What's Love Got To Do hier bei FFN. Ja, fühlt sich so ein bisschen nach Herbst an, aber ey, Wetter in Niedersachsen ist heute vollkommen egal. Wir von FFN bringen jeden von euch in Urlaubsstimmung. Ja, da hört ihr schon. Unser Kollege Malte war den ganzen Tag am Hannover Flughafen unterwegs und hat euch die Ecken gezeigt, die man sonst nicht sehen darf. Er hat zum Beispiel mit Flugbegleiterin Katja gequatscht. Die ist gerade aus Menorca gekommen, bevor es dann gleich weitergeht.
1: Was passiert denn in so einem Flugzeug jetzt an so einem kurzen Zwischenstopp? Die sind ja echt eng getaktet.
2: Die Sicherheitsausrüstung kontrolliert, es wird geguckt, ob alles in Ordnung ist, es wird alles für die Gäste wieder vorbereitet, das Catering wird neu geliefert. Ihr habt gerade das Cleaning gesehen, die kommen jetzt alle neu rein, machen alles wieder sauber und dann kommen gleich die neuen Gäste.
1: Du selbst hast ja wahrscheinlich nicht so viel Einfluss darauf, wo es hingeht. Hast du Lieblingsziele, wo du dich dann besonders freust oder sagst du, ach, nimm es alles, wie es kommt?
2: Ich nehme alles, wie es kommt. Wir haben aber Möglichkeiten, Flüge zu requesten, wenn es mal kurz sein soll oder mal lang sein soll oder du mit netten Kollegen fliegen möchtest, hast du da die Möglichkeit, schon ein bisschen mitzubestimmen. Und dann, ich mag unser Streckennetz alles, mal lang, mal kurz, ich mag's.
1: Und noch eine Frage für Passagiere mit Flugangst. Die gibt es ja immer wieder, die sich trotzdem trauen. Wie geht ihr damit um?
2: Also manchmal kommen sie tatsächlich auf uns zu, hatten wir gerade erst gestern gehabt. Probierst dann natürlich zu beruhigen und erstmal zu erklären, es sind ja nur Winde. Es ist ein ähnliches Prinzip wie auf der Autobahn, wenn du auf einer Brücke hinterm LKW vorkommst. So ist ja auch erstmal ein Windstoß. Ansonsten geht natürlich bei uns immer Safety First. Passiert nicht wirklich viel, es sind einfach nur so eigene Urängste, die Türen sind zu, man hat keinen Einfluss mehr, das ist es in der Regel.
0: Ja, mega spannend, ey. Da wäre ich als kleiner Aviation-Geek, also als Flugzeugfan, auch sehr gern mit dabei gewesen heute. Zum Glück gibt's ja Instagram, da gibt's auf unserer Seite richtig coole Einblicke vom Flughafen Hannover. Sowas kriegt ihr wirklich nur bei FFN. Was gibt's sonst so noch hier bei FFN? Richtig, mehr Musik und mehr Abwechslung. Jetzt in Form von Moskina. Neu bei uns, das ist Rhythm Unknown.

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1: Ich bin Julia Zajons. Schönen guten Abend. In Hannover ist gestern Abend der Startschuss für die Finals gefallen und heute standen dann in 13 von 24 Sportarten die ersten Wettkämpfe an. Los ging's heute früh mit 7er Rugby. Die Finals sind zusammen mit dem Maschseefest eröffnet worden. Bei der Show auf einer schwimmenden Bühne gab's schon mal einen Vorgeschmack. Sportlerinnen und Sportler haben ihre Disziplinen präsentiert. Dann haben unter anderem Oberbürgermeister Belit Onay und Sportministerin Daniela Behrens den Buzzer zum offiziellen Start gedrückt und zum Abschluss stand noch ein Feuerwerk auf dem Programm. Die Finals gehen bis Sonntag. Zu sehen gibt es zum Beispiel 3x3 Basketball vorm Neuen Rathaus, Rudern auf dem Maschsee, Beachvolleyball auf dem Opernplatz und Windsurfen auf dem Steinhuder Meer. Und dafür werden teilweise auch Straßen gesperrt, also am besten mit Bus und Bahn kommen.
2: Ja, gerade noch Wolken und Sonne im Mix, später dann grau in grau und ab und zu nass. Das Niedersachsenwetter zeigt sich dann heute Abend und in der Nacht eher von der schmuddeligen Seite und es kühlt wieder ordentlich ab, teilweise unter 10 Grad im Harz zum Beispiel. Aktuell sind 17 Grad in Zeven am Naturbad, 18 haben wir es in Wiedmarschen am Marktplatz und 18 auch in Hackensbüttel am Schützenhaus. Und im FFN3-Tage-Trend geht es dann stramm Richtung Sommer. Morgen gibt es dann eine Mischung aus Sonne und Wolken, wobei ihr im Süden mit 25 Grad am meisten Sonne abbekommt. Samstag dann in ganz Niedersachsen ein Sommertag wie aus dem Bilderbuch. Bis knapp 30 Grad sind dann drin. Sonntag kühlt es dann wieder ordentlich runter und Regen ist auch wieder mit dabei. Macht aber nichts, gut zum Durchlüften.
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2: A1 Hamburg Richtung Bremen. Zwischen Hamburg-Harburg und dem Maschener Kreuz ist wegen Reparaturarbeit nach einem LKW-Unfall nur eine Spur frei. Hier 7 Kilometer Stau. Ihr braucht eine knappe Stunde mehr. A2 Hannover Richtung Braunschweig. Zwischen dem Kreuz Hannover Ost und Lehrte Ost wegen einer Nachtbaustelle. Auch hier eine Stunde mehr. 9 Kilometer Stau. A7 Flensburg Richtung Hamburg. Vom Elbtunnel noch 10 Kilometer stockend. Hier 35 Minuten mehr. Und A31 Lingen Richtung Meppen. In Höhe Lingen hat es einen Unfall gegeben.
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2: Habt ihr einen gesehen am Ortsausgang Soltau Richtung Dorfmarkt? Danke an Eileen. Wenn da jetzt noch ein Blitzer fehlt auf der Liste und ihr euch denkt, da fehlt doch noch einer, dann ruft doch kurz an unter 0800 529 und 4x5. Wir freuen uns über euren Anruf. Ich wünsche euch eine gute und sichere Fahrt. Kommt gut an. Heute ist der 5. Teil von Toy Stories in die Kinos gekommen. Wir haben dabei mal die Kids gefragt, ob sich der Film lohnt. Und das hört ihr gleich hier bei FFN. Ich bin Moritz. Hallo zusammen.
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0: Can't Fight the Moonlight von Leanne Rimes für euren Donnerstagabend mit FFN. Viele haben darauf gewartet, seit heute ist er endlich raus, der fünfte Teil von Toy Story. Natürlich mit den bekannten Spielzeugen Woody und Buzz und der Titelsong ist von keiner geringeren als Superstar Taylor Swift gesungen, haben wir auch gerade schon gehört. Oh yeah. Und dieses Mal kämpfen die Spielzeuge gegen die digitale Welt und bereits heute Vormittag war schon eine Menge los in den Kinos. Lara aus dem FFN-Team war dabei und hat die ehrlichsten Filmkritiker gefragt, Niedersachsens Kinder.
1: Darf ich dich kurz fragen, wie fandest du den Film?
2: Recht cool eigentlich.
1: Was fandst du besonders toll?
2: Die Schlussstelle, wo sich welche geküsst haben.
1: Was mochtest du besonders?
3: Dass Jessie dann wieder zu Bonnie gekommen ist und dass Bonnie eine Freundin gekriegt hat.
4: Ich bin ein großer Fan von Taylor Swift, deswegen mochte ich den Abspann sehr gerne. Aber der Film, den fand ich auch richtig cool.
0: Ja geil, klingt doch nach einer super Beschäftigung in den Sommerferien. Durch die Bank also gute Reaktionen von Niedersachsens Kids. Wir wünschen euch ganz viel Spaß im Kino und einen schönen Donnerstagabend hier mit FFN.

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1: 21 Uhr. Ich bin Imme Kasten. Guten Abend. Wenn Thorsten Frey den Fraktionsvorsitz der Union im Bundestag übernimmt, wer wird dann das Kanzleramt leiten? Offenbar Bundesgesundheitsministerin Nina Wagen, berichtet die Bild. Hanna Messerschmidt, in der Bundesregierung steht dann ja wohl ein größeres Stühlerücken an, oder?
2: Ja, denn CDU-Generalsekretär Lindemann soll wiederum für Wagen als Gesundheitsminister übernehmen. Auch Innenminister Dobrindt kam zwischenzeitlich als neuer Kanzleramtschef in Frage. Er behält jedoch seinen Posten. Hintergrund des Ganzen ist die Diskussion um Jens Spahns Vaterschaft per Leihmutter. Er trat deshalb am Wochenende als Unionsfraktionschef zurück. Offiziell will sich Kanzler Merz morgen zum Thema äußern.
1: Bei einem Messerangriff in einer Bank in Regensburg ist ein Mensch ums Leben gekommen. Laut Polizei starb der Mann im Krankenhaus an seinen schweren Verletzungen. Der 20 Jahre alte mutmaßliche Täter wurde festgenommen. Mehr dazu von Dirk Justus.
3: Dabei soll es sich um einen Einzeltäter handeln. Die Lage blieb zunächst unübersichtlich. So war erst unklar, wie viele Menschen sich nach der Attacke noch in der Bank befanden. Auch ließ die Polizei erst

0: Fußball-Deutschland schaut morgen gespannt nach Frankfurt. Jürgen Klopp wird auf dem DFB-Campus wohl endlich als neuer Bundestrainer vorgestellt. Der DFB hat zur Pressekonferenz eingeladen. Klopp soll einen Vertrag bis inklusive der Weltmeisterschaft 2030 bekommen.
1: Ist gerade noch relativ schön in Niedersachsen, sehe ich auf den Webcams. Zeigt sich am Abend aber auch noch ein paar Wolken im Niedersachsenwetter. Wird also ein recht trüber Abend heute. Da kann hier und da auch noch ein kurzer Schauer runterkommen. In der Nacht kühlt es dann angenehm ab. Ab und zu auch hier ein Regenschauer möglich. Wir messen im Moment 16 Grad in Hosiel am Strand. 17 haben wir es in Bramsche am Bikepark und 17 auch in Dassel am Markt. Und der FFN-3-Tage-Trend schaltet wieder auf Hochsommer. Morgen teilen sich Sonne und Wolken den Himmel. Je weiter südlich ihr seid, desto mehr Sonne kriegt ihr auch ab. Bis 25 Grad sind hier drin. Am Samstag heißt es dann ab nach draußen. Sonne pur in ganz Niedersachsen bei bis zu 30 Grad. Sonntag dann auch wieder unbeständiger.
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1: Vorsicht, Liegenbleiber und Personen auf der A1 Osnabrück Richtung Bremen in der Ausfahrt Osnabrück Nord. Dann die A1 Hamburg Richtung Bremen zwischen Hamburg-Harburg und dem Maschner Kreuz wegen Reparaturarbeiten nach einem LKW-Brand. Hier 6 Kilometer Stau, 40 Minuten mehr. Hier ist nur eine Spur frei. A2 Hannover Richtung Braunschweig zwischen dem Kreuz Hannover Ost und Lehrte Ost wegen einer Nachtbaustelle. 9 Kilometer Stau, hier braucht ihr eine Stunde mehr. A7 Flensburg Richtung Hamburg vom Elbtunnel 5 Kilometer stockend, hier 20 Minuten mehr. Weiter auf der A7 Richtung Hannover zwischen dem Dreieck Hamburg Südwest und dem Horster Dreieck nochmal 5 Kilometer stockend, hier Viertelstunde mehr wegen Bauarbeiten. Und Vorsicht, Bergungsarbeiten nach einem Unfall auf der A39 Braunschweig Richtung Salzgitter zwischen der Raststätte Salzgitter Hüttenblick Nord und Salzgitter Wartenstedt.
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1: Habt ihr einen gesehen am Ortsausgang Soltau Richtung Dorfmarkt? Danke an Eileen fürs Melden. Und wenn ihr jetzt auch noch einen Blitzer seht oder einen Stau für uns habt, dann ruft gerne an. Wie immer kostenlos unter der 0800 529 und 4x5. Kommt sicher an.
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1: So, jetzt einmal den Staub von euren Gameboys pusten. So, Staub ist weg. Geht los mit den 90ern um 9. Tasman Archer habe ich für euch. Sleeping Satellite, Annie Lennox, Y. Und los geht's mit Lenny Kravitz, Fly Away. Geiler Song, ich bin Moritz. Hi.

0: So klingt euer Donnerstagabends. Coldplay mit We Pray hier bei FFN. Um kurz vor neun ging es heute Morgen los mit dem 7er Rugby. Die Finals laufen bei uns in Hannover. In 24 verschiedenen Sportarten werden die Meistertitel vergeben. Und da sind teilweise wirklich lustige und außergewöhnliche Sportarten dabei. Lara aus dem FFN-Team, du bist jetzt bei mir. Du hast ein paar dabei.
1: Richtig, zum Beispiel Jujutsu ist eine Kampfsportart und verbindet Judo, Karate und Aikido. Mhm. Übersetzt heißt es sanfte Kunst. Und trotzdem geht es da auf der Matte aber ganz schön ab, das kann ich euch sagen. Den gesamten Wettbewerb in mehreren Disziplinen könnt ihr euch morgen Vormittag angucken.
0: Spannend.
1: Wild wird es auch beim Speedklettern. Dabei geht es hauptsächlich um Geschwindigkeit, wie der Name natürlich schon sagt.
0: Aha.
1: Zwei Athletinnen treten gegeneinander an, natürlich beide gut gesichert, und klettern eine 15 Meter hohe Wand hoch.
0: Krass.
1: Der oder die Schnellere gewinnt am Ende. Sieht, glaube ich, wirklich beeindruckend aus und könnt ihr euch auch ab morgen Abend direkt am Opernplatz angucken.
0: Ja, sehr spannend. Also, habe ich noch nie was von gehört, von diesem Speedklettern. Am Steinhuder Meer ist heute Coastal Rowing.
1: Ja, die Athletinnen fangen mit so einem Sprint am Strand an, laufen dann zu ihren Booten und machen so einen Slalom-Parcours um zwei Boote. An der dritten Boje geht es dann aber auch wieder zurück und wer am Ende als erstes wieder in der Zielgeraden beim Strand ist, hat dann gewonnen. Ist alles direkt an der Badeinsel Steinhude.
0: Was es alles gibt. Ne?
1: Ja.
0: Ist also ein perfekter Ort eigentlich auch für euren Feierabend jetzt,
1: absolut,
0: die Insel in Steinhude. Danke Lara, wir wünschen euch ganz viel Spaß beim Anfeuern und Zugucken und euch einen ganz schönen Donnerstagabend hier mit FFN.

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1: Ich bin Christoph Knigge, einen schönen guten Abend. Auf der B214 bei Steinke im Kreis Nienburg hat es einen schweren Unfall gegeben. Ein Autofahrer ist gestern in den Gegenverkehr geraten und frontal mit einem LKW zusammengestoßen. Die Feuerwehr hat den Schwerverletzten dann aus dem Wrack befreien müssen. Ein Rettungshubschrauber hat ihn ins Krankenhaus gebracht. Der LKW-Fahrer steht unter Schock und ist in Behandlung. Die B214 ist für Aufräumarbeiten rund 7 Stunden gesperrt worden. In der Nacht wurde sie wieder freigegeben. Die Unfallursache ist noch nicht klar. Seit diesem Monat gibt es in Stadt und Kreis Hildesheim einen neuen Rettungsdienstbedarfsplan. Statt 30 Mehrzweckfahrzeugen gibt es jetzt voneinander getrennt Rettungs-, Notfallkrankentransport- und Krankentransportwagen. Rettungswagen sind dabei am besten und umfänglichsten ausgestattet. Von denen gibt es aber zu wenig und das sorgt für Probleme, wie Mike Hüpper, Vorstand der Arbeitsgemeinschaft Rettungsdienst Hildesheim, sagt.
2: Die Einsatzbelastung der Mitarbeiter ist schlechter. Die Rettungswagen werden teilweise schon in den Notaufnahmen, wo sie noch Patienten auf der Trage liegen haben, zum nächsten Notfall alarmiert.
1: Teilweise würden auch schon Notfallkrankentransporte für Rettungswageneinsätze genutzt, sagt Hüpper. Er fordert deswegen vom Kreis eine genaue Planung dafür, wie viele Rettungswagen in Hildesheim benötigt werden. Und die Medizinische Hochschule Hannover hat eine App für Frauen mit genetisch bedingten Brust- und Eierstockkrebs entwickelt. Die App beantwortet über einen digitalen Assistenten Fragen und vermittelt Infos, die individuell auf die Situation der Patientin angepasst sind. So soll vor allem Frauen geholfen werden, denen eine einfache Google-Suche nicht weiterhilft.
3: Das Niedersachsenwetter zeigt sich heute Abend monoton. Die Farbe des Abends ist grau. Zieht jetzt weiter zu. Ein paar Schauer können auch wieder mit dabei sein. In der Nacht kühlt es dann wieder ordentlich ab, teilweise unter 10 Grad im Harz zum Beispiel. Aktuell sind es noch 15 Grad in Zeven am Naturbad, 17 haben wir es in Wiedmarschen am Marktplatz und 16 in Hankensbüttel am Schützenhaus. Und der FFN-Tage-Trend, der geht stramm Richtung Sommer. Morgen gibt es eine Mischung aus Sonne und Wolken, wobei ihr im Süden mit 25 Grad am meisten Sonne abbekommt. Samstag dann in ganz Niedersachsen ein Sommertag wie aus dem Bilderbuch, bis knapp 30 Grad sind dann drin. Sonntag kühlt es dann wieder ordentlich runter und Regen ist auch wieder mit dabei. Also gut zum Durchlüften, ne?
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3: Bisschen was los. Vorsicht, da ist einer liegen geblieben auf der A1 Osnabrück Richtung Bremen in der Ausfahrt Osnabrück Nord. Nochmal die A1 Hamburg Richtung Bremen, diesmal zwischen Hamburg-Harburg und dem Maschener Kreuz wegen Reparaturarbeiten nach einem LKW-Brand. Hier 5 Kilometer Stau, 25 Minuten mehr, hier ist nur eine Spur frei. Dann die A2 Hannover Richtung Braunschweig, hier kommt's ganz dicke zwischen dem Kreuz Hannover Ost und Lehrte Ost wegen einer Nachtbaustelle. 6 Kilometer Stau, ihr braucht eine Stunde und 10 Minuten mehr gerade. A7 Flensburg Richtung Hamburg vom Elbtunnel 5 Kilometer stockend, 20 Minuten mehr. Weiter auf der A7 Richtung Hannover, zwischen dem Dreieck Hamburg Südwest und dem Horster Dreieck 5 Kilometer stockend, hier eine Viertelstunde mehr wegen Bauarbeiten. Und nochmal weiter auf der A7 Richtung Hannover, Vorsicht Gegenstände zwischen Galsdorf und Egestorf. Nochmal die A7, diesmal Kassel Richtung Hannover, zwischen Hahnmünden und dem Dreieck Drammetal 3 Kilometer stockend, hier eine Viertelstunde wegen Bauarbeiten. Und Vorsicht, Plastikteile liegen auf der A31, Meppen Richtung Leer, zwischen Twiest und Meppen Nord.
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3: Habt ihr einen gesehen im Kreis Celle in Wietzen in beiden Richtungen? Danke an Falco fürs Melden. Und wenn ihr jetzt auch noch einen Blitzer gesehen habt oder womöglich auch einen Stau, dann ruft gerne an. Wie immer, kostenlos unter der 0800 529 und 4x5. Ich wünsche eine wunderbare Fahrt durch den Donnerstagabend. Passt auf euch auf, fahrt sicher und kommt gut an.

0: doch auch einer, der immer geht, oder? Hurts mit Wonderful Life. Und das hier denken sich bestimmt viele von euch, die jetzt gerade in der Urlaubszeit die Stellung auf der Arbeit halten.
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0: Welchen Abschluss haben Sie? Ich habe die allgemeine Urlaubsreife. Und für mehr Musik und mehr Abwechslung, jetzt Ray Dalton mit Go That High. Der ist neu bei FFN. Habt einen schönen Donnerstagabend.

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1: 22 Uhr. Ich bin Jana Klunikowski. Guten Abend. Wenn Thorsten Frey im Bundestag den Fraktionsvorsitz der Union übernimmt, wer wird dann das Kanzleramt leiten? Offenbar Gesundheitsministerin Wagen, das berichtet die Bild. Hanna Messerschmidt, damit steht in der Bundesregierung wohl ein größeres Stühlerücken an.
2: Ja, denn CDU-Generalsekretär Lindemann soll wiederum für Wagen als Gesundheitsminister übernehmen. Auch Innenminister Dobrindt kam zwischenzeitlich als neuer Kanzleramtschef in Frage. Er behält jedoch seinen Posten. Hintergrund des Ganzen ist die Diskussion um Jens Spahns Vaterschaft per Leihmutter. Er trat deshalb am Wochenende als Unionsfraktionschef zurück. Offiziell will sich Kanzler Merz morgen zum Thema äußern.
1: Die EU drückt Google eine hohe Strafe auf. Insgesamt muss der Tech-Riese fast 900 Millionen Euro zahlen. Dabei geht es darum, dass der Konzern seine eigenen Dienste bevorzugt hat. Eigentlich war mit einer höheren Strafe gerechnet worden. Die Waldbrandlage in Europa bleibt angespannt. An der französischen Atlantikküste bei Bordeaux mussten mehrere Orte und Campingplätze mit tausenden Urlaubern geräumt werden. Bei den Bränden starben auch zwei französische Feuerwehrleute. Auch in Spanien breiten sich die Feuer weiter aus. Bei Madrid wurden mehrere Gemeinden evakuiert. Fußball-Deutschland schaut morgen nach Frankfurt. Jürgen Klopp wird auf dem DFB-Campus wohl endlich als neuer Bundestrainer vorgestellt. Mehr dazu von Dirk Justus.
3: Der DFB hat morgen für 11 Uhr zur Pressekonferenz eingeladen. In der Einladung wird zwar kein konkreter Anlass genannt, den können sich aber wohl alle denken. Die wichtigsten DFB-Gremien müssen noch grünes Licht geben, das gilt aber als Formsache. Klopp soll einen Vertrag bis inklusive der Weltmeisterschaft 2030 kriegen. Er war nach WM-Flop und Nagelsmann-Ausgleich Favorit und auch der einzige Kandidat fürs Bundestraineramt. Klopp wird das erste Mal Ende September in der Nations League gegen die Niederlande an der Seitenlinie stehen.
4: Gerade noch größtenteils leicht bewölkt in Niedersachsen, später dann aber grau in grau und ab und zu auch ein bisschen nass. Das Niedersachsenwetter zeigt sich heute Abend und in der Nacht und ist schmuddelig und es kühlt weiter ordentlich ab, teilweise unter 10 Grad im Harz zum Beispiel. Aktuell sind es 16 Grad in Zeven am Naturbad, 17 haben wir es in Wiedmarschen am Markt. Kühlt weiter ordentlich ab, teilweise unter 10 Grad im

0: Lübeck-Bremen, zwischen Hamburg-Stillhorn und Hamburg-Billstedt in beiden Richtungen 4 Kilometer stockend, hier 20 Minuten mehr wegen der Baustelle auf den Elbbrücken. A2 Hannover Richtung Braunschweig zwischen dem Kreuz Hannover Ost und Lehrte Ost wegen einer Nachtbaustelle, hier 6 Kilometer Stau, gerade 50 Minuten mehr. A7 Kassel Richtung Hannover zwischen Hannover-Schmünden und dem Dreieck Drammetal 3 Kilometer stockend, hier eine Viertelstunde mehr wegen Bauarbeiten. Und Vorsicht, da laufen Schafe über die B6 Nienburg Richtung Hannover zwischen Nienburg-Mitte und Nienburg-Süd.
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0: Habt ihr einen gesehen im Kreis Celle, in Wietzen in beiden Richtungen? Danke an Falco. Und wenn da noch ein Blitzer fehlt auf der Liste, dann ruft gerne an. Wie immer, kostenlos 0800 529 4x5. Gute Fahrt.
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0: Bill und Tom zeigen uns seit heute wieder ihr Leben in L.A. Heute Morgen ist die dritte Staffel der Erfolgsserie Kaulitz und Kaulitz rausgekommen. Habe ich mich ja auch schon sehr lange drauf gefreut. Zur Feier des Tages haben wir gleich nochmal deren besten Sprüche für euch.

0: Donnerstagabend. Phil Collins mit Another Day in Paradise. Für alle Mäuse unter euch, sehr wichtig, heute ist die Staffel 3 von Kaulitz und Kaulitz rausgekommen. Für Bill und Tom Kaulitz von Tokyo Hotel. Die zeigen uns mal wieder so ein bisschen, wie ihr Leben abläuft in L.A. Und das Geilste daran sind doch einfach die Sprüche, oder? Hier sind unsere Top 3.
1: Platz 3.
2: Ich denke immer so, wenn man dann im neuen Jahr sagt, jetzt will ich aber nicht mehr rauchen, nicht mehr trinken, ich mache jetzt Sport, ich nehme jetzt ab, ich mache jetzt dies, ich mache... Also, denke ich mir so, was soll denn das für ein Jahr werden? Da bist du ja schon ganz schlecht gelaunt, wenn du anfängst.
0: Recht hat er, oder?
1: Platz 2.
3: Vorhin wurde ich gefragt, ob ich schon mal ein Weihnachtsgeschenk getauscht habe. Würde ich nie machen. Ich finde, das macht man nicht. Ich finde, man muss mit der Scheiße dann leben.
0: Ja, leben wir mit der Scheiße doch einfach.
1: Platz 1.
2: Es macht mir keine Freude zu sparen. Macht mir keine Freude. Ich werde nie ein Sparfuchs sein in meinem Leben. Sparen ist hohl.
0: Naja, hätte ich das Geld, würde ich das auch sagen. Lieb ich doch. Da freuen wir uns doch direkt auf die nächsten Sprüche in Staffel 3. Ab heute verfügbar, Kaulitz und Kaulitz. Binge ich gleich nach Feierabend vielleicht auch nochmal eine Runde. Und wir bleiben in den USA mit Harry Styles. Ist ja eigentlich ein Brite, besingt hier aber die American Girls. Für mehr Musik und mehr Abwechslung jetzt also American Girls von Harry Styles. Der ist neu bei FFN. Habt einen schönen Donnerstagabend.

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4: Heute Nacht wird's grau, teilweise sogar nass und auch frisch. Im Harz kann's sogar einstellig werden. Aktuell haben wir es 15 Grad in Zeven am Naturbad, 16 haben wir es in Wiedmarschen am Marktplatz und 15 Grad bei euch in Hankensbüttel am Schützenhaus. Und der FFN-3-Tage-Trend, der macht aber Bock aufs Wochenende. Morgen Sonne-Wolken-Mix und im Süden bis 25 Grad. Der Samstag bringt dann ein Bilderbuch-Sommertag mit knapp 30 Grad, bevor der Sonntag dann wieder ein bisschen kühler und nasser wird. Gut zum Durchlüften, wa?
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4: A1 Lübeck-Bremen zwischen Hamburg-Stillhorn und Hamburg-Bill steht in beiden Richtungen 4 Kilometer stockend, hier 20 Minuten mehr wegen der Baustelle auf den Elbbrücken. Dann die A2 Hannover Richtung Braunschweig zwischen dem Kreuz Hannover Ost und Lehrte Ost wegen einer Nachtbaustelle gerade 5 Kilometer Stau, hier 40 Minuten mehr. A7 Kassel Richtung Hannover zwischen Hahnmünden, Hedemünden und dem Dreieck Drammental 3 Kilometer stockend, hier eine Viertelstunde mehr wegen Bauarbeiten. Und Vorsicht, da laufen noch Schafe über die B6 Nienburg Richtung Hannover zwischen Nienburg-Mitte und Nienburg-Süd.
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4: Im Kreis Celle in Wietzen in beiden Richtungen. Danke an Falco. Und wenn ihr jetzt auch noch einen Stau oder Blitzer gesehen habt, da klingelt doch gerne einmal kostenlos durch. Wie immer 0800 529 und die 4x5. Ich wünsche eine gute Fahrt durch den Donnerstagabend. Kommt sicher an und habt einen schönen Abend mit uns. Ich bin Moritz, hi.
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0: Der macht doch richtig Bock, oder? Manu Diao, Dance with Somebody. Bin ein bisschen außer Atem vom Mitsingen gerade, muss ich ehrlich sagen. Habt ihr euch eigentlich auch schon mal gefragt, warum uns so manche Sommerhits wochenlang nicht aus dem Kopf gehen, so wie der hier aus dem Jahr 2014?
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0: 2024 meine ich natürlich. Eist Matcha Latte zu spät beim Pilates. Ich kann es heute noch. Ist wohl Zufall? Vielleicht stecken da auch Genies hinter oder ist das tatsächlich einfach nur eine gut behütete Formel? Jans Herbst hat da mal genauer hingeschaut und so viel sei verraten. Es ist viel einfacher als man denkt.
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3: Wir brauchen für einen Sommerhit ganz viel. Eine Prise. Und auch gerne etwas, dazu gerne was Italienisches oder Französisches. Das verrühren wir und schmecken ab mit möglichst vielen Sommerbegriffen. Und fertig ist der Hit.
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3: Und in ungefähr 4 Monaten basteln wir uns mit etwas und ein bisschen ein wunderschönes Weihnachtslied.

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3: 20 Uhr. Ich bin Jana Klonikowski. Guten Abend. In der Bundesregierung steht offenbar ein größeres Stühlerücken an. Das berichten unter anderem Bild und Spiegel. Nachdem Kanzleramtschef Thorsten Frey Vorsitzender der Bundestags-Unionsfraktion werden soll, ist Gesundheitsministerin Waken nun als Kanzleramtsministerin vorgesehen. CDU-Generalsekretär Linnemann soll sie dann als Gesundheitsminister beerben. Offiziell bestätigt ist das Ganze bisher noch nicht. Laut Bild will Kanzler Merz die Regierungsumbildung jetzt am Freitag bekannt geben. 890 Millionen Euro muss Google blechen. Die EU-Kommission brummt dem Internetriesen diese Strafe wegen Wettbewerbsverstößen auf. Mehr dazu von Anne Brauer.
4: Unter anderem geht es darum, dass Google seine eigenen Dienste bei Suchanfragen bevorteilt. Und das darf nicht sein, sagt die EU. Mit den knapp 900 Millionen kommt Google übrigens noch vergleichsweise glimpflich davon. Im Vorfeld hatten viele mit einer Milliardenstrafe gerechnet. Spannend ist jetzt, wie Donald Trump reagiert. Der US-Präsident hatte Brüssel gedroht, dass er solche Strafen wie Zölle wertet und mit Gegenzöllen reagieren will.
3: Bei einem Messerangriff in einer Bank in Regensburg ist ein Mensch ums Leben gekommen. Laut Polizei starb der Mann im Krankenhaus an seinen schweren Verletzungen. Der mutmaßliche Täter wurde festgenommen. Mehr dazu von Dirk Justus.
5: Dabei soll es sich um einen Einzeltäter handeln. Die Lage blieb zunächst unübersichtlich. So war erst unklar, wie viele Menschen sich nach der Attacke noch in der Bank befanden. Auch ließ die Polizei erstmal offen, ob der Mann die Bank ausrauben wollte oder die Menschen in der Bank. Laut Ermittlern soll es auch keine Geiselnahme gegeben haben. Spezialkräfte der Polizei brachten zwei Menschen aus dem Bankgebäude. Diese schienen nicht in der Gewalt des Angreifers gewesen zu sein.
3: Fußball-Deutschland schaut morgen gespannt nach Frankfurt. Jürgen Klopp wird auf dem DFB-Campus wohl endlich als neuer Bundestrainer vorgestellt. Der DFB hat zu einer Pressekonferenz geladen. Klopp soll einen Vertrag bis inklusive der Weltmeisterschaft 2030 kriegen.
6: Heute Nacht wird's grau, teilweise nass und frisch. Im Harz kann's sogar einstellig werden. Aktuell haben wir's 15 Grad in Huxil am Strand, 16 Grad bei euch in Bramsche am Bikepark und 15 Grad auch in Dassel am Markt. Und der FFN-3-Tage-Trend macht richtig Bock aufs Wochenende. Morgen Sonne-Wolken-Mix und im Süden bis 25 Grad. Der Samstag bringt dann ein Bilderbuch-Sommer mit knapp 30 Grad, bevor der Sonntag dann wieder ein bisschen kühler und nasser wird. Aber perfektes Wetter also zum Durchlüften.
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6: A1 Lübeck-Hamburg zwischen Hamburg-Stillhorn und Hamburg-Bill steht in beiden Richtungen 4 Kilometer stockend und 15 Minuten mehr wegen der Baustelle auf den Elbbrücken. Dann die A2 Hannover Richtung Braunschweig zwischen dem Kreuz Hannover Ost und Lehrte Ost wegen einer Nachtbaustelle 4 Kilometer Stau, hier 20 Minuten mehr. A7 Kassel Richtung Hannover zwischen Hahnmünden-Hedemünden und dem Dreieck Drammetal 3 Kilometer stockend, auch eine Viertelstunde mehr wegen Bauarbeiten. Und Vorsicht, Rehe hoppelt über die A27 Cuxhaven-Bremerhaven zwischen Altenwalde und Nordholz in beiden Richtungen. Ich weiß gar nicht, hoppeln Rehe, die springen eher, ne? Sie springen über die Autobahn.
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0: damit hat sie gewonnen, 2012, den ESC, Lorraine mit Euphoria. Sowas gibt's wirklich nur bei FFN. 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Mein Kollege und unser Flugnerd Malte war vor Ort.
1: Ja, ich bin aber wirklich noch am Zittern, weil dieses Erlebnis, das braucht Zeit, um es zu verarbeiten. Ich bin hier in so einem gemütlichen Vorfeldauto mit Lars von der Verkehrsleitung. Der war auch vor 10 Jahren schon hier am Flughafen, als die Air Force One mit dem damaligen US-Präsidenten Barack Obama gelandet ist. Und Lars, du hast gerade schon mal angedeutet, da musste im Vorfeld unglaublich viel gemacht und organisiert werden.
2: Ja, es war auf jeden Fall ein sehr hohes Sicherheitsaufkommen, was hier von den Amerikanern und vom Secret Service aufgefahren worden ist. Es wurden sämtliche Fahrzeuge kontrolliert, sämtliche Dächer und Unterstellmöglichkeiten wurden vorher kontrolliert und die Amerikaner haben auch ihre eigenen Fahrzeuge mitgebracht, also kein Tankfahrzeug von uns durfte da dran, das durften nur die eigenen Fahrzeuge von den Amerikanern machen.
1: Wie können wir uns das denn vorstellen? Wie kann man denn ein eigenes Tankfahrzeug hierher bringen? Wo kommt das denn dann her?
2: Also das wurde im Vorfeld, im Wochen vorher geplant, dieser ganze Besuch und die Fahrzeuge wurden mit Frachtmaschinen hier eingeflogen und so wurde das alles organisiert.
1: Wahnsinn, durften denn überhaupt Mitarbeiter vom Flughafen Hannover irgendwie an die Maschine ran?
2: Ja, das waren ausgewählte Mitarbeiter von uns, die wurden vom Secret Service extra ausgesucht, die wurden auch vorher kontrolliert, die bekamen Marken an ihre Westen, damit die auch identifiziert werden konnten, als die Maschine dann gelandet ist.
1: Also wahrscheinlich einer der besondersten Tage und Momente in deiner Flughafengeschichte?
2: Das war schon eins meiner Highlights hier am Flughafen, auf jeden Fall, ja.
1: Hast du ihn denn auch gesehen?
2: Ich habe ihn von Weitem sehen dürfen, ja.
1: Okay, also ihr merkt schon, am Flughafen ist immer irgendwas los und wenn es die Landung eines US-Präsidenten ist.
0: Hey, sehr, sehr cool. Ich bin ja ein bisschen neidisch auf Malte. Ich wäre auch gern mit dabei gewesen. Nächstes Mal würde ich gern gefragt werden, lieber Malte. Schaut mir mal bei Insta vorbei. Da seht ihr noch ganz, ganz viele weitere coole Einblicke vom Flughafen Hannover. 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

0: Heute Nacht wird's grau, teilweise nass und frisch. Im Harz kann es sogar einstellig werden. Aktuell haben wir es 14 Grad in Norddeich am Hafen, 15 in Haaren am Schifffahrtsmuseum und 14 Grad in Gifhorn am Schloss. Der FFN3-Tage-Trend macht aber Bock aufs Wochenende. Morgen erwartet uns ein Sonne-Wolken-Mix bei maximal 22 Grad. Der Samstag bringt dann Bilderbuchsommer mit Sonne satt und bis zu 28 Grad, bevor der Sonntag dann wieder deutlich kühler und nasser wird.
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0: A1 Lübeck-Bremen zwischen Hamburg-Stillhorn und Hamburg-Bill steht in beiden Richtungen 4 Kilometer stockend. Hier 15 Minuten mehr wegen der Baustelle auf den Elbbrücken. Dann die A2 Hannover Richtung Braunschweig zwischen dem Kreuz Hannover Ost und Lehrter Ost wegen einer Nachtbaustelle. Hier 4 Kilometer Stau, eine halbe Stunde mehr. Vorsicht, ein Plastikteil liegt auf der A7 Hannover Richtung Hamburg in der Ausfahrt Bad Fallingbostel. Und nochmal die 7 Kassel Richtung Hannover zwischen Hahnmünden-Hedemünden und dem Dreieck Drammetal 3 Kilometer stockend hier und 15 Minuten mehr wegen der Baustelle.
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0: Keine mehr. Falls ihr doch noch einen seht, dann ruft gerne an 0800 529 4x5. Eine gute Fahrt durch den späten Donnerstagabend. 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Ich bin Moritz. Hallo zusammen.

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1: Nachgedacht. Wie viel Zeit habt ihr heute am Smartphone verbracht? Zu viel werden viele wahrscheinlich ganz spontan sagen. 67,4 Stunden pro Woche verbringt jeder von uns im Schnitt im Netz. Das zeigt die aktuelle repräsentative Postbank-Digitalstudie 2026. Erschreckend viel ist das und doch, es sind 5 Stunden weniger als im letzten Jahr. Auch die Bildschirmzeit am Smartphone ist rückläufig. Die wöchentliche mobile Nutzung sank von 25,7 auf 23,9 Stunden. Ob man da von einer Trendwende sprechen kann, ist fraglich. Auffällig ist aber, offenbar haben besonders die Jüngeren, die insgesamt noch immer über dem Schnitt liegen, ihre Online-Aktivitäten gezielt reduziert, weil sie gemerkt haben, ständig am Handy zu hängen, tut mir nicht gut. Die Umfrage zeigt nämlich auch, viele Menschen haben Sehnsucht nach dem Analogen. Sie wünschen sich mehr Zeit für Familie, Freunde oder Hobbys. Über ein Drittel der Befragten spürt bereits negative gesundheitliche Auswirkungen durch zu viel Zeit am Handy. Gerade die Urlaubszeit jetzt könnte perfekt dafür sein, das Handy öfter mal aus der Hand zu legen. Nicht jeder Eisbecher und Sonnenuntergang muss im Netz geteilt werden. Vielleicht geht's auch mal einen Tag ohne soziale Medien. Um so, statt dem Leben anderer im Netz zu folgen, mehr Zeit fürs echte Leben zu haben. Stefanie Behnke, FFN Kirchenredaktion.
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2: 0 Uhr. Ich bin Jana Klonikowski. Guten Abend. Die Pläne von Kanzler Merz, seine Regierung umzubilden, nehmen Gestalt an. Laut übereinstimmenden Medienberichten soll Gesundheitsministerin Nina Wagen neue Kanzleramtschefin und damit Nachfolgerin von Thorsten Frey werden, der ja neuer Unionsfraktionschef werden soll. CDU-Generalsekretär Carsten Linnemann soll dann neuer Gesundheitsminister werden. Angesprungen ist das Personalkarussell, weil Jens Spahn vergangenes Wochenende als Unionsfraktionschef zurückgetreten ist. Schon kurz danach hatte Merz gesagt, dass das eine Gelegenheit für eine Regierungsumbildung sein könnte. Die EU drückt Google eine hohe Strafe auf. Insgesamt muss der Tech-Riese fast 900 Millionen Euro zahlen. Dabei geht es darum, dass der Konzern seine eigenen Dienste bevorzugt hat. Eigentlich war mit einer höheren Strafe gerechnet worden. Bei einer Messerattacke in einer Bank in Regensburg ist ein Mann tödlich verletzt worden. Weil der mutmaßliche Täter danach noch in der Bank blieb, war die Polizei über Stunden im Großeinsatz. Spezialkräfte konnten den 20-Jährigen schließlich festnehmen. Die Hintergründe des Ganzen sind noch unklar. Im Süden Europas machen weiter zahlreiche Waldbrände Einheimischen und Touristen zu schaffen. Betroffen sind vor allem Frankreich, Spanien und Italien, Dirk Justus.
3: An der französischen Südwestküste bei Bordeaux mussten mittlerweile 20.000 Menschen vor den Flammen in Sicherheit gebracht werden. Dafür wurden auch mehrere Campingplätze geräumt. Bei den Bränden starben auch 2 französische Feuerwehrleute. Auch in Spanien breiten sich die Feuer weiter aus. Bei Madrid wurden mehrere Gemeinden evakuiert, große Verkehrsachsen wurden gesperrt. Und auch auf der italienischen Insel Sizilien kämpfen Feuerwehrleute gegen Waldbrände. Seit dem Wochenende sind es über 1.000.
2: Was soll auf die neuen Euroscheine? Beethoven und Maria Callas oder doch der Eisvogel? Darüber können die Menschen in der EU ab jetzt abstimmen. Zur Wahl stehen die Themen europäische Kultur und Flüsse und Vögel. Gedruckt werden sollen die Scheine ab 2028.
4: Heute Nacht wird's grau, teilweise nass und frisch. Im Harz kann es sogar einstellig werden. Aktuell haben wir es 13 Grad in Norddeich am Hafen, 14 in Haaren am Schifffahrtsmuseum und 13 auch in Gifhorn am Schloss. Und der FFN-Tagetrend macht Bock aufs Wochenende. Im Laufe des Tages kriegen wir Sonne, Wolkenmix bei maximal 22 Grad. Samstag dann Bilderbuch Sommer bis zu 27 Grad und Sonntag dann wieder ein bisschen kühler und nasser.
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4: Die A1 Lübeck-Bremen zwischen Hamburg-Stillhorn und Hamburg-Billstedt in beiden Richtungen 4 Kilometer stockend. Hier eine 5/4 Stunde mehr wegen der Baustelle auf den Elbbrücken. Dann die A2 Hannover-Braunschweig zwischen dem Kreuz Hannover-Ost und Lehrte-Ost wegen einer Nachtbaustelle 4 Kilometer, hier 20 Minuten. Und Vorsicht, eine Ölspur noch auf der A28 Oldenburg Richtung Bremen in Höhe Oldenburg-Osternburg.
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4: Keine mehr. Ich wünsche eine gute Fahrt durch die Nacht.
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1: Ich bin Jana Klonikowski. Die Pläne von Kanzler Merz, seine Regierung umzubilden, nehmen Gestalt an. Laut übereinstimmenden Medienberichten soll Gesundheitsministerin Nina Wagen neue Kanzleramtschefin und damit Nachfolgerin von Thorsten Frei werden, der ja neuer Unionsfraktionschef werden soll. CDU-Generalsekretär Carsten Linnemann soll dann neuer Gesundheitsminister werden. Angesprungen ist das Personalkarussell, weil Jens Spahn vergangenes Wochenende als Unionsfraktionschef zurückgetreten ist. Schon kurz danach hatte Merz gesagt, dass das eine Gelegenheit für eine Regierungsumbildung sein könnte. US-Präsident Trump hat mal wieder den Zollhammer ausgepackt. Gegen 60 Handelspartner wurden neue Zölle von 10-12,5% angekündigt. Auch EU-Produkte sind betroffen. Als Grund nennt die US-Regierung, dass die betroffenen Länder zu wenig gegen Zwangsarbeit tun. Autofahrer müssen sich weiter auf hohe Preise beim Tanken einstellen. Der Ölpreis klettert weiter. Ein Fass der Nordseesorte Brent kostet mittlerweile wieder über 100 Dollar. Einem neuen Tankrabatt hat Wirtschaftsministerin Reiche zuletzt eine Absage erteilt. Die Waldbrandlage in Europa bleibt angespannt. An der französischen Atlantikküste bei Bordeaux mussten mehrere Orte und Campingplätze mit tausenden Urlaubern geräumt werden. Bei den Bränden starben auch zwei französische Feuerwehrleute. Auch in Spanien breiten sich die Feuer weiter aus. Bei Madrid wurden mehrere Gemeinden evakuiert. Beethoven oder Eisvogel? Ab sofort können die Menschen in der EU mitbestimmen, was künftig auf dem Euroschein kommt. Die entscheidende Frage dabei ist, Natur oder Kultur, Silas Quiring.
2: Ja genau, es gibt also zwei fertige Motivreihen, aber nur eine davon wird ab 2028 auf die Banknoten gedruckt. Gewinnt das Thema europäische Kultur, kämen neben Beethoven auch Leonardo da Vinci, Marie Curie und die legendäre Opernsängerin Maria Callas auf die Scheine. Wer sich eher in der Natur sieht, stimmt ab für Motive wie den Eisvogel, den Weißstorch und den Mauerläufer. Nach mehr als 20 Jahren sei es Zeit für ein neues Design, so die Europäische Zentralbank. Abstimmen kann man auf der EZB-Website.
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1: Ich bin Jana Klonikowski. Kanzler Merz will im Laufe des Tages offenbar eine Regierungsumbildung bekannt geben. Laut übereinstimmenden Berichten soll Gesundheitsministerin Nina Wagen neue Kanzleramtschefin und damit